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1: Ich bin Yves Simon. Das ist eine Tat, die sprachlos macht. Nach einem Messerangriff an einem Gymnasium im oberbayerischen Schongau hat sich am Abend auch Bundesinnenminister Dobrindt ein Bild der Lage gemacht. Zwei 13-jährige Mädchen sind bei der Attacke schwer verletzt worden. Sie schweben aber zum Glück nicht mehr in Lebensgefahr. Der mutmaßliche Täter ist erst 16, Ex-Schüler, und er hatte erst versucht, einen Schuss abzugeben. Dann hat die Waffe aber versagt und er ist dann mit einem Messer auf die Mädchen losgegangen.
2: Der Täter ist ein ehemaliger Schüler des Gymnasiums. Er ist ausländischer Staatsangehöriger, EU-Bürger, kein Fluchthintergrund.
1: Innenminister Dobrindt, der Tatverdächtige, war offensichtlich in einer psychischen Ausnahmesituation. Weniger Bürokratie. Lange waren die Anträge auf Kindergeld oder auch auf Elterngeld mit einem regelrechten Wust an Formularen verbunden. Das aber soll jetzt einfacher werden. Das Kindergeld, das soll in Zukunft zum Beispiel komplett ohne Antrag ausgezahlt werden. Es reicht einfach die Meldung beim Standesamt, die ist ja sowieso Pflicht. Oft übernimmt das auch die Klinik, wo das Kind zur Welt gekommen ist. Dann soll das Geld automatisch fließen. Genau so will es heute der Bundestag beschließen. Es ist ein Bild der Geschlossenheit, das vom NATO-Gipfel in der türkischen Hauptstadt Ankara ausgehen soll. Es soll kräftig aufgerüstet werden im Militärbündnis, um sich der Bedrohung durch Russland entgegenzustemmen. Bei dem Gipfeltreffen sind auch neue Rüstungsverträge unterschrieben worden, im Umfang von umgerechnet 44 Milliarden Euro. Die NATO-Partner wollen außerdem gemeinsame Produktionskapazitäten ausbauen und vor allem die Europäer haben versprochen, in Zukunft mehr beizusteuern. Erst vor kurzem hat Alexander Zverev ja die French Open gewonnen und damit seinen ersten Grand-Slam-Titel überhaupt. Jetzt steht der Hamburger nach einem klaren Sieg im Wimbledon-Viertelfinale zum ersten Mal im Halbfinale von London. Der French Open-Champion hat auch noch gegen seinen bisherigen Angstgegner deutlich gewonnen, gegen den US-Amerikaner Taylor Fritz. Erstmal mit 6:4 und nochmal 6:4 im zweiten Satz und dann im letzten sogar mit 6:2. Morgen trifft der 29-Jährige dann auf den britischen Außenseiter Arthur Ferry.
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3: In der Nacht klar oder leicht bewölkt, Tiefstwert um 15 bis 12 Grad. Tagsüber gibt's viel Sonnenschein, nur ein paar flache Quellwolken bei 27 bis 29 Grad.
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1: Ich bin Yves Simon. In der türkischen Hauptstadt Ankara ist der NATO-Gipfel zu Ende gegangen. Dabei sind unter anderem neue Rüstungsverträge im Umfang von mehr als 43 Milliarden Euro angekündigt worden. Das Ganze soll auch ein Zeichen der Einigkeit aussenden, insbesondere an Russland. Und es ist gelungen, die USA als Partner im Bündnis zu halten, Bundeskanzler Merz.
2: Als Europäer übernehmen wir mehr Verantwortung. Wir machen die NATO stärker. Wir machen sie aber auch in der Lastenverteilung fairer. Wir lösen uns von einseitigen Abhängigkeiten und das dient unser aller Sicherheit.
1: Einige sehen die NATO sogar stärker als je zuvor, unter anderem Generalsekretär Rütte. In Schongau in Oberbayern hat ein 16-Jähriger zwei Schülerinnen am Gymnasium mit einem Messer verletzt. Die Polizei ermittelt auf Hochtouren gegen den kroatischen Tatverdächtigen. Er war früher selbst Schüler an dieser Schule. In der Nacht jetzt haben die Ermittler die Wohnung der Eltern durchsucht, wo der Tatverdächtige lebt. Dabei wurden Handy, Laptop und auch weitere Elektrogeräte ausgewertet. Die Polizei sucht nach Hinweisen auf die Tat, zum Beispiel nach einem möglichen Bekennerschreiben oder auch Ankündigungen in Chats. Darüber gestolpert oder sogar dagegen gefahren. Immer wieder kommt es zu schlimmen Unfällen mit abgestellten Leih-E-Scootern. Aber wer haftet eigentlich für die Schäden? Die Fahrer sind oft weit weg und die Vermieter müssen auch nicht haften. Bisher bleiben also oft die Betroffenen auf ihren Kosten einfach sitzen. Heute berät der Bundestag, wie Vermieter und Fahrer künftig stärker in die Pflicht genommen werden sollen. Der Plan ist vor allem, das Haftungsrisiko soll stärker an die Vermieter übergehen, denn schließlich verdienen die auch das meiste Geld damit. Bei der Fußball-WM in Nordamerika geht es jetzt langsam ans Eingemachte. Heute Abend um 22 Uhr deutscher Zeit startet das erste Viertelfinale. Topfavorit Frankreich trifft auf Marokko. Les Bleus können eine beeindruckende Bilanz bisher vorweisen. 5 Siege im Turnier und 14-2 Tore. Marokko dürfte allerdings ein wirklich schwerer Brocken werden. Bei der letzten WM, da war Marokko ja sogar im Halbfinale und ist dann mit 0-2 an den Franzosen gescheitert.
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3: In der Nacht klar oder leicht bewölkt, Tiefstwert um 15 bis 12 Grad. Tagsüber gibt es viel Sonnenschein und ein paar flache Quellwolken bei 27 bis 29 Grad.
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1: Ich bin Yves Simon. Auch in der Nacht laufen die Ermittlungen im oberbayerischen Schongau weiter. Dort hat ein 16-Jähriger zwei Mädchen niedergestochen, beide 13 Jahre alt. Sie schweben zum Glück nicht mehr in Lebensgefahr. Die Ermittler werten jetzt das Handy des mutmaßlichen Amokläufers aus. Joshua Heise berichtet.
2: Der Jugendliche war nach Angaben von Bundesinnenminister Dobrindt ein ehemaliger Schüler des Gymnasiums. Er war demnach mit einer Schusswaffe bewaffnet, doch die versagte nach einem Schuss ins Leere. Daraufhin zückte der Teenager ein Messer und griff die Mädchen an. Sie waren wohl zufällige Opfer. Das Tatmotiv ist noch unklar. Der Tatverdächtige war den Behörden zufolge in psychiatrischer Behandlung.

0: Er sitzt jetzt in Untersuchungshaft.
1: Im Persischen Golf geraten jetzt in der Nacht nach neuen US-Angriffen auf Ziele im Iran auch wieder US-Verbündete unter Beschuss. Kuwait meldet zum Beispiel gerade abgewehrte Raketen- und Drohnenangriffe. Auch in Bahrain heulen wieder die Sirenen. Die Bevölkerung wird dazu aufgerufen, Schutz zu suchen. Beide Staaten beherbergen US-Militärbasen nahe des Iran. Die USA wollen mit ihren Angriffen die iranische Fähigkeit einschränken, den Schiffsverkehr in der Straße von Hormuz zu stören. Bei Volkswagen in Wolfsburg berät heute der Aufsichtsrat über die Sparpläne des Konzerns. Medien berichten ja von bis zu 100.000 gefährdeten Stellen und möglichen Werksschließungen. Offiziell bestätigt ist bisher noch nichts. Nur ein harter Sparkurs soll folgen. Das war aber auch schon länger angekündigt. Betriebsrat und IG Metall leisten Widerstand. Die Gewerkschaft ruft zu einem bundesweiten Protesttag mit Aktionen an allen VW-Standorten und auch am bedrohten Audi-Werk in Neckarsulm auf. Jetzt ist es fix. Torhüter Alexander Nübel verlässt den FC Bayern endgültig und wechselt fest zu Beşiktaş Istanbul. Der 29-Jährige hat einen Vertrag unterschrieben. Bis 2029 soll der gehen. Medien berichten von bis zu 11,5 Millionen Euro Ablöse inklusive Boni. Nach nur 4 Pflichtspielen in 6 Jahren endet damit Nübels Kapitel in München.
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3: In der Nacht klar oder leicht bewölkt, Tiefstwert um 15 bis 12 Grad. Tagsüber gibt's viel Sonnenschein und ein paar flache Quellwolken bei 27 bis 29 Grad.
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1: Ich bin Yves Simon. Schönen guten Morgen. Der Bundestag will heute zwei Neuerungen beschließen. Betrifft zum einen Kinder- und Elterngeld. Das soll bald automatisch ausbezahlt werden, ganz ohne Berg an Formularen. In Zukunft reicht es, wenn die Eltern oder auch die Geburtsklinik die Geburt ganz einfach beim Standesamt meldet. Dann geht der Rest von selbst seinen Gang. Außerdem will der Bundestag regeln, wer bei Unfällen mit Leih-E-Scootern haftet. Geplant ist hier, dass vor allem die Vermieter in die Pflicht genommen werden, die ja auch das Geld damit verdienen. Im oberbayerischen Schongau hat ein 16-Jähriger gestern zwei Schülerinnen am Gymnasium mit einem Messer schwer verletzt, beide 13 Jahre alt. Sie schweben aber nicht mehr in Lebensgefahr. Der ehemalige Schüler, der wegen psychischer Probleme in Behandlung ist, soll erst mit einer Schusswaffe gefeuert haben. Die hat dann aber nicht mehr richtig funktioniert. Dann ist er auf ein Messer umgestiegen. Die Polizei ermittelt, ob es eine Beziehung zwischen Täter und Opfern gab. Der Jugendliche lebt bei seinen Eltern und hatte laut Polizei keinen Fluchthintergrund. Er ist kroatischer Staatsbürger. Nach den neuen US-Angriffen auf Ziele im Iran warnen deutsche Außenexperten vor einem langfristigen Konflikt. CDU-Politiker Röttgen spricht in der Augsburger Allgemeinen von anhaltender Unsicherheit im Nahen Osten und das auch mit Folgen für die Wirtschaft. Der Grünen-Politiker Hofreiter erwartet ein Wiederaufflammen des Krieges und dauerhaft hohe Ölpreise. Die Fußball-WM geht in die heiße Phase. Mit der Partie Frankreich gegen Marokko startet heute das erste Halbfinale. Anpfiff ist um 22 Uhr deutscher Zeit und für uns berichtet Thomas Thonfeld.
2: 5 Siege, 14-2 Tore. Frankreich ist bis jetzt eindrucksvoll durch diese Weltmeisterschaft marschiert. Beim hitzigen Achtelfinalsieg gegen Deutschland-Bezwinger Paraguay bewies das Team, dass es auch mit unbequemen Gegnern zurechtkommt. Favoriten sind Mbappé und Co. auch gegen Marokko. Aber Achtung, der Halbfinalist der letzten Weltmeisterschaft hat auch bei diesem Turnier seine Stärke bewiesen. Marokko wird ein echter Härtetest für die Franzosen.
1: Genau dasselbe Spiel gab es bei der letzten WM im Halbfinale in Katar. Vielleicht erinnern sich einige von uns. Frankreich hat da gewonnen mit 2-0.
3: Naja, schauen wir mal. Wir werden euch auf jeden Fall auf dem Laufenden halten. Heute hier beim Heimvorteil.
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3: Ja, wir haben 15 Grad und einen meist klaren Himmel. Das scheint heute wirklich ein schöner Tag zu werden. Also die Wetterexperten erwarten für heute bis zu 12 Sonnenstunden, also fast den ganzen Tag. Ein paar Wolken werden schon durchziehen, aber es wird schnell wärmer. Ab 9 Uhr knacken wir die 20 Grad Marke rauf auf Temperaturen um die 30 Grad. Geht es dann am Abend zu gegen 16 Uhr 28 Grad im Schatten. So heiß wird es heute noch gar nicht. Richtig heiß dann das Wochenende. Ab morgen Temperaturen wieder über 30 Grad. Kommender Montag werden sogar 33 Grad erwartet. Aber die Hitze wird erträglicher als die letzte Hitzewelle, denn es wird immer wieder ein bisschen Wind geben und vor allem nachts kühlt es dann ab auf Werte zwischen 13 und 15 Grad.
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0: Schönen guten Morgen auf die Straßen. Das sieht gut aus. Keine größeren Verkehrsstörungsmeldungen, aber Vorsicht, Rossbrunn, Ortsdurchfahrt von Uettingen kommend, wird geblitzt.
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0: Einen schönen Donnerstagmorgen. Hier ist der Heimvorteil um 5:30.
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2: Ich bin Christian Heider. Guten Morgen. Das Handwerk in Unterfranken sucht dringend nach Nachwuchs. Kurz vor dem Start des neuen Ausbildungsjahres im August und September sind in der Region noch über 2000 Lehrstellen nicht besetzt. Das geht aus der Lehrstellenbörse der Handwerkskammer für Unterfranken hervor. In Zeiten des Wandels auf dem Arbeitsmarkt, zum Beispiel durch künstliche Intelligenz, eröffnet das Handwerk jungen Menschen berufliche Sicherheit, so die HWK. Diese begründet die sicheren Berufsperspektiven unter anderem damit, dass sich handwerkliche Tätigkeiten nur schwer durch künstliche Intelligenz automatisieren lassen. Mehr als 1,5 Milliarden Euro hat das Hauptzollamt in Schweinfurt im vergangenen Jahr für den Bundeshaushalt eingenommen. Unter anderem wurden rund 390.000 unversteuerte Zigaretten sichergestellt. Umgerechnet sind das knapp 2.000 Stangen Zigaretten. Rund 8 Millionen Euro wurden an Schäden durch Schwarzarbeit aufgedeckt. Außerdem beschlagnahmten die Ermittler mehr als 62.000 verbotene Arznei- und Dopingmittel. Insgesamt beschäftigt das Hauptzollamt in Schweinfurt mehr als 700 Mitarbeitende. Sie sind für Unter- und Teile Oberfrankens zuständig. Autofahrer in Schweinfurt müssen sich erneut auf eine Baustelle wegen einer Gasleitung einstellen. Diesmal ist die Auffahrt von der Ernst-Sachs-Straße in die Gunnar-Wester-Straße bis voraussichtlich 17. Juli gesperrt. Grund ist eine kurzfristig notwendige Reparatur, nachdem bei einer routinemäßigen Kontrolle des Gasnetzes ein Schaden entdeckt wurde. Die Umleitung führt über die Schrammstraße und die Giegler-Pascha-Straße. Erst am Dienstag hatten bereits Arbeiten an einer Gasleitung die Kreuzung Benno-Merkle-Straße und Maybacher Straße beeinträchtigt. Bei Volkswagen in Wolfsburg berät der Aufsichtsrat heute über die Sparpläne des Konzerns. Medien berichten von bis zu 100.000 gefährdeten Stellen und möglichen Werksschließungen. Offiziell bestätigt ist das nicht, ein harter Sparkurs aber schon länger angekündigt. Betriebsrat und IG Metall leisten Widerstand. Die Gewerkschaft ruft zu einem bundesweiten Protesttag mit Aktionen an allen VW-Standorten und dem bedrohten Audi-Werk in Neckarsulm auf.
0: Wir werden euch darüber weiter auf dem Laufenden halten hier beim Heimvorteil.
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0: So, schaut mal aus dem Fenster. Das Comeback der Sonne heute. Ein paar Wolken sind noch unterwegs, aber heute werden es bis zu 12 Sonnenstunden und die nächsten Tage erwarten wir dann 16 Sonnenstunden, also das Maximum von früh bis spät Sonne ohne eine Wolke. Und ja, es wird wieder wärmer. Heute Nachmittag 28 Grad, ab morgen dann Werte über 30 Grad. Montag können es bis zu 33 Grad werden. Aber die Hitzewelle wird nicht mehr so krass wie die letzte. Vor allem die Nächte werden sich immer wieder abkühlen mit Werten, so wie heute, so um die 15 Grad. Da kann man dann durchlüften und die Hitze ist auch nicht mehr so drückend. Sie wird eher erträglich sein. Also freuen wir uns auf die kommenden Tage. Die werden nämlich sehr sonnig und edel. Heute geht's los mit Sonnenschein und 28 Grad. Morgen dann schon 31.
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0: Das sieht gut aus, wir haben keine Staus, aber Vorsicht, Blitzer, Rossbrunn, Ortsdurchfahrt, da steht der Blitzeranhänger. Gute Fahrt.
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0: Mit Frank Beil. Einen

0: Der Song für unter die Dusche mit einem Schauer in diesen Donnerstagmorgen. 20 Minuten vor 6. Heute ist Donnerstag, der 9. Juli. Und eigentlich müssten doch alle happy sein, denn der Juli ist immerhin der zweitbeliebteste Monat im Jahr. Hat zumindest eine Umfrage ergeben. Demnach kommt der Juni auf Platz 1, aber gleich dicht dahinter der Juli, gefolgt vom Wonnemonat Mai. August nur Platz 4, obwohl da die großen Sommerferien sind. September landet auf Platz 5. Dezember, der Weihnachtsmonat, nur auf Platz 6. Und jetzt kommt's, die unbeliebtesten Monate, ihr ahnt schon, der November, der Februar und der Januar. Der Januar laut dieser Umfrage der unbeliebteste Monat. Davon sind wir weit entfernt. Denkt immer daran, der nächste Winter kommt bestimmt. Genießen wir heute einen wunderschönen Sommertag. Ab heute die neue, nicht mehr ganz so extreme Hitzewelle mit Sonne nonstop und Temperaturen um und knapp über 30 Grad. Und die Fußball-Weltmeisterschaft geht heute weiter. Viele wussten ja gestern nicht mit sich anzufangen. Gestern spielfrei bei der WM. Heute geht's weiter mit dem Viertelfinale, da wo wir gerne Deutschland gesehen hätten. Heute Abend spielt Frankreich gegen Marokko. Und nicht mehr lange, dann geht's auch wieder in der Region so richtig los mit dem Fußball. Alex Marder.
1: Ja, tatsächlich nur 4 Tage nach dem WM-Finale geht es ja in der Regionalliga Bayern schon wieder los. Und das Auftaktmatch hat es mal direkt in sich. Auch wenn 1860 München ja jetzt nach dem Zwangsabstieg in der Regionalliga mit dabei ist, hat der 1. FC Schweinfurt die Ehre, die Saison zu eröffnen. Und es ist direkt mal ein Derby. Nämlich genau in 2 Wochen treffen die Schnüdel auswärts auf den TSV Albstadt. Das steht ja schon seit letzter Woche fest, aber im Laufe dieser Woche soll dann auch der restliche Spielplan veröffentlicht werden. Also wann geht's gegen 60, wann gegen die kleinen Bayern oder auch gegen den amtierenden Meister, die U23 vom Club. Und alle, die eine Dauerkarte haben wollen, die können das ab sofort tun und sich das Ticket sichern. Und dadurch, dass die 60er kurzfristig ja dazugekommen sind, sind es dieses Mal sogar 19 Heimspiele.
0: Ja, jetzt schon an die Fußballspiele nach der WM denken und schon mal die neue Saison planen. Heute geht's erstmal um alles oder nichts bei der Fußball-WM beim Viertelfinale Frankreich-Marokko.

Hier seid ihr safe. Hier ist Radio Gong, euer Heimvorteil um 6:12. Wir sagen euch, was es Neues gibt. Ich habe gerade gehört, an der Ostseeküste wurde wieder ein Wal gesichtet. Diesmal in der Flensburger Förde. Und ja, wahrscheinlich droht jetzt das nächste Wahldrama nach Buckelwal Timmy wieder ein Wal gesichtet. Auch im Irankrieg, alles auf Anfang. Manchmal kommt man sich so vor, dass man gefangen ist in einer Zeitschleife. Die wichtigste Handelsstraße von Hormus ist wieder blockiert. Die USA bombt wieder auf den Irak und der Ölpreis, der steigt. Und auch in der Tanke geht es wieder nach oben. Ja, der Deal von Donald Trump mit dem Regime,

Regime hielt nur 21 Tage. Trump steckt in der gleichen Hormuzklemme wie im April und die Welt fürchtet wieder explodierende Ölpreise. Viele Experten befürchten, der Iran-Krieg könnte wieder volle Fahrt aufnehmen und sich noch sehr, sehr, sehr lange hinziehen. Beim NATO-Gipfel, der gestern zu Ende ging, deshalb auch ein überwiegend grimmig dreinblickender US-Präsident. Aber es gab auch Erfolge gestern. Neue Rüstungsverträge und 70 Milliarden Euro Militärhilfe für die Ukraine wurden beschlossen. Und Trump deutete Zelensky auch grünes Licht für Patriot-Abwehrraketen an. Und zumindest hinter verschlossenen Türen gab sich Trump offenbar versöhnlicher als vor der Presse. Laut Kanzler Merz sagte Trump sogar, es schwebt ein Gefühl von Liebe in der Luft. Na, dann hoffen wir mal, dass wir davon bald auch was spüren. Hoffen wir mal das Beste hier mit Radio Gong und der neuen Single von Nico Santos.

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1: Ich bin Stefan Schütz. Guten Morgen. Es soll ein echter Servicegewinn für hunderttausende Eltern werden, das verspricht die Bundesregierung. In mehreren Stufen soll das Kindergeld künftig ohne Antrag ausbezahlt werden, also ohne Papierkram. Gerade in einer sensiblen Phase rund um Geburt und Familiengründung soll es eine Entlastung für Familien geben, heißt es im Gesetzentwurf, den der Bundestag heute verabschieden soll. Das EU-Parlament stimmt heute über die sogenannte Chat-Kontrolle ab. Dabei geht es darum, ob Dienste wie WhatsApp, Microsoft oder Google private Nachrichten automatisch nach Darstellungen von Kindesmissbrauch durchsuchen dürfen. Die geplante Regelung wäre eine Ausnahme vom Datenschutz und soll bis April 2028 gelten. Darüber gestolpert oder sogar dagegen gefahren, immer wieder kommt es zu schlimmen Unfällen mit abgestellten Leih-E-Scootern. Aber wer haftet für den Schaden? Bisher bleiben Betroffene meistens auf ihren Kosten sitzen. Heute berät der Bundestag, wie Vermieter und Fahrer nun stärker in die Pflicht genommen werden sollen. Der Plan, das Haftungsrisiko, soll stärker an die Vermieter übergehen. Bei der Fußball-Weltmeisterschaft steht am Abend das erste Viertelfinale auf dem Programm. Frankreich spielt ab 22 Uhr gegen Marokko. Thomas Thonfeld berichtet.
2: 5 Siege, 14-2 Tore. Frankreich ist bis jetzt eindrucksvoll durch diese Weltmeisterschaft marschiert. Beim hitzigen Achtelfinalsieg gegen Deutschland-Bezwinger Paraguay bewies das Team, dass es auch mit unbequemen Gegnern zurechtkommt. Favoriten sind Mbappé und Co. auch gegen Marokko. Aber Achtung, der Halbfinalist der letzten Weltmeisterschaft hat auch bei diesem Turnier seine Stärke bewiesen. Marokko wird ein echter Härtetest für die Franzosen.
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3: Gerolzhofen führt erstmals feste Regeln fürs Plakatieren ein. Der Stadtrat hat eine neue Verordnung beschlossen, um das historische Ortsbild besser zu schützen. In der Altstadt, unter anderem rund um den Marktplatz und die Spitalstraße, sind öffentlich sichtbare Plakate künftig grundsätzlich verboten. Das gilt auch an Schulen, Kitas und Kirchen. Außerhalb dieses Bereichs ist Plakatieren weiter erlaubt, allerdings nur unter klaren Vorgaben. Wer gegen die neuen Regeln verstößt, muss mit einem Bußgeld von bis zu 1.000 Euro rechnen. Ungewöhnlicher Diebstahl in den Haßbergen. In Kreuztal ist ein kompletter Whirlpool gestohlen worden. Das Sprudelbecken verschwand zwischen Samstag und Dienstag spurlos aus einem Garten. Der Wert des Whirlpools ist nicht bekannt. Die Polizei hofft nun auf Hinweise aus der Bevölkerung.
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4: So, strahlenblauer Himmel, wenn man aus dem Fenster schaut und die Fenster geputzt hat und man auch was sieht. Heute hat die Sonne ihr großes Comeback, oder Kai?
5: Ja, die hat ihr großes Comeback. Wir haben mindestens 12 Stunden Sonnenschein. Richtung Rhön sind ein paar kompaktere Wolken noch unterwegs. Die lösen sich auf. Ansonsten gibt es eine Mischung aus Sonnenschein und ein paar flachen Quellwolken, die sich im Laufe des späteren Nachmittags wieder auflösen. Der Nordwestwind frischt nochmal auf und die Temperaturen erreichen 27 bis 29 Grad. Die kommenden Tage sind dann einfach nur sonnig bei um und über 30 Grad.
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4: Vorsicht, Autofahrer auf der A3 zwischen Wiesentheid und Kitzingen in beiden Richtungen. Gefahr durch Personen auf der Fahrbahn. Hier bitte besonders vorsichtig fahren bei Wiesentheid auf der A3. Und Vorsicht auch, nicht zu so schnell. Rossbrunn, Ortsdurchfahrt, steht der Blitzeranhänger.
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4: Mit Frank Beil. Einen schönen Donnerstag.

Schönen guten Morgen, hier ist Radio Gong, euer Heimvorteil. An dieser Stelle mal ein Gruß an alle Pendler, die sich jeden Morgen auf den Weg machen. Das sind nicht wenige, 167.000 Menschen pendeln jeden Morgen zur Arbeit, im Schnitt 15 Kilometer. Das reicht je nach Verkehrslage für 2 bis 3 Hits hier auf Radio Gong. Ich hoffe, wir können euch jeden Morgen bestens unterhalten. Für all die mit der Bahn fahren, gibt's gute Nachrichten. Die Bahn investiert in KI. 50 Millionen Euro zusätzlich. Damit sollen wir bald besser und schneller über Verspätungen, Ausfälle und Gleiswechsel

informiert werden. Gut, man hätte natürlich die KI auch einsetzen können, um funktionierende Fahrpläne zu entwickeln, aber dann hätten wir gar keinen Spaß mehr. Oder gehört doch irgendwie dazu, dass der Zug immer nicht so kommt, wie er kommen soll. In der Bahn-App Navigator gibt's künftig eine KI-Assistentin namens Kiana. Oder anders gesagt, das Chaos bleibt, aber man ist in Zukunft darüber besser informiert bei der Bahn. Wir halten euch weiter auf dem Laufenden.

0: der Aufruf, das Leben zu leben. Und ab heute kann man wieder was erleben. Ab heute kehrt der Sonnenschein zurück. Für mindestens eine Woche Sonne satt und Temperaturen am Nachmittag bis zu 30 Grad. Die Nächte bleiben nach wie vor schön kühl bei Werten um 15 Grad. Über was redet man noch, außer über das Wetter hier bei uns? Was gibt's Neues?
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2: Bei uns in Schweinfurt wird Innovationsgeist schon in der Ausbildung großgeschrieben. Vier Azubis des Bauunternehmens Glöckle haben eine Möglichkeit entwickelt, die Stromversorgung auf Baustellen umweltfreundlicher zu machen. Dort kommt der Strom ja oft nicht aus der Steckdose, sondern eben aus dem Dieselaggregat, Abgase und CO2-Belastung inklusive. Die jungen Tüftler haben aber jetzt einen Energiespeicher mit einer Solaranlage kombiniert und dadurch muss der Diesel nur noch bei schlechtem Wetter zum Einsatz kommen und so können eben rund 34 Tonnen CO2 jährlich eingespart werden und der Baulärm wird auch noch reduziert. Für diese geniale Idee gab es auch einen Preis bei der IHK und das System wird aktuell auch schon auf einer Baustelle in den Haßbergen im Praxiseinsatz getestet. Aus dem Bauwagen Leon Wagner.
3: Natürlich sind bei uns nicht nur die Azubis schlaue Köpfe, auch unsere Studenten haben was auf dem Kasten. Seit Jahren arbeiten sie an einem wasserstoffbetriebenen Reisemotorsegler. Der Flieger mit dem schönen Namen Typhoon hat neben viel Know-how auch Geld gekostet. Der Bund hat gerade noch mal fast 900.000 Euro Fördergeld spendiert. Typhoon steht flugbereit auf dem Haßfurter Flugplatz. Es fehlt nur noch die Genehmigung des Luftfahrtbundesamts. Sobald die da ist, freuen wir uns darauf abzuheben. Da wollen wir unbedingt für euch mit der Kamera dabei sein. Wenn alles glatt geht, klappt das noch in diesem Jahr. Vom Rollfeld Lisa Eni.
4: Bei uns im Landkreis Kitzingen wird eine riesige, fast 1000 Jahre alte Ruine gerade von 40 Ehrenamtlichen saniert. Das Gut Oettershausen stammt nämlich aus dem Jahr 1069 und wurde damals von Balthasar Neumann errichtet, der auch die Würzburger Residenz gestaltet hat. Seit den 80ern ist es ein richtiger Lost Place. 2014 wurde der Jurist Reinhard Mast auf den Gutshof aufmerksam und hat das Projekt in die Hand genommen.
5: Wir haben tatsächlich von 30 bis 80 alle Altersgruppen dabei, also auch alle Berufsgruppen von Handwerkern bis hin zu Akademikern.
4: Das Gebäude feiert jetzt Richtfest. Wenn es fertig ist, sollen sich Besucher hier über Balthasar Neumann informieren können. Aus Volkach, Alex Mader.
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0: Ich bin Christian Heider. Guten Morgen. Das Handwerk ist auf Nachwuchs angewiesen. Auszubildende fehlen aber. In Unterfranken sind kurz vor dem Beginn des neuen Ausbildungsjahres noch viele Stellen frei.
1: Über 2000 Lehrstellen sind in Unterfranken laut der Handwerkskammer noch frei. Schon im September starten aber die meisten Ausbildungen. Die Handwerkskammer wirbt deshalb damit, dass gerade in unsicheren Zeiten das Handwerk einen sicheren Arbeitsplatz biete. Denn künstliche Intelligenz könne in diesen Berufsfeldern kaum Aufgaben ersetzen. Beispielsweise als Maler, Verkäufer im Lebensmittelhandel, Kfz-Mechatroniker und im Bereich Heizung und Sanitär werden noch viele Azubis gesucht. Maja Fleischer, Nachrichtenredaktion.
0: Ein 34-jähriger Drogendealer aus der Rhön muss wegen schwunghaften Amphetaminhandels für 3 Jahre und 9 Monate ins Gefängnis. Das hat das Landgericht Schweinfurt entschieden. Der Mann hatte gestanden, einige Kilogramm Amphetamin aus NRW nach Bad Neustadt gebracht und dort verkauft zu haben. Ein 43-jähriger Fahrer, der ihn dabei unterstützt haben soll, erhielt wegen Beihilfe 2 Jahre Haft auf Bewährung und kam nach 8 Monaten aus der Untersuchungshaft frei. Das Urteil ist noch nicht rechtskräftig. Wenn Wege zu schwierig werden, kommen im Landkreis Haßberge jetzt neue Rotkreuzfahrzeuge zum Einsatz. Das BRK hat 3 Spezialfahrzeuge in Dienst gestellt, die Helfer künftig bei schwierigen Einsätzen unterstützen sollen. Dazu gehören ein geländegängiges Kleinfahrzeug, ein sogenanntes UTV, und 2 Quads. Sie können Einsatzkräfte und Material auch in unwegsames Gelände bringen, zum Beispiel bei Suchaktionen, Unwettern oder Großveranstaltungen. Rund 70.000 Euro hat die Anschaffung gekostet. Der Bundestag will heute 2 Neuerungen beschließen. Kindergeld und Elterngeld sollen bald automatisch ausbezahlt werden, ganz ohne Berg an Formularen. In Zukunft soll es reichen, wenn die Eltern oder die Geburtsklinik die Geburt beim Standesamt melden. Dann geht der Rest von selbst seinen Gang. Außerdem will der Bundestag regeln, wer bei Unfällen mit Leih-E-Scootern haftet. Geplant ist hier, dass vor allem die Vermieter in die Pflicht genommen werden, die ja auch das Geld verdienen.
2: Wir werden euch darüber weiter auf dem Laufenden halten hier beim Heimvorteil.
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2: So, heute Morgen früh eher noch kühl, so mit 15 Grad. Kai, wie warm wird's denn heute und wann erreichen wir so die Höchstwerte?
4: Es wird angenehm warm für die meisten, ohne Schwüle, mit 27 bis 29 Grad. Und das Ganze etwa so zwischen 16 und 17:30 Uhr. Dazu sind ein paar harmlose flache Quellwolken unterwegs und der Nordwestwind frischt etwas auf. Die kommenden Tage bleiben super sonnig, oft sogar wolkenlos, bei Nachmittagswerten von um und etwas über 30 Grad. Und die Nächte bleiben relativ frisch.
2: Dankeschön, Kai.
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2: Keine größeren Staus, ihr müsstet frei Fahrt haben, aber nicht zu schnell. Es kommen immer mehr Blitzer rein, in Bergtheim auf der B19 in beiden Richtungen zum Beispiel oder der Blitzanhänger Rossbrunn, Ortsdurchfahrt.
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2: Mit Frank Beil. Einen schönen Donnerstag.

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0: Der Hit, der weltweit viral geht. Ja, wirklich weltweit. Auch die USA sind schon vom Gut-Genug-Fieber überrollt worden. Hashtag Gut-Genug, die heimliche WM-Hymne. Und damit sind wir schon beim Thema. Die Fußballpause ist vorbei. Heute geht's weiter mit der Fußball-Weltmeisterschaft. Heute Abend das Viertelfinale. Das Finale, wo die meisten bei ihren Tipps gerne die deutsche Elf noch gesehen hätten. Aber wir waren offenbar nicht gut genug, um mal Kitschkrieg zu zitieren. Für wen seid ihr jetzt, wo Deutschland raus ist bei der WM?
1: England, weil ich die Kultur mag.
2: Auch England, weil ich habe da Freunde, also ist ja cool da.
3: Ja, ich bin auch für England, weil der Harry Kane spielt spielt bei Bayern und ich bin ein relativ großer Bayern-Fan. Aber ich würde es Frankreich auch gönnen.
4: Auf jeden Fall nicht, dass Spanien oder Argentinien gewinnt.
5: Auf jeden Fall Argentinien. Erstens, weil mein Nachbar Argentinier ist und ich gerne mit ihm mitfieber. Und zweitens, ich weiß, der Messi ist sowieso mein Favorite. Ich denke, die werden es machen heuer.
6: Norwegen, weil die noch nie was gewonnen haben.
7: Argentinien wird es gewinnen, wegen Lionel Messi.

0: Ich bin jetzt von Marokko. Falls Marokko verliert, ich bin für Frankreich danach. Okay. Damit Argentinien verliert.
1: Dann save the date. Argentinien spielt am Sonntag gegen die Schweiz. Am Samstag Norwegen gegen England. Morgen Spanien gegen Belgien. Und heute Abend Frankreich gegen Marokko. Ansonsten heute Abend die Welt zu Gast, auch hier bei uns, einer der erfolgreichsten australischen Singer-Songwriter, heute Abend auf Gut Wöllried, Xavier Rudd, heute Abend beim Open Air auf den Kulturtagen auf Gut Wöllried. Fele, was geht noch?
2: Heute kommt ein lang ersehnter Film in die Kinos.
3: Jenseits unseres Riffs lauern Dämonen in der Finsternis. Vaiana, der Ozean hat dich auserwählt.
2: Vaiana, der Film über die mutige Häuptlingstochter Vaiana, die ihr Volk vor einer Hungersnot bewahren möchte und dafür auf eine Reise in den Ozean aufbricht. Und wenn ihr jetzt sagt, ja, und was ist da jetzt neu dran? Diesmal ist der Film nicht animiert, sondern gespielt von echten Menschen, unter anderem mit Dwayne The Rock Johnson, läuft heute allein dreimal in der Filmwelt Schweinfurt. Sportlich wird's heute Abend auch noch, und zwar beim Kisalis Running Club. Immer donnerstags könnt ihr eine 5 oder eine 10 Kilometer Runde in Bad Kissingen mitmachen. Die Teilnahme ist kostenlos und viele gehen im Anschluss noch gemeinsam in die Therme.
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0: 6.47 Uhr und schaut mal aus dem Fenster. Heute das Comeback der Sonne. Heute 12, ab morgen jeden Tag 16 Sonnenstunden und nachmittags immer so um die 13 Grad werden die Nächte schön kühl bleiben. Ab heute Abend auch wieder, ihr habt es gehört, spannende WM-Spiele, die Viertelfinals stehen an. Und weil gerade die Frage aufkam, wo können wir uns denn eigentlich hier in der Region zum Fußballschauen einladen, zum Couchsurfing, zum Couch-WM-Surfing. Wie viel WM steckt noch hier in der Region? Wie viele der Nationen, die noch im Rennen sind, leben eigentlich bei uns, Kadi?
1: Also ein bisschen WM steckt auf jeden Fall in der Region. Ein paar fiebern mit, zum Beispiel die größte Community der Spanier mit 82 Personen. Das sind rund 10-mal so viele wie bei den Belgiern, also müssen die sich beim Anfeuern etwas anstrengen und ordentlich Krach machen. Auch Marokko und Frankreich sind in Schweinfurt unterschiedlich vertreten. 68 Marokkaner leben in Schweinfurt, bei den Franzosen sind es 35. Aus Norwegen und Argentinien haben sich gerade mal 4 Personen nach Schweinfurt verirrt. Aber ich denke, dass gerade die Norweger viele Fans unter den Schweinfurtern haben werden. Ich sag nur Hashtag Rudern. Viel größer ist die Gruppe von England und Schweiz allerdings auch nicht. 11 Engländer und 10 Schweizer leben in Schweinfurt. Nichtsdestotrotz wird bestimmt nicht weniger mitgefiebert als bei den größer vertretenen Nationalitäten.
0: Jetzt wissen wir, wo es in den kommenden Tagen abends laut wird. Auf jeden Fall laut wird es auch am Freitag in einer Woche in Kitzingen. Und das hat nicht unbedingt was mit Fußball zu tun.
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3: Nach zahlreichen ausverkauften Tourneen geht Marc Forster wieder auf große Open-Air-Tour.

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1: Ich bin Stefan Schütz. Guten Morgen. Bisher sind die Anträge auf Kinder- und Elterngeld mit einem Wust an Formularen verbunden. Das soll einfacher werden. Die Unterstützungen sollen künftig ohne Antrag ausgezahlt werden. Das will der Bundestag heute beschließen. Generellen Anspruch haben alle Eltern, die in Deutschland steuerpflichtig sind und ein Kind unter 18 Jahren haben, das hier oder in einem anderen EU-Land lebt. Sonderregeln gibt es für Kinder in Ausbildung. Der Juni war nach EU-Angaben in Westeuropa der heißeste jemals gemessene. Die Durchschnittstemperatur lag bei 20,74 Grad und damit gut 3 Grad über dem Juni-Durchschnitt der Jahre 1991 bis 2020, Uli Reitinger berichtet.
2: In Deutschland hat der Wetterdienst einen neuen Allzeithitzerekord gemessen, 41,8 Grad in Möckern-Drewitz in Sachsen-Anhalt. Die Datenbasis des Europäischen Klimawandeldienstes ist riesig. In seine Analysen fließen Milliarden von Messungen von Satelliten, Schiffen, Flugzeugen und Wetterstationen auf der ganzen Welt.
1: Blow-ups, geplatzter Beton, aufgeweichte Straßenbahnführungen. Die Hitzewelle vor kurzem hat dem Verkehrssystem ordentlich zugesetzt. Verkehrsminister Schnieder sagte, man arbeite daran, die Systeme mit modernen Baustoffen stabiler zu machen. Gleiches gelte für die Züge der Deutschen Bahn, insbesondere bei der Klimatechnik. Auch hier sei die Anfälligkeit geringer geworden, so Schnieder. Um 22 Uhr kommt es zur ersten Viertelfinalpartie der Fußball-Weltmeisterschaft. Frankreich und Marokko spielen um den Einzug ins Halbfinale. Die französische Nationalmannschaft um Topstar Kylian Mbappé ist in der ersten Viertelfinalpartie Favorit, aber Fachleute trauen Marokko auch eine Überraschung zu. Der Gewinner der Partie trifft im Halbfinale auf Spanien oder Belgien.
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3: Das Handwerk in Unterfranken sucht noch Auszubildende. Laut der Lehrstellenbörse der Handwerkskammer sind noch über 2000 Lehrstellen in der Region frei. Das neue Ausbildungsjahr startet aber bereits im August und September. Die HWK betont, dass das Handwerk sichere Jobs bietet. Künstliche Intelligenz gewinne zwar an Bedeutung, könne die echte handwerkliche Arbeit aber nicht ersetzen. Der Wildpark an den Eichen in Schweinfurt feiert bald seinen 60. Geburtstag. Heute stellt die Stadt das Programm für das Jubiläumsfest am 26. Juli vor. Zum Geburtstag eröffnet auch die neue Vogelerlebniswelt Beopolis. Dort können Besucher heimische Vogelarten beobachten und mehr über ihre Lebensräume erfahren. Mit rund 600.000 Gästen pro Jahr zählt der Wildpark zu den beliebtesten Ausflugszielen der Region.
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4: So, ein paar Wolken sind noch unterwegs, aber ansonsten kommt das nächste große Sommersonne-Sonnenschein hoch. Wie lange wird's denn halten, Kai?
5: Wahrscheinlich eine gute Woche. Zunächst noch mit angenehmer Hochsommerwärme bzw. Hitze, auch ohne Schwüle, mit um und knapp über 30 Grad. Es könnte dann zur Mitte der kommenden Woche kurz mal Richtung 35 Grad gehen, ehe dann voraussichtlich Schauer und Gewitter die Hitze beenden und dann eine Wetterlagenumstellung induzieren würden, wo es dann überhaupt nicht mehr heiß werden würde. Aber das ist noch Zukunftsmusik. Heute ist der Übergangstag zurück zur Hitze mit 27 bis 29 Grad, Sonnenschein und flachen Quellwolken mit Nordwestwind. Und von morgen an ist es dann eben sonnig mit besten Badewettertemperaturen ohne übertriebene Hitze.
4: Dankeschön, Kai.

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1: Heine, heute keine größeren Vorkommnisse. Es müsste gut laufen, wir müssen gut durchkommen. Nicht zu schnell fahren. Bergheim B19 in beide Richtungen wird hier geblitzt. Und Rossbrunnen steht da Blitzeranhänger auf der Ortsdurchfahrt.
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1: Mit Frank Beil. Ich wünsche einen schönen Donnerstag.

0: Hier ist euer Heimvorteil. Wir sind für euch da, auch an diesem Donnerstag, 7:12. Und wie versprochen, wir sind für euch da und helfen auch immer wieder gerne, wenn zum Beispiel ja, geliebte Menschen plötzlich verschwinden. Das passiert öfter, als man denkt. 1500 Vermisstensuche gab es im letzten Jahr in Unterfranken, im Schnitt 3-mal am Tag, wobei in den meisten Fällen vermisste Personen schnell auch wieder auftauchen, zum Beispiel nach einer Durchsage im Radio oder wenn diese Nachricht eben geteilt wird. Nicht so in dem Fall von Sebastian Geier aus Groß-Langheim, der gestern bundesweit im Fernsehen zu sehen war. Ein Vermisstenfall, der hier in der Region auch nach 6 Jahren nicht aufgeklärt werden konnte. Deshalb gestern die letzte Hoffnung mit einem deutschlandweiten Aufruf bei Aktenzeichen XY ungelöst im ZDF. 5 Millionen Menschen schauen dort im Schnitt zu und die Hoffnung war, dass irgendwer Sebastian gesehen hat. Christian Heide aus der Nachrichtenredaktion. Gibt es neue Hinweise? Hat's was gebracht? Gibt's Hoffnung?
1: Gebracht hat's was, ja. Ob's neue Hoffnung gibt, das muss ich jetzt zeigen. 6 Jahre ist Sebastian Geier jetzt ja vermisst, aber die Ausstrahlung im Fernsehen bundesweit hat immerhin dazu geführt, dass sich gestern Menschen gemeldet haben, die ihn gesehen haben wollen. Eine Kripo-Beamtin spricht uns gegenüber von einer niedrigen zweistelligen Zahl. Unter anderem gab es Anrufer, die Sebastian Geier in Hamburg oder auch in Köln gesehen haben wollen. Und Hamburg, das war ja eine Stadt, die er vor seinem Verschwinden immer wieder genannt hat, dass er dorthin möchte. Diese Hinweise, die werden nun genauer überprüft, in der Hoffnung auf neue Ermittlungsansätze.
0: Das rätselhafte Verschwinden von Sebastian Geier aus Groß-Langheim. Der Mann ist körperlich und geistig eingeschränkt und nach dem Tod seiner Mutter 2020 spurlos verschwunden. Die Sorge, dass er aufgrund seiner Gutmütigkeit an die falschen Menschen geraten ist oder vielleicht auch einem Verbrechen zum Opfer gefallen ist. Wir geben die Hoffnung nicht auf. Ein Bild und noch mehr Hintergründe auf unserer Website radiogong.com. Wir hoffen auf ein Happy End in einem der längsten vermissten Fällen der Region. Was rät denn die Polizei, wenn plötzlich ein geliebter Mensch verschwindet, Nadine Leber?
2: Wer den Verdacht hat, dass eine Person vermisst wird und sich möglicherweise in einer Gefahrensituation befinden könnte, der sollte wirklich unverzüglich die Polizei verständigen. Es muss auch keine bestimmte Zeit

0: abgewartet werden. Insbesondere bei Kindern oder wenn konkrete Anhaltspunkte für eine Gefährdung vorliegen, da zählt einfach jede Minute.
1: Also zögert nicht, im Falle eines Falles ist Zeit auch ein entscheidendes Momentum.

Schönen guten Morgen hier auf Radio Gong, 18 Minuten nach 7. Heute ist der 9. Juli und der Juli, habe ich gelesen, gehört immer noch zu den beliebtesten Monaten, der zweitbeliebteste Monat, zumindest laut einer aktuellen Umfrage. Demnach kommt der Juni auf Platz 1, dicht gefolgt vom Juli auf der 2, gefolgt vom Wonnemonat Mai auf der 3. August trotz Sommerferien nur 4. Platz, September Platz 5, Dezember, der Weihnachtsmonat, nur Platz 6. Und ihr ahnt schon, die unbeliebtesten Monate, der November, der Februar und der Spitzenreiter unter den unbeliebtesten Monaten, der Januar. Der ist zum Glück noch weit, sehr weit. Heute freuen wir uns erstmal auf das Comeback von Sommer, Sonne, Sonnenschein und Temperaturen von 30 Grad. Heute feinstes Juli-Wetter. Und freuen darf sich da Nela, die feiert ihm heute Geburtstag. Nela, Grüße zum 11. Geburtstag von deiner Mama und deiner Schwester. Grüße aber auch nach Volkach an die Lilly Vogel zum 13. Geburtstag und Grüße an die Luisa nach Helmstadt zum 36. Geburtstag. Deine zwei Kinder, die dich immer schön auf Trab halten, grüßen dich ganz lieb. Und unser Geburtstagskind des Tages, da müssen wir auch mal Dankeschön sagen, Monika aus Tüngersheim. Das gesamte Team vom Gästehaus Weinträume wünscht ihrer Chefin alles Gute zum Geburtstag. Sie ist Gründerin außerdem vom Förderverein Schwimmbad Tüngersheim und ganz liebe Grüße kommen, glaube ich, aus ganz Tüngersheim an die Frau des Tages. Viel Spaß mit dem Geburtstagsgutschein für einen der DM-Märkte. Gönn dir mal was und mach dir heute einen schönen Tag. Grüße, Monika.

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0: Out of the Dark mit Radio Gong in die Sonne, Donnerstag, kurz nach 7:30.
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2: Ich bin Christian Heider, guten Morgen. Das Handwerk in Unterfranken sucht weiter dringend Nachwuchs. Kurz vor Beginn des neuen Ausbildungsjahres sind laut Handwerkskammer noch mehr als 2000 Lehrstellen in der Region frei. Gerade mit Blick auf den Wandel durch künstliche Intelligenz sieht die Kammer im Handwerk aber sichere Berufsperspektiven, da viele Tätigkeiten schwer automatisierbar seien. Jugendliche können sich bei der Lehrstellenbörse der HWK über freie Stellen informieren und Beratung bei der Suche nach einem Ausbildungsplatz bekommen. Ein Gleitschirmflieger ist im Landkreis Rhön-Grabfeld 40 Meter tief gestürzt und schwer verletzt worden. Der 62-Jährige wollte am Dienstagmittag auf dem Segelfluggelände am Kreuzberg bei Saal mit einer Seilwinde starten. Durch starke Windböen verlor er die Kontrolle über den Gleitschirm, das Windenseil riss ab. Der Mann stürzte aus etwa 40 Metern Höhe zu Boden. Vereinsmitglieder leisteten erste Hilfe. Er wurde anschließend schwer verletzt ins Krankenhaus gebracht. Die Polizei ermittelt zur Unfallursache. Die Stadt Geroldshofen hat genug von Plakaten an Wänden, Laternen und Stromkästen. Mit einer neuen Verordnung will die Stadt das Ortsbild schützen und das wilde Plakatieren eindämmen. Besonders in der Altstadt rund um den Marktplatz und die Spitalstraße sind öffentlich sichtbare Plakate künftig verboten. Auch Schulen, Kitas und Kirchen sind von der Regelung betroffen. Außerhalb der Verbotszone müssen sich Plakatierer an klare Vorgaben halten. Verstöße kosten bis zu 1.000 Euro. Das EU-Parlament stimmt heute über die sogenannte Chat-Kontrolle ab. Dabei geht es darum, ob Dienste wie WhatsApp, Microsoft oder Google private Nachrichten automatisch nach Darstellungen von Kindesmissbrauch durchsuchen dürfen. Die geplante Regelung wäre eine Ausnahme vom Datenschutz und soll bis April 2028 gelten.
0: Wir werden euch darüber weiter auf dem Laufenden halten, hier beim Heimvorteil.
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0: Ja, heute Morgen eher kühl. Dabei soll ja die nächste Hitzewelle jetzt kommen. Kai, wie warm wird es denn heute und wann erreichen wir die Tageshöchsttemperaturen heute?
3: Nein, da ist ein ganz großer Unterschied dabei. Von fast 10 Grad. Wir hatten ja 41 Grad zur letzten Hitzewelle und jetzt werden es 31 Grad sein, vielleicht auch mal 32 oder 33. Das Ganze ohne Schwüle, mit sehr angenehmer Sommerluft und vor allen Dingen frischen Nächten. Wir können auch in der Würzburger Innenstadt nachts durchlüften. Der heutige Tag ist ein Übergangstag mit Sonnenschein, ein paar harmlosen Quellwolken, Nordwestwind und 27 bis 29 Grad.
0: Also die Hitzewelle, die jetzt kommt, die hat es nicht so in sich wie die letzte. Eher angenehmes, sonniges und warmes Sommerwetter.
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0: Wenig, aber nicht ganz ohne Verzögerung geht's heute Morgen. Verzögerung von maximal 5 Minuten im Berufsverkehr, das ist aushaltbar. Vorsicht, hat gerade einen Unfall gegeben am Heuchelhofkreuzung Berner Straße, in der Heuchelhofstraße. Es kommt bergauf zu Verkehrsbehinderungen. Ansonsten immer neue Blitzer, die reinkommen. Frankfurter Straße in der Zellerau, Bergheim B19, beide Richtungen. Und der Blitzanhänger wurde gesichtet in Rossbrunn auf der Ortsdurchfahrt.
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0: Mit Frank Beil. Ich wünsche einen schönen Donnerstag.

0: das Problem gab es schon in den 80ern. Manchmal geht's nicht mit und manchmal auch nicht ohne. Passt ja zu dem Tag gestern, an dem WM frei war und viele nicht wussten, was mit sich anzufangen ist. Im Netz gab es ja dazu einige Kommentare, was tun, wenn spielfrei ist bei dieser Fußball-Weltmeisterschaft. Ja, zum Beispiel Tennis gucken. Zverev hat es ins Halbfinale geschafft, da geht es am Freitag weiter. Heute geht es weiter im Viertelfinale der Fußball-Weltmeisterschaft. Heute Abend um 22 Uhr haben viele wieder ein Date. Frankreich gegen Marokko. Und nicht mehr lange, dann geht's auch wieder hier bei uns in der Region richtig rund in Sachen Fußball. Alex Marder.
1: Ja, tatsächlich nur 4 Tage nach dem WM-Finale geht es ja in der Regionalliga Bayern schon wieder los. Und das Auftaktmatch hat es mal direkt in sich. Auch wenn 1860 München ja jetzt nach dem Zwangsabstieg in der Regionalliga mit dabei ist, hat der 1. FC Schweinfurt die Ehre, die Saison zu eröffnen. Und es ist direkt mal ein Derby. Nämlich genau in 2 Wochen treffen die Schnüdel auswärts auf den TSV Albstadt. Das steht ja schon seit letzter Woche fest, aber im Laufe dieser Woche soll dann auch der restliche Spielplan veröffentlicht werden. Also wann geht's gegen 60, wann gegen die kleinen Bayern oder auch gegen den amtierenden Meister, die U23 vom Club. Und alle, die eine Dauerkarte haben wollen, die können das ab sofort tun und sich das Ticket sichern. Und dadurch, dass die 60er kurzfristig ja dazugekommen sind, sind es dieses Mal sogar 19 Heimspiele.
0: Ja, nicht mehr lange, dann geht's auch bei uns wieder rund in Sachen Fußball. Ansonsten wird's auch heute so nicht langweilig ohne Fußball. Wir haben zum Beispiel auf Gut Wöllried nach wie vor die Kulturtage. Jeden Tag Live-Musik auf Gut Wöllried. Wir haben ab heute Wein am Stein, das größte Weinmusikfestival der Region. Ein paar Konzerte sind noch nicht ausverkauft. Checkt mal auf radiogong.com. Heute geht's los, das große Opening. Und natürlich haben wir auch noch das Kiliani, das größte Volksfest Unterfrankens. Checkt mal unsere Veranstaltungstipp. Langweilig wird es auch ohne Fußball nicht in den kommenden Tagen hier.

Schönen guten Morgen, 7.46 Uhr, der 9. Juli, der Tag, an dem der Sommer, zumindest die Sonne zurückkommt. Ab heute wieder täglich Sonnenschein und Temperaturen um die 30 Grad. Und nicht nur der Sommer ist zurück. Ich habe es vielleicht gehört, an der Ostseeküste wurde wieder ein Wal gesichtet. Geht das wieder los? Diesmal in der Flensburger Förde. Und viele befürchten, jetzt droht das nächste Waldrama nach Buckelwal Timmy. Manchmal kommt man sich so vor, als wäre man in so einer Zeitschleife gefangen. Es kommt alles irgendwie wieder. Auch im Irankrieg, alles wieder auf Anfang. Die wichtigste Handelsstraße von Hormuz ist wieder blockiert. Die USA bombt wieder und ja, der Ölpreis steigt. Und auch an der Tanke geht es wieder nach oben mit den Spritpreisen. Der Deal von Donald Trump mit dem Regime in Teheran hielt nur 21 Tage. Trump steckt wieder im gleichen Dilemma, in der gleichen Klemme wie im April. Ja, und die Welt fürchtet wieder explodierende Öl- und Energiepreise. Viele Experten befürchten, der Irankrieg könnte wieder volle Fahrt aufnehmen und sich noch sehr, sehr lange hinziehen. Beim NATO-Verteidigungsgipfel, der gestern zu Ende ging, gestern deshalb ein überwiegend grimmig dreinblickender US-Präsident. Aber es gibt auch Erfolge. Es gibt neue Rüstungsverträge und 70 Milliarden Euro Militärhilfe für die Ukraine, die gestern beschlossen wurden. Und Trump deutete Zelensky auch grünes Licht für Patriot-Abwehrraketen zur Verteidigung an. Und zumindest hinter verschlossenen Türen gab sich Trump offenbar versöhnlicher als vor der Presse. Laut unserem Bundeskanzler sagte der US-Präsident sogar, es schwebt ein Gefühl von Liebe in der Luft. Dann hoffen wir mal, dass wir davon bald was zu spüren bekommen.

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1: Ich bin Stefan Schütz. Guten Morgen. Es soll ein echter Servicegewinn für hunderttausende Eltern werden, das verspricht die Bundesregierung. In mehreren Stufen soll das Kindergeld künftig ohne Antrag ausbezahlt werden, also ohne Papierkram. Gleiches gilt für das Elterngeld. Gerade in einer sensiblen Phase rund um Geburt und Familiengründung soll es eine Entlastung für Familien geben, heißt es in dem Gesetzentwurf, den der Bundestag heute verabschiedet.

0: schieden will. Nach der mutmaßlichen Amoktat an einem Gymnasium im oberbayerischen Schongau geht dort heute die Schule weiter. Kriseninterventionsteams sollen Schülern und Lehrern helfen, um das zu verarbeiten, was gestern geschehen ist. Ein 16 Jahre alter Ex-Schüler hatte zwei 13 Jahre alte Mädchen mit einem Messer schwer verletzt, Bundesinnenminister Dobrindt.
1: Wir gehen weiter davon aus, dass es sich um eine psychische Ausnahmesituation gehandelt hat. Der Täter war in Behandlung. Für Weiteres, was die Behandlung und mögliche Zusammenhänge mit der Behandlung zu tun haben, können wir zum heutigen Zeitpunkt keine Aussagen machen.
0: Darüber gestolpert oder dagegen gefahren, immer wieder kommt es zu schlimmen Unfällen mit abgestellten Leih-E-Scootern. Aber wer haftet für den Schaden? Bisher bleiben Betroffene meistens auf ihren Kosten sitzen. Heute berät der Bundestag, wie Vermieter und Fahrer nun stärker in die Pflicht genommen werden sollen. Beflügelt von seinem Grand-Slam-Sieg in Paris hat Tennisprofi Alexander Zverev gestern das Wimbledon-Halbfinale erreicht. Das war ihm vorher noch nie gelungen. Hier spielt er morgen gegen den Wildcard-Teilnehmer Arthur Ferry. Der 23-Jährige ist inzwischen Liebling der Briten. Und zum Fußball. Heute Abend ab 22 Uhr steht mit Frankreich gegen Marokko das erste WM-Viertelfinale auf dem Programm.
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3: Das Hauptzollamt in Schweinfurt ist für Unter- und Teile Oberfrankens zuständig und im letzten Jahr hatte es einiges zu tun. Unter anderem wurden rund 390.000 unversteuerte Zigaretten sichergestellt. Umgerechnet sind das knapp 2.000 Stangen. Rund 8 Millionen Euro wurden an Schäden durch Schwarzarbeit aufgedeckt. Außerdem beschlagnahmten die Ermittler mehr als 62.000 verbotene Arznei- und Dopingmittel. Insgesamt beschäftigt das Hauptzollamt Schweinfurt mehr als 700 Mitarbeitende. Schweinfurt hat erneut eine Baustelle wegen einer Gasleitung. Die Auffahrt von der Ernst-Sachs-Straße zur Gunnar-Wester-Straße bleibt voraussichtlich bis 17. Juli gesperrt. Bei einer Kontrolle des Gasnetzes war ein Schaden entdeckt worden, der nun kurzfristig repariert wird. Die Umleitung führt über die Schrammstraße und die Giegler-Pascher-Straße. Erst am Dienstag hatte eine weitere Gasleitungsbaustelle den Verkehr beeinträchtigt.
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4: Ja, also ein paar Wolken sind wieder aufgezogen, das sah schon mal besser aus. Kai, hat die Sonne heute wirklich ihr Comeback?
5: Ja, die hat ihr großes Comeback. Wir haben mindestens 12 Stunden Sonnenschein. Richtung Rhön sind ein paar kompaktere Wolken noch unterwegs, die lösen sich auf. Ansonsten gibt es eine Mischung aus Sonnenschein und ein paar flachen Quellwolken, die sich im Laufe des späteren Nachmittags wieder auflösen. Der Nordwestwind frischt nochmal auf und die Temperaturen erreichen 27 bis 29 Grad. Die kommenden Tage sind dann einfach nur sonnig bei um und über 30 Grad.
4: Dankeschön, Kai.
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4: Ja, der Berufsverkehr gerade in den Städten läuft etwas langsamer als normal, aber seht's mal so, das bewahrt uns vor dem ein oder anderen Blitzer. Geblitzt wird zum Beispiel Zellau in der Frankfurter Straße in der 30er-Zone, jetzt auch in Güntersleben, Ortseingang von Gramschatz kommend. Zwischen Kist und Reichenberg im Wald haben wir sie stehen sehen und auf der B19 in beiden Fahrtrichtungen. Und das hat sich rumgesprochen, der Blitzanhänger steht Rossbrunn, Ortsdurchfahrt.
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4: Mit Frank Beil. Ich wünsche einen schönen Donnerstag.

Schau nicht in Zorn zurück. Schau lieber nach vorne. Das Beste liegt noch vor uns. Das sind die Kalendersprüche auf Radio Gong von Oasis hier beim Heimvorteil. An dieser Stelle mal Gruß an alle Pendler, die sich wieder auf den Weg gemacht haben oder noch machen. Es sind nicht wenige. Ich habe mal nachgeguckt. 167.000 Menschen pendeln jeden Morgen zur Arbeit und abends wieder zurück. Was da an Zeit drauf geht. Im Schnitt 15 Kilometer übrigens, die gependelt werden. Das reicht je nach Verkehrslage für 2 bis 3 bequeme Hits hier bei Radio Gong. Ich hoffe, ihr könnt euch auch heute Morgen wieder bestens unterhalten. Und ja, für alle, die mit der Bahn fahren oder es vorhaben, gute Nachrichten. Die Bahn investiert jetzt auch in KI. 50 Millionen Euro zusätzlich. Damit sollen wir bald besser und schneller über Verspätungen, Zugausfälle und Gleiswechsel informiert werden. Gut, man hätte natürlich auch die KI einsetzen können, um funktionierende Fahrpläne zu entwickeln und auszuarbeiten, aber dann wird es ja keinen Spaß mehr machen. Das gehört zum Bahnfahren ja irgendwie mit dazu. Das Pokerspiel, kommt da, kommt er nicht, kommt er zu spät, kommt er zu früh. In der Bahn-App Navigator gibt es künftig einen KI-Assistenten, den ihr nutzen könnt, und der heißt Kiana. Man könnte auch sagen, das Chaos bleibt bei der Bahn, aber man ist in Zukunft besser informiert. In diesem Sinne halten wir euch auch darüber auf dem Laufenden. Gruß an alle Pendler, die gerade auf dem Weg sind. Einen guten, erfolgreichen Start in diesen Donnerstag. Wir gucken gleich mal, über was man heute so alles spricht hier bei uns.

0: einen schönen Donnerstagmorgen. Freuen wir uns auf das Comeback der Sonne. Heute 12 Sonnenstunden zum Üben, ab morgen dann jeden Tag 16 Sonnenstunden, das Maximum. Und Temperaturen so knapp um mal drüber, mal drunter 30 Grad. Und das soll jetzt mindestens eine Woche so weitergehen. Das Wetter, eines der Gesprächsthemen in diesen Tagen. Aber wir haben noch mehr, über das die Region aktuell spricht.
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2: Bei uns in Schweinfurt wird Innovationsgeist schon in der Ausbildung großgeschrieben. 4 Azubis des Bauunternehmens Glöckle haben eine Möglichkeit entwickelt, die Stromversorgung auf Baustellen umweltfreundlicher zu machen. Dort kommt der Strom ja oft nicht aus der Steckdose, sondern eben aus dem Dieselaggregat, Abgase und CO2-Belastung inklusive. Die jungen Tüftler haben aber jetzt einen Energiespeicher mit einer Solaranlage kombiniert und dadurch muss der Diesel nur noch bei schlechtem Wetter zum Einsatz kommen und so können eben rund 34 Tonnen CO2 jährlich eingespart werden und der Baulärm wird auch noch reduziert. Für diese geniale Idee gab es auch einen Preis bei der IHK und das System wird aktuell auch schon auf einer Baustelle in den Haßbergen im Praxiseinsatz getestet. Aus dem Bauwagen Leon Wagner.
3: Natürlich sind bei uns nicht nur die Azubis schlaue Köpfe, auch unsere Studenten haben was auf dem Kasten. Seit Jahren arbeiten sie an einem wasserstoffbetriebenen Reisemotorsegler. Der Flieger mit dem schönen Namen Typhoon hat neben viel Know-how auch Geld gekostet. Der Bund hat gerade noch mal fast 900.000 Euro Fördergeld spendiert. Typhoon steht flugbereit auf dem Haßfurter Flugplatz. Es fehlt nur noch die Genehmigung des Luftfahrtbundesamts. Sobald die da ist, freuen wir uns darauf abzuheben. Da wollen wir unbedingt für euch mit der Kamera dabei sein. Wenn alles glatt geht, klappt das noch in diesem Jahr. Vom Rollfeld Lisa Eni.
4: Bei uns im Landkreis Kitzingen wird eine riesige, fast 1000 Jahre alte Ruine gerade von 40 Ehrenamtlichen saniert. Das Gut Oettershausen stammt nämlich aus dem Jahr 1069 und wurde damals von Balthasar Neumann errichtet, der auch die Würzburger Residenz gestaltet hat. Seit den 80ern ist es ein richtiger Lost Place. 2014 wurde der Jurist Reinhard Mast auf den Gutshof aufmerksam und hat das Projekt in die Hand genommen.
5: Wir haben tatsächlich von 30 bis 80 alle Altersgruppen dabei, also auch alle Berufsgruppen von Handwerkern bis hin zu Akademikern.
4: Das Gebäude feiert jetzt Richtfest. Wenn es fertig ist, sollen sich Besucher hier über Balthasar Neumann informieren können. Aus Volkach, Alex Mach.
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1: Ich bin Christian Haider. Guten Morgen. Das Handwerk in Unterfranken sucht dringend nach Nachwuchs. Kurz vor dem Start des neuen Ausbildungsjahres im August und September sind in der Region noch über 2000 Lehrstellen nicht besetzt. Das geht aus der Lehrstellenbörse der Handwerkskammer für Unterfranken hervor. In Zeiten des Wandels auf dem Arbeitsmarkt, zum Beispiel durch künstliche Intelligenz, eröffnet das Handwerk jungen Menschen berufliche Sicherheit, so die HWK. Diese begründet die sicheren Berufsperspektiven unter anderem damit, dass sich handwerkliche Tätigkeiten nur schwer durch künstliche Intelligenz automatisieren lassen. Mehr als 1,5 Milliarden Euro hat das Hauptzollamt in Schweinfurt im vergangenen Jahr für den Bundeshaushalt eingenommen. Unter anderem wurden rund 390.000 unversteuerte Zigaretten sichergestellt. Umgerechnet sind das knapp 2.000 Stangen Zigaretten. Rund 8 Millionen Euro wurden an Schäden durch Schwarzarbeit aufgedeckt. Außerdem beschlagnahmten die Ermittler mehr als 62.000 verbotene Arznei- und Dopingmittel. Insgesamt beschäftigt das Hauptzollamt in Schweinfurt mehr als 700 Mitarbeitende. Sie sind für Unter- und Teile Oberfrankens zuständig. Autofahrer in Schweinfurt müssen sich erneut auf eine Baustelle wegen einer Gasleitung einstellen. Diesmal ist die Auffahrt von der Ernst-Sachs-Straße in die Gunnar-Wester-Straße bis voraussichtlich 17. Juli gesperrt. Grund ist eine kurzfristig notwendige Reparatur, nachdem bei einer routinemäßigen Kontrolle des Gasnetzes ein Schaden entdeckt wurde. Die Umleitung führt über die Schrammstraße und die Giegler-Pascha-Straße. Erst am Dienstag hatten bereits Arbeiten an einer Gasleitung die Kreuzung Benno-Merkle-Straße und Maybacher Straße beeinträchtigt. Bei Volkswagen in Wolfsburg berät der Aufsichtsrat heute über die Sparpläne des Konzerns. Medien berichten von bis zu 100.000 gefährdeten Stellen und möglichen Werksschließungen.

0: Denn offiziell bestätigt ist das nicht, ein harter Sparkurs aber schon länger angekündigt. Betriebsrat und IG Metall leisten Widerstand. Die Gewerkschaft ruft zu einem bundesweiten Protesttag mit Aktionen an allen VW-Standorten und dem bedrohten Audi-Werk in Neckarsulm auf.
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2: Ja, noch ist es ziemlich kühl draußen. Eine Mitarbeiterin meinte heute Morgen saukalt. Ich habe gesehen, irgendeiner hat hier bei uns in der Redaktion auch die Heizung angedreht. Kai, wann erreichen wir heute die Tageshöchsttemperaturen? Wie warm wird's denn?
3: Es wird angenehm warm für die meisten, ohne Schwüle mit 27 bis 29 Grad. Und das Ganze etwa so zwischen 16 und 17.30 Uhr. Dazu sind ein paar harmlose flache Quellwolken unterwegs und der Nordwestwind frischt etwas auf. Die kommenden Tage bleiben super sonnig, oft sogar wolkenlos, bei Nachmittagswerten von um und etwas über 30 Grad. Und die Nächte bleiben relativ frisch.
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2: So, der Berufsverkehr hat sich wieder so ein bisschen entspannt. Keine größeren Verkehrsstörungsmeldungen. Achtet aber auf die Blitzer, da kommen immer mehr rein in Güntersleben. Ortseingang Frankfurter Straße, Zelle A oder B19 blitzen schon den ganzen Morgen in beiden Fahrtrichtungen. Gute Fahrt!
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2: Mit Frank Beil und ich wünsche einen schönen Donnerstagmorgen.

0: 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Und für viele hat das Leben ab heute so langsam wieder einen Sinn. Die Fußballpause ist vorbei, heute geht sie weiter, die Fußball-Weltmeisterschaft. Das Viertelfinale, das Finale, wo die meisten ja bei ihren Tipps die deutsche Elf gern gesehen hätten, aber wir haben es offenbar ja nicht geschafft. Die Frage ist, für wen sind wir jetzt, wo Deutschland raus ist?
1: England, weil ich die Kultur mag.
2: Auch England, weil ich habe da Freunde, also ist ja cool da.
3: Ja, ich bin auch für England, weil der Harry Kane spielt spielt bei Bayern. Ich bin ein relativ großer Bayern-Fan, aber ich würde es Frankreich auch gönnen.
4: Auf jeden Fall nicht, dass Spanien oder Argentinien gewinnt.
5: Auf jeden Fall Argentinien. Erstens, weil mein Nachbar Argentinier ist und ich gerne mit ihm mitfieber. Und zweitens, ich weiß, der Messi ist sowieso mein Favorite. Ich denke, die werden es machen heuer.
6: Norwegen, weil die noch nie was gewonnen haben.
7: Argentinien wird es gewinnen, wegen Lionel Messi.
8: Ich bin jetzt von Marokko. Falls Marokko verliert, ich bin für Frankreich. Danach. Okay. Damit Argentinien verliert.
0: Dann würde ich mal sagen, safe to date. Argentinien spielt am Sonntag gegen die Schweiz, am Samstag Norwegen gegen England, morgen Spanien gegen Belgien und heute Abend Frankreich gegen Marokko. Wo können wir uns denn da zum Fußballschauen einladen, zum, ich sag mal, Couch-WM-Surfing? Wie viel WM steckt denn noch hier in der Region? Wie viele der Nationen, die noch im Rennen sind, leben hier bei uns? Kathi.
9: Also ein bisschen WM steckt auf jeden Fall in der Region. Ein paar fiebern mit, zum Beispiel die größte Community der Spanier mit 82 Personen. Das sind rund 10-mal so viele wie bei den Belgiern, also müssen die sich beim Anfeuern etwas anstrengen und ordentlich Krach machen. Auch Marokko und Frankreich sind in Schweinfurt unterschiedlich vertreten. 68 Marokkaner leben in Schweinfurt, bei den Franzosen sind es 35. Aus Norwegen und Argentinien haben sich gerade mal 4 Personen nach Schweinfurt verirrt. Aber ich denke, dass gerade die Norweger viele Fans unter den Schweinfurtern haben werden. Ich sag nur Hashtag Rudern. Viel größer ist die Gruppe von England und Schweiz allerdings auch nicht. 11 Engländer und 10 Schweizer leben in Schweinfurt. Nichtsdestotrotz wird bestimmt nicht weniger mitgefiebert als bei den größer vertretenen Nationalitäten.
0: So, jetzt wissen wir, wo es heute und in den kommenden Tagen abends laut wird, wo zum Beispiel auch spontane Autokorsos drohen, wo man sich noch mit der Fußball-Weltmeisterschaft freuen kann.

den Fernsehbildschirm heute Abend oder heute Nachmittag kehrt der Sommer zurück. Ideales Freibad oder auch Open-Air-Wetter. Nicht zu heiß, nicht zu kalt. Maximal 28 Grad und nonstop Sonne. Regnen soll es auch nicht. Ideales Wetter fürs Freibad oder auch Open-Air-Wetter. Zum Beispiel für das Konzert von Xavier Rudd auf Gut Wöllried heute Abend. Der Singer-Songwriter aus Australien gibt sich heute Abend die Ehre, ist ja ein weltweit gefeierter Star heute Abend unter freiem Himmel auf Gut Wöllried. Und ideales Wetter heute auch für das größte Weinmusikfestival der Region. Wein am Stein startet heute. Glückwunsch an all die Karten bekommen haben. Fast alle Veranstaltungen sind ausverkauft. Auch die Gong-Party mit David Puentes. Aber es gibt noch Karten, habe ich gesehen, für die Techno-Party Exit am Stein jetzt am kommenden Sonntag. Ansonsten einfach sich mal in die Weinberge setzen und chillen. Und von da aus hat man ja auch einen guten Blick auf die Konzerte bei Wein am Stein. Weitere Tipps für den Tag heute gleich von Kollege Alex Mader. Der wird euch durch den Tag begleiten. Ich wünsche einen schönen Donnerstag.

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2: Diesen Freitag ist Shoppingnacht in Bad Kissingen. Besucher dürfen sich auf attraktive Rabattaktionen, kleine Vorführungen, Mitmachaktionen, musikalische Begleitung, Begrüßungsgetränke und viele weitere kreative Ideen freuen. 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Genießt zusammen mit der Streetfood-Meile die Festivalstimmung bei der Shoppingnacht in Bad Kissingen. Psst, das Parken in den Parkhäusern ist kostenlos.
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2: Ich bin Stefan Schütz. Guten Morgen. Dieser Fall hat eine Debatte über die Sicherheit von Zugpersonal ausgelöst. Anfang Februar wurde ein Zugbegleiter in einem Regionalexpress in der Westpfalz angegriffen und getötet. Heute wird das Urteil gegen den 26-jährigen Angeklagten erwartet, Lea Begerle berichtet.
3: Die Staatsanwaltschaft fordert wegen Körperverletzung mit Todesfolge 12 Jahre Haft für den Angeklagten. Die Frage, die aber noch im Raum steht, ist, gab es einen Tötungsvorsatz? Die Anwälte der Familie, die als Nebenkläger auftritt, sagen ja. Deswegen fordern sie eine lebenslange Haft.
2: An den Bahnhöfen hat es im vergangenen Jahr mehr Gewaltdelikte gegeben. Das hat die Bundespolizei mitgeteilt, die dort für die Sicherheit zuständig ist. Beamte patrouillieren auch an den 13 Flughäfen und an den Grenzen und melden insgesamt mehr als 35.000 Gewaltdelikte, ein Plus von gut 4% im Vergleich zum Vorjahr. Gleichzeitig ist die Zahl der Straftaten insgesamt deutlich gesunken. Bisher sind die Anträge auf Kinder- und Elterngeld mit einem Wust an Formularen verbunden. Das soll einfacher werden. Die Unterstützungen sollen künftig ohne Antrag ausgezahlt werden. Das will der Bundestag heute beschließen. Generellen Anspruch haben alle Eltern, die in Deutschland steuerpflichtig sind und ein Kind unter 18 Jahren haben, das hier oder in einem anderen EU-Land lebt. Sonderregeln gibt es für Kinder in Ausbildung. Weniger Fans als erwartet bei der Fußball-WM. Vor den Viertelfinals liegt der Zuschauerschnitt laut FIFA bei rund 65.000 pro Spiel. Damit bleibt das Turnier hinter der letzten Ausgabe in Nordamerika zurück. 1994 kamen im Schnitt um die 69.000 Fans ins Stadion. Vielleicht sind die teils hohen Ticketpreise Grund. Heute beginnen die Viertelfinals mit dem Duell Frankreich-Marokko um 22 Uhr.
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4: Gerolzhofen führt erstmal.

0: als feste Regeln fürs Plakatieren ein. Der Stadtrat hat eine neue Verordnung beschlossen, um das historische Ortsbild besser zu schützen. In der Altstadt, unter anderem rund um den Marktplatz und die Spitalstraße, sind öffentlich sichtbare Plakate künftig grundsätzlich verboten. Das gilt auch an Schulen, Kitas und Kirchen. Außerhalb dieses Bereichs ist Plakatieren weiter erlaubt, allerdings nur unter klaren Vorgaben. Wer gegen die neuen Regeln verstößt, muss mit einem Bußgeld von bis zu 1.000 Euro rechnen. Ungewöhnlicher Diebstahl in den Haßbergen. In Kreuztal ist ein kompletter Whirlpool gestohlen worden. Das Sprudelbecken verschwand zwischen Samstag und Dienstag spurlos aus einem Garten. Der Wert des Whirlpools ist nicht bekannt. Die Polizei hofft nun auf Hinweise aus der Bevölkerung.
1: Dankeschön, Christian Heider, für diese Nachrichten. 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
1: Rund 20 Grad. Es ist gerade herrlich durchzulüften. Es ist aktuell noch bewölkt. Heute soll aber tagsüber viel Sonne rauskommen. Bei teilweise bis 29 Grad in freien Lagen noch ein frischer Wind unterwegs. Bis Sonntag bleibt es erstmal sonnig und die Temperaturen steigen an auf gut 30 Grad.
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1: Das Ganze um 2:09. Servus auf die Straßen. Vorsicht auf dem Heuchlehofer Kreuzung Berner Straße, Heuchlehofstraße hat es einen Unfall gegeben. Hier Verkehrsbehinderungen, das Ganze bergauf. Und jede Menge Blitzer. Bergheim B19 beide Richtungen. Arnstein B26a. Höhe Parkplatz von Arnstein kommt in Würzburg-Zellerau in der Frankfurter Straße. Das ist eine 30er-Zone. Höhe DJK-Sportplatz. Güntersleben Ortseingang. Zwischen Kiste und Reichenberg im Wald und Rossbrunn Ortsdurchfahrt steht ja auch noch der Blitzanhänger. Nicht so schnell fahren. Eine gute Fahrt.
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1: Wunderschönen Donnerstagvormittag.

0: Einer der meistgesuchten Tracks im Moment. DJ Goja und Michiko hier bei meinem Sender mit Heimvorteil an diesem Donnerstag.
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0: Wir nähern uns ja so langsam in Richtung Wochenende und da gibt's heute auch schon einiges zu erleben, weiß meine Kollegin Fehler.
2: Heute kommt ein lang ersehnter Film in die Kinos.
3: Jenseits unseres Riffs lauern Dämonen in der Finsternis. Vajana, der Ozean hat dich auserwählt.
2: Vajana, der Film über die mutige Häuptlingstochter Vajana, die ihr Volk vor einer Hungersnot bewahren möchte und dafür auf eine Reise in den Ozean aufbricht. Und wenn ihr jetzt sagt, ja und was ist da jetzt neu dran? Diesmal ist der Film nicht animiert, sondern gespielt von echten Menschen, unter anderem mit Dwayne The Rock Johnson, läuft heute allein dreimal in der Filmwelt Schweinfurt. Sportlich wird's heute Abend auch noch, und zwar beim Kisalis Running Club. Immer donnerstags könnt ihr eine 5 oder eine 10 Kilometer Runde in Bad Kissingen mitmachen. Die Teilnahme ist kostenlos und viele gehen im Anschluss noch gemeinsam in die Therme.
0: Danke dir, Fehler. 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
1: Ich bin Christian Heider. Guten Morgen. Das Handwerk ist auf Nachwuchs angewiesen, Auszubildende fehlen aber. In Unterfranken sind kurz vor dem Beginn des neuen Ausbildungsjahres noch viele Stellen frei.
2: Über 2000 Lehrstellen sind in Unterfranken laut der Handwerkskammer noch frei. Schon im September starten aber die meisten Ausbildungen. Die

0: Handwerkskammer wirbt deshalb damit, dass gerade in unsicheren Zeiten das Handwerk einen sicheren Arbeitsplatz biete. Denn künstliche Intelligenz könne in diesen Berufsfeldern kaum Aufgaben ersetzen. Beispielsweise als Maler, Verkäufer im Lebensmittelhandel, Kfz-Mechatroniker und im Bereich Heizung und Sanitär werden noch viele Azubis gesucht. Maja Fleischer, Nachrichtenredaktion.
1: Ein 34-jähriger Drogendealer aus der Rhön muss wegen schwunghaften Amphetaminhandels für 3 Jahre und 9 Monate ins Gefängnis. Das hat das Landgericht Schweinfurt entschieden. Der Mann hatte gestanden, einige Kilogramm Amphetamin aus NRW nach Bad Neustadt gebracht und dort verkauft zu haben. Ein 43-jähriger Fahrer, der ihn dabei unterstützt haben soll, erhielt wegen Beihilfe 2 Jahre Haft auf Bewährung und kam nach 8 Monaten aus der Untersuchungshaft frei. Das Urteil ist noch nicht rechtskräftig. Wenn Wege zu schwierig werden, kommen im Landkreis Haßberge jetzt neue Rotkreuzfahrzeuge zum Einsatz. Das BRK hat 3 Spezialfahrzeuge in Dienst gestellt, die Helfer künftig bei schwierigen Einsätzen unterstützen sollen. Dazu gehören ein geländegängiges Kleinfahrzeug, ein sogenanntes UTV, und 2 Quads. Sie können Einsatzkräfte und Material auch in unwegsames Gelände bringen, zum Beispiel bei Suchaktionen, Unwettern oder Großveranstaltungen. Rund 70.000 Euro hat die Anschaffung gekostet. Der Bundestag will heute 2 Neuerungen beschließen. Kindergeld und Elterngeld sollen bald automatisch ausbezahlt werden, ganz ohne Berg an Formularen. In Zukunft soll es reichen, wenn die Eltern oder die Geburtsklinik die Geburt beim Standesamt melden. Dann geht der Rest von selbst seinen Gang. Außerdem will der Bundestag regeln, wer bei Unfällen mit Leih-E-Scootern haftet. Geplant ist hier, dass vor allem die Vermieter in die Pflicht genommen werden, die ja auch das Geld verdienen.
2: Dankeschön, Christian Heider, für diese Nachrichten. 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
2: Gut 20 Grad bis zu 29 Grad kann es heute geben, wenn dann mal die Sonne rauskommt. Aktuell ist es noch ein bisschen bewölkt. Hier und da auch ein frischer Wind, vor allem in freien Lagen. Bis Sonntag scheint dann häufig die Sonne und die Temperaturen steigen an auf gut 30 Grad.
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2: 4:30 Servus auf die Straßen, keine größeren Probleme, aber jede Menge Blitzer. Arnstein B26A, Vollhöhe Parkplatz von Arnstein kommend. Würzburg-Zeller auf Frankfurter Straße, 30er Zone, Höhe DJK Sportplatz. Günthers Lehmortseingang zwischen Kist und Reichenberg im Wald und ganz neu dazugekommen ist auch noch einer in der Lindleitsmühle, Frankenstraße, nähe Sponselhaus. Hier nicht zu schnell fahren. Gute Fahrt.
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2: Schönen Donnerstagvormittag jetzt mit Marc Forster.

Taylor Swift und ihr Soundtrack zu Toy Story 5, der Film, der dann in 2 Wochen ins Kino kommt. Und wenn man auf ihr Insta-Profil schaut, ist sie wirklich sehr stolz, Teil dieses Abenteuers zu sein. Sie hat so Kinderfotos und Videos hochgestellt mit Cowboy-Outfit und hat auch selbst geschrieben, ich bin großer Fan, seitdem ich 5 Jahre alt war. Ja, viele Fans warten eigentlich auf Hochzeitsfotos von ihr. Sie hat ja am vergangenen Wochenende geheiratet, Travis Kelce im Madison Square Garden. Die Zeremonie hat beispielsweise Adam Sandler gemacht, großes Star-Aufgebot waren als Gäste da. Paul McCartney hat erstmals seit 1964 I Wanna Hold Your Hand performt, ein Beatles-Klassiker. Das weiß man, aber ansonsten bislang keine Fotos oder Videoschnipsel irgendwie da. Da müssen sich die Fans noch ein bisschen gedulden. Schönen Donnerstag!

0: Und jetzt nehmen Sie sich kurz Zeit für das Wort in den Tag.
1: Der einfache Zugang zur Liebe Gottes. Ein schöner Wahlspruch fürs Kirchesein, finde ich. Hürden abbauen, näher bei den Menschen sein, da bin ich dabei. Und naja, wenn die Menschen nicht zu uns kommen, dann kommen wir halt dahin, wo die Menschen sind. Im Gemeindegebiet von Schonungen ist die Bauwagenkirche fast jeden Sonntag woanders zu finden. Und mein katholischer Kollege und ich gehen immer wieder freitags mit der Wagenkirche in die Schweinfurter Fußgängerzone. Einfach da. Einfach ansprechbar, offen für gute Gespräche und auch für Kritik, die muss ja auch sein. Der einfache Zugang zur Liebe Gottes. Wir arbeiten dran, das so einfach wirklich zu machen. Ich wünsche euch heute eine überraschende Begegnung mit Gottes Liebe. Irgendwo, wo ihr es gar nicht vermutet hättet. Pfarrer Heiko Kuschel von der Evangelischen Citykirche Schweinfurt.

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1: Ich bin Stefan Schütz. In diesem Jahr sind bisher geschätzt mehr als 5.100 Menschen infolge der Hitze gestorben. Das Robert-Koch-Institut weist darauf hin, dass in den meisten Fällen eine Kombination aus Vorerkrankung und hohen Temperaturen zum Tod führte. In der letzten Juniwoche hatte es eine intensive Hitzewelle mit regional über 40 Grad gegeben. Mehrfach waren Temperaturrekorde gebrochen worden. Die Bundespolizei hat im vergangenen Jahr gut 35.400 Gewaltdelikte festgestellt, ein Plus von 4%. Es geht um Taten an Bahnhöfen, aber auch an anderen Orten, wo die Bundespolizei für die Sicherheit zuständig ist. Uli Reitinger berichtet.
2: Meistens haben es die Bundespolizisten an Bahnhöfen mit ihnen bekannten Straftätern unter Drogeneinfluss zu tun. Mehr als 800 Beamte wurden letztes Jahr verletzt. Die Bundespolizei ist auch an 13 Flughäfen tätig und führt Grenzkontrollen durch gegen illegale Migration. 2025 gab es deutlich weniger Verstöße gegen das Aufenthaltsgesetz, heißt es.
1: Das Europäische Parlament stimmt heute über die sogenannte Chat-Kontrolle ab. Dabei geht es darum, ob Dienste wie WhatsApp, Microsoft oder Google private Nachrichten automatisch nach Darstellungen von Kindesmissbrauch durchsuchen dürfen. Die geplante Regelung wäre eine Ausnahme vom Datenschutz und soll bis April

0: 2028 gelten. Bei Volkswagen in Wolfsburg berät der Aufsichtsrat über die Sparpläne des Konzerns. Medien berichten von bis zu 100.000 gefährdeten Stellen und möglichen Werksschließungen. Offiziell bestätigt ist das nicht, ein harter Sparkurs aber schon länger angekündigt. Betriebsrat und IG Metall leisten Widerstand. Die Gewerkschaft hat heute zu einem bundesweiten Protesttag aufgerufen.
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2: Das Handwerk in Unterfranken sucht noch Auszubildende. Laut der Lehrstellenbörse der Handwerkskammer sind noch über 2000 Lehrstellen in der Region frei. Das neue Ausbildungsjahr startet aber bereits im August und September. Die HWK betont, dass das Handwerk sichere Jobs bietet. Künstliche Intelligenz gewinne zwar an Bedeutung, könne die echte handwerkliche Arbeit aber nicht ersetzen. Der Wildpark an den Eichen in Schweinfurt feiert bald seinen 60. Geburtstag. Heute stellt die Stadt das Programm für das Jubiläumsfest am 26. Juli vor. Zum Geburtstag eröffnet auch die neue Vogelerlebniswelt Beopolis. Dort können Besucher heimische Vogelarten beobachten und mehr über ihre Lebensräume erfahren. Mit rund 600.000 Gästen pro Jahr zählt der Wildpark zu den beliebtesten Ausflugszielen der Region.
3: Dankeschön, Christian Heider, für diese Nachrichten. Ihr könnt sie nachlesen mit vielen Hintergrundinfos auf radiogong.com und in der Gong-App.
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3: 21 Grad haben wir, bis zu 29 Grad kann es heute geben. Dazu auch viel mehr Sonne. Aktuell ist es noch bewölkt. Bis Sonntag bleibt es dann sehr sonnig und die Temperaturen steigen weiter an.
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3: Das Ganze um 3 nach 10. Servus auf die Straßen. Keine größeren Probleme, aber jede Menge Blitzer. Und es sind auch ein paar neue dazugekommen. Beispielsweise in der Lindertsmühle Frankenstraße, 30er-Zone bergab. Oder auch Würzburg-Weißenburg-Straße beim FKG stadteinwärts. Auch eine 30er-Zone. Ebenso wird noch geblitzt in der Zellerau-Frankfurter Straße, 30er-Zone. Dann haben wir sie gesehen, Arnstein B26A Höhe Parkplatz. Dann Gütersleben, Ortseingang von Gramschatz kommend und zwischen Kist und Reichenberg im Wald. Und der Blitzanhänger Rossbrunn, Ortsdurchfahrt auf der B8 von Uettingen kommt nicht zu schnell.
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3: Einen wunderschönen Donnerstagvormittag.
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0: Das ist Kaiko und Steph Maloff hier bei uns mit Heimvorteil und wir sind für euch da, auch wenn mal eine geliebte Person plötzlich verschwindet. Das passiert tatsächlich öfters, als man denkt. 1500 Vermisstensuchen gab es im letzten Jahr in Unterfranken. Im Schnitt also 3 am Tag, wobei in den meisten Fällen Vermisste wieder auftauchen. Zum Beispiel nach einer Durchsage im Radio oder wenn diese Nachrichten dann auch geteilt werden. Nicht so im Fall von Sebastian Geier aus Groß-Langenheim. Ein Vermisstenfall, der hier in der Region auch nach 6 Jahren nicht aufgeklärt werden konnte. Deshalb gestern die letzte Hoffnung mit einem deutschlandweiten Aufruf bei Aktenzeichen XY ungelöst im ZDF. Gestern über 3,5 Millionen Menschen zugeschaut, in der Hoffnung, dass irgendwer Sebastian gesehen hat. Christian Heider. Was hat's denn gebracht? Gibt's irgendwie Hoffnung?
1: Gebracht hat's was, ja. Ob's neue Hoffnung gibt, das muss ich jetzt zeigen. 6 Jahre ist Sebastian Geier jetzt ja vermisst, aber die Ausstrahlung im Fernsehen bundesweit hat immerhin dazu geführt, dass sich gestern Menschen gemeldet haben, die ihn gesehen haben wollen. Eine Kripo-Beamtin spricht uns gegenüber von einer niedrigen zweistelligen Zahl. Unter anderem gab's Anrufer, die Sebastian Geier in Hamburg oder auch in Köln gesehen haben wollen. Und Hamburg, das war ja eine Stadt, die er vor seinem Verschwinden immer wieder genannt hat, dass er dorthin möchte. Diese Hinweise, die werden nun genauer überprüft, in der Hoffnung auf neue Ermittlungsansätze.
0: Dankeschön, Christian Heider aus der Newsredaktion. Wir geben auf jeden Fall die Hoffnung nicht auf und Bild und noch mehr Hintergründe auch auf unserer Website radiogong.com und in der Gong-App. Wir hoffen natürlich auf ein Happy End in einem der längsten vermissten Fälle der Region. Was rät denn die Polizei, wenn plötzlich ein geliebter Mensch verschwindet? Nadine Leber.
2: Wer den Verdacht hat, dass eine Person vermisst wird und sich möglicherweise in einer Gefahrensituation befinden könnte, der sollte wirklich unverzüglich die Polizei verständigen. Es muss auch keine bestimmte Zeit abgewartet werden. Insbesondere bei Kindern oder wenn konkrete Anhaltspunkte für eine Gefährdung vorliegen, da zählt einfach jede Minute.
0: Also zögert nicht, im Falle eines Falles zählt jede Minute. Hier ist euer Heimvorteil.

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1: Ich bin Christian Haider. Das Handwerk in Unterfranken sucht weiter dringend Nachwuchs. Kurz vor Beginn des neuen Ausbildungsjahres sind laut Handwerkskammer noch mehr als 2000 Lehrstellen unbesetzt. Gerade mit Blick auf den Wandel durch künstliche Intelligenz sieht die Kammer im Handwerk aber sichere Berufsperspektiven, da viele Tätigkeiten einfach schwer automatisierbar sind. Jugendliche können sich bei der Lehrstellenbörse der Handwerkskammer über freie Stellen informieren und Beratung bei der Suche nach einem Ausbildungsplatz bekommen. An den Bahnhöfen hat es im vergangenen Jahr mehr Gewaltdelikte gegeben. Das hat die Bundespolizei mitgeteilt, die dort für die Sicherheit zuständig ist. Beamte patrouillieren auch an den 13 Flughäfen und an den Grenzen und melden insgesamt mehr als 35.000 Gewaltdelikte. Ein Plus von gut 4% im Vergleich zum Vorjahr. Gleichzeitig ist die Zahl der Straftaten insgesamt deutlich gesunken. Ein Blick aufs Wetter bei uns heute. Meist sonnig bei bis zu 29 Grad.
2: Dankeschön, Christian Haider. Wir schauen noch kurz auf die Straßen. Dort alles frei, aber jede Menge Blitze und die neuesten Rimper. Ortsausgang Richtung Versbach 50er-Zone, außerdem Lindleinsmühle, Frankenstraße 30er-Zone bergab oder auch Würzburg in der Weißenburgstraße beim FKG. Auch das ist eine 30er-Zone. Gute Fahrt.
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0: eure meistgesuchten Hits mit Temper City hier bei eurem Heimvorteil an diesem Donnerstag, Kinostarts. Ich bin ja großer Kinofan, wisst ihr wahrscheinlich, und heute was Neues im Kino, und zwar die Neuverfilmung von Vaiana mit The Rock.
1: Die Götter haben mir ein Boot geschenkt.
2: Und ein winziges Menschenkind. Hallo, winziges Menschenkind. Kein Plan, warum sie dachten, dass ich dich brauche. Ihr könnt das Menschenkind zurückhaben. Was immer das ist, das esse ich gleich.
3: Das ist ein Hahn und sein Name ist Hey-Hey.
2: Und gleich heißt er Yam-Yam und ich mache Ham-Ham.
0: Also ab heute noch im Kino Vaiana. Und das Schöne ist ja bei diesem schönen Wetter, es gibt auch sehr viele Sommerkinos und Open-Air-Kinos. Und beispielsweise am vergangenen Wochenende im Weingut in Frickenhausen. Wir hatten ja beispielsweise auch das Festungsflimmern. Es gibt dann im August wieder Traktor-Kino bei einem Feld in Hopferstadt und auch das Open-Air-Kino auf dem Dach des Cineworlds. Welche Filme kommen denn da, Julia Michel?
4: Am Freitag zeigen wir im Open-Air den Film Auf zwei Rädern. Der Film handelt von zwei besten Freunden und einem Hund, die auf Fahrrädern quer durch Europa reisen. Am Samstag haben wir im Open Air die wirklich sehenswerte und lustige Komödie Extrawurst nochmal im Programm. Und am kommenden Mittwoch präsentieren wir unseren Besuchern im Open Air die Premiere der französischen Komödie Oh la la Teil 2.
0: Danke dir, Julia, und natürlich euch viel Spaß im Kino.

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0: Nachrichten.
1: Ich bin Joshua Heise. Im Fall des tödlichen Angriffs auf einen Zugbegleiter in Rheinland-Pfalz ist der Angeklagte zu 10 Jahren Gefängnis verurteilt worden. Das Landgericht Zweibrücken sprach den 26-Jährigen wegen Körperverletzung mit Todesfolge schuldig. Der Fall von Anfang Februar hatte eine Debatte über die Sicherheit von Zugpersonal und bundesweit Entsetzen ausgelöst. Rund 5000 Menschen sind infolge der jüngsten Hitzewellen gestorben und auch die Straßen und Schienen haben gelitten. Verkehrsminister Schnieder setzt deshalb auf neue Baumaterialien, sieht aber jetzt schon Fortschritte bei den Zügen.
2: Da ist in den letzten Jahren sehr gut daran gearbeitet worden, insbesondere was die Klimatisierung betrifft. In den neueren Modellen ist die Anfälligkeit sowieso geringer, aber auch da haben sie bei extremen Temperaturen immer mal wieder ein Problem.
1: Wegen der Konkurrenz aus China müssen die deutschen Autobauer sparen. In neuen Medienberichten heißt es, dass VW 4 Werke schließen will, und zwar in Hannover, Emden, Zwickau und Neckarsulm. Laut Spiegel könnte die Fahrzeugproduktion von 2031 bis Ende 2034 auslaufen. Es könnten bei VW weltweit bis zu 100.000 Stellen wegfallen. Bundeskanzler Merz sieht positive Signale für die deutsche Wirtschaft. Bei einer Regierungserklärung im Bundestag hat er auf Zahlen des Statistischen Bundesamts verwiesen. Demnach steigt der Auftragsbestand in den Unternehmen seit Anfang 2025 kontinuierlich an und liegt heute 30%

0: 20% höher als noch Ende 2024. Merz betonte, das sei noch kein Durchbruch. Weniger Fans als erwartet bei der Fußball-WM. Vor den Viertelfinals liegt der Zuschauerschnitt laut FIFA bei rund 65.000 pro Spiel. Damit bleibt das Turnier hinter der letzten Ausgabe in Nordamerika zurück. 1994 kamen im Schnitt um die 69.000 Fans. Grund könnten die teils hohen Ticketpreise sein. Heute beginnen die Viertelfinals mit dem Duell Frankreich-Marokko um 22 Uhr.
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2: Das Hauptzollamt in Schweinfurt ist für Unter- und Teile Oberfrankens zuständig und im letzten Jahr hatte es einiges zu tun. Unter anderem wurden rund 390.000 unversteuerte Zigaretten sichergestellt. Umgerechnet sind das knapp 2.000 Stangen. Rund 8 Millionen Euro wurden an Schäden durch Schwarzarbeit aufgedeckt. Außerdem beschlagnahmten die Ermittler mehr als 62.000 verbotene Arznei- und Dopingmittel. Insgesamt beschäftigt das Hauptzollamt Schweinfurt mehr als 700 Mitarbeitende. Schweinfurt hat erneut eine Baustelle wegen einer Gasleitung. Die Auffahrt von der Ernst-Sachs-Straße zur Gunnar-Wester-Straße bleibt voraussichtlich bis 17. Juli gesperrt. Bei einer Kontrolle des Gasnetzes war ein Schaden entdeckt worden, der nun kurzfristig repariert wird. Die Umleitung führt über die Schrammstraße und die Giegler-Pascher-Straße. Erst am Dienstag hatte eine weitere Gasleitungsbaustelle den Verkehr beeinträchtigt.
3: Dankeschön, Christian Heider, für diese Nachrichten. Ihr könnt sie nachlesen mit vielen Hintergrundinfos auf radiogong.com und in der Gong-App.
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3: Noch ist es ein bisschen bewölkt bei 21 Grad, aber im Laufe der Mittagszeit kommt mehr und mehr die Sonne raus bei bis zu 29 Grad. Heute Nacht ist es klar, Zeit zum Durchlüften, 15 bis 12 Grad und bis Sonntag bleibt es dann sehr, sehr sonnig und die Temperaturen steigen an auf gut 30 Grad.
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3: 4:50, Servus auf die Straßen. Vorsicht, ein Unfall auf der A7 Würzburg Richtung Fulda zwischen Bad Brückenow-Volkers. Hier in diesem Bereich mit einem LKW linker Fahrstreifen blockiert. Außerdem die Blitzer Rimper-Ortsausgang. Würzburg-Lindheinsmühle-Frankenstraße, 30er-Zone. Würzburg-Weißenburg-Straße, stadteinwärts, 30er-Zone. Und auch noch Arnstein, B26a, Höhe Parkplatz. Und der Blitzanhänger Rossbrunn-Ortsdurchfahrt. Nicht so schnell.
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3: Einen wunderschönen Donnerstagvormittag jetzt mit Andrea Bocelli, David Guetta. Die FIFA-Hymne zur Weltmeisterschaft.

Heimvorteil an diesem Donnerstag. Und die Frage war gestern, wie habt ihr den WM-freien Tag genutzt? Im Netz definitiv eines der Themen, was tun, wenn spielfrei bei der WM ist? Tennis schauen zum Beispiel, Zverev gucken. Der hat es gestern ja ins Halbfinale reingeschafft. Da geht es dann morgen weiter, das Ganze in Wimbledon. Und heute geht es weiter im Viertelfinale der Fußball-WM. Heute Abend 22 Uhr Frankreich und Marokko treffen da aufeinander. Und nicht mehr lange, dann geht es ja auch wieder bei uns in der Region so richtig los. Ja, tatsächlich nur 4 Tage nach dem WM-Finale geht es ja in der Regionalliga Bayern schon wieder los. Und das Auftaktmatch hat es mal direkt in sich. Auch wenn 1860 München ja jetzt nach dem Zwangsabstieg in der Regionalliga mit dabei ist, hat der 1. FC Schweinfurt die Ehre, die Saison zu eröffnen. Und es ist direkt mal ein Derby. Nämlich genau in 2 Wochen treffen die Schnüdel auswärts auf den TSV Albstadt. Das steht ja schon seit letzter Woche fest. Aber im Laufe dieser Woche soll dann auch der restliche Spielplan veröffentlicht werden. Also wann geht's gegen 60, wann gegen die kleinen Bayern oder auch gegen den amtierenden Meister, die U23 vom Club. Und alle, die eine Dauerkarte haben wollen, die können das ab sofort tun und sich das Ticket sichern. Und dadurch, dass die 60er kurzfristig ja dazugekommen sind, sind es dieses Mal sogar 19 Heimspiele.

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0: Einer eurer meistgesuchten Tracks, auch wenn die Nummer schon ein paar Jährchen auf dem Buckel hat, Burak Yeter und Tuesday an diesem Donnerstagmittag.
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2: Mit Christian Haider, dem Handwerk in Unterfranken, fehlen weiter Azubis. Kurz vor Beginn des neuen Ausbildungsjahres, das startet ja schon im August und September, sind laut der Handwerkskammer für Unterfranken noch mehr als 2000 Lehrstellen unbesetzt. Die Kammer sieht gerade wegen des Wandels durch künstliche Intelligenz aber gute Zukunftschancen im Handwerk, da viele Berufe kaum automatisierbar seien. Freie Ausbildungsplätze gibt es in der Lehrstellenbörse der Handwerkskammer. In diesem Jahr sind bisher geschätzt mehr als 5.100 Menschen infolge der Hitze gestorben. Das Robert-Koch-Institut weist darauf hin, dass in den meisten Fällen eine Kombination aus Vorerkrankung und hohen Temperaturen zum Tod führte. In der letzten Juniwoche hatte es eine intensive Hitzewelle mit regional über 40 Grad gegeben. Auch hier in der Region mehrfach waren Temperaturrekorde gebrochen worden. Das Wetter heute meist sonnig bei bis zu 29 Grad.
0: Dankeschön, Christian Haider. Wir schauen noch kurz auf die Straßen. Wir haben eine Unfallaufnahme auf der A7 Würzburg Richtung Fulda, Höhe Bad Brückenau-Volkers und auf der A70 Bamberg Richtung Schweinfurt-Werneck zwischen Schweinfurt-Zentrum und Schweinfurt-Hafen. Hier Gegenstände auf der Fahrbahn. Außerdem die Blitzer Rimper-Ortsausgang Richtung Versbach. Hier beidseitig der Blitzer. Außerdem Lindleinsbühle-Frankenstraße oder auch Würzburg-Weißenburgstraße und auch zwischen Kitz und Reichenberg im Waldstück wird immer noch geblitzt. Gute Fahrt.
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0: Und jetzt die Jungs, die genau in einem Monat in Würzburg vor der Residenz spielen. Tickets, radiogong.com. Hier ist ein Fastboy. Growing.

sommerlichen Beats hier bei eurem Heimvorteil um 11.43 Uhr. Und an diesem Donnerstag, an diesem 9. Juli, gibt es eine traurige Nachricht aus der Musikbranche. Bonnie Tyler ist nach langer Krankheit mit 75 Jahren verstorben. Auf der Website der Sängerin heißt es nämlich, Bonnies Familie und ihr Team geben mit tiefem Bedauern bekannt, dass Bonnie gestern Abend unerwartet in einem Krankenhaus in Portugal an den Folgen der Krankheit, wegen der sie behandelt wurde, verstorben ist. Er hat natürlich viele Hits gehabt, unter anderem diesen Banger. Ende der 70er, Anfang der 80er, einer der Rockröhren. Und natürlich nicht nur rockig, sondern auch balladentechnisch war sie ganz oben mit dabei. Hat ja auch mehrfach für den Grammy nominiert gewesen, zahlreiche Alben veröffentlicht, war sogar beim ESC. Und dieses Total Eclipse of the Heart war zum Beispiel auch Teil einer David Guetta-Nummer, die er sehr gerne auch live spielt, wo er ganz viele Bilder von sich aus seiner Jugend und aus seiner Kindheit dann zeigt. Also ihre Musik wird auf jeden Fall weiterleben. Bonnie Tyler im Alter von 75 Jahren verstorben. Die Meldung kam vor wenigen Minuten rein. Hier ist euer Heimvorteil für einen schönen Donnerstag hier bei Radio Gong.

0: Bleib einfach so, wie du bist. Bruno Mars. Hier bei meinem Sender mit Heimvorteil. Und alles bleibt gleich nicht so, wie es ist, denn Kollege Tobi Grimm übernimmt und damit ist Alex raus. Bis morgen hier bei eurem Heimvorteil.
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4: Ich bin Joshua Heise. Total Eclipse of the Heart oder Holding Out for a Hero? Bonnie Tylers unverkennbare raue Stimme prägte Generationen. Nun ist die 75-Jährige nach langer Krankheit in einem Krankenhaus in Portugal gestorben. Das teilten die Familie und das Team der Sängerin auf ihrer Internetseite mit. Eine weitere Erklärung soll zu einem späteren Zeitpunkt veröffentlicht werden. Herber Schlag für Studierende. Die geplante BAföG-Reform wird verschoben. Das haben die zuständigen Fachpolitiker von Union und SPD mitgeteilt. Damit müssen Studis, die nicht mehr bei ihren Eltern wohnen, länger auf eine Erhöhung der Wohnkostenpauschale warten. Eigentlich sollte diese ab dem nächsten Wintersemester von 380 auf 440 Euro steigen. Das soll jetzt erst im Sommersemester 27 passieren. Kaum verwunderlich, aber doch bitter. Der Juni war der heißeste jemals gemessene in Westeuropa. Laut EU-Klimawandeldienst Copernicus lag die Durchschnittstemperatur bei 20,74 Grad und damit mehr als 3 Grad über dem Junimittel der Jahre 1991 bis 2020. Auch der Deutsche Wetterdienst hatte am 27. Juni einen neuen deutschen Hitzerekord verzeichnet. 41,8 Grad in Möckern-Drewitz in Sachsen-Anhalt. Die Buchbranche ist weiter in der Krise. Laut Börsenverein brach der Umsatz letztes Jahr um 2,7% ein und auch im ersten Halbjahr dieses Jahres sieht es nicht gut aus. Vor allem junge Leser kaufen weniger Bücher. Ein Blick auf die einzelnen Genres zeigt aber, während Reiseführer- und Ratgeberkäufe deutlich abnehmen, nehmen die von Young- und New Adult-Büchern zu, wohl auch dank Hashtag BookTok. Der Europäische Gerichtshof hat das Widerrufsrecht bei Streaming-Abos gestärkt. Die Richter in Luxemburg haben entschieden, dass Anbieter wie Sky das 14-tägige Rückgaberecht nicht generell ausschließen dürfen. Zumindest dann nicht, wenn ihr Dienst personalisierte Empfehlungen macht. Bei einem Widerruf müssen Kunden aber eine Entschädigung für die bisherige Nutzung zahlen.
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5: Gerolzhofen führt erstmals feste Regeln fürs Plakatieren ein. Der Stadtrat hat eine neue Verordnung beschlossen, um das historische Ortsbild besser zu schützen. In der Altstadt, unter anderem rund um den Marktplatz und die Spitalstraße, sind öffentlich sichtbare Plakate künftig grundsätzlich verboten.

0: verboten. Das gilt auch an Schulen, Kitas und Kirchen. Außerhalb dieses Bereichs ist Plakatieren weiter erlaubt, allerdings nur unter klaren Vorgaben. Wer gegen die neuen Regeln verstößt, muss mit einem Bußgeld von bis zu 1000 Euro rechnen. Ungewöhnlicher Diebstahl in den Haßbergen. In Kreuztal ist ein kompletter Whirlpool gestohlen worden. Das Sprudelbecken verschwand zwischen Samstag und Dienstag spurlos aus einem Garten. Der Wert des Whirlpools ist nicht bekannt. Die Polizei hofft nun auf Hinweise aus der Bevölkerung.
1: Soweit News, die ihr nochmal nachlesen könnt im Netz, radiogong.com oder in der Gong-App.
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1: Wettertechnisch heute Sonne und Wolken im Wechsel, wobei mehr Wolken. Die Sonne kommt jetzt dann im Laufe des Nachmittages. Zum Abend hin wird es dann strahlend sonnig, 27 bis 29 Grad. In der Nacht klar, die Temperaturen 15 bis 12 Grad. Von morgen bis Sonntag scheint häufig die Sonne, die Temperaturen steigen auf gut 30 Grad. Auch zu Wochenbeginn bekommen wir sonniges Hochsommerwetter. Es wird dazu noch heißer.
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1: Hallo Autofahrer. Aktuell für euch Blitzer, Rimpa-Ortsausgang Richtung Versbach beidseitig 50er-Zone, Würzburg-Lindlandsmühle, Frankenstraße bergabwärts 30er-Zone. Dann Weißenburgstraße in Würzburg-Stadt einwärts 30er-Zone und Rossbrunn die Ortsdurchfahrt von Uettingen kommend. Hier steht der Blitzanhänger. Egal wo ihr steckt, soweit eine gute Fahrt.
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1: Servus.

neue Single von Nico Santos, Where Don't You Stay. Ja, also bitte alle hier bleiben, gell? Auch wenn heute der Fernwehtag ist, kann ich natürlich verstehen. Ja, Fernweh ist ja irgendwie auch was. Es ist was Blödes, aber auch was Tolles, weil es geht ja immerhin um tolle Orte vielleicht, an die man gerne mal reisen möchte oder eben dorthin zurück. Heute ist der zusätzlich Tag des Rock'n'Roll. Ja, den kann man feiern, musikalisch, wie von der Lebenseinstellung her. Aber nicht übertreiben, nicht alle Eier fürs Omelett. Tag. Was? Leute, wer hat sich das wieder einfallen lassen? Ich komme nicht drauf klar, wenn ich ehrlich bin. Hier ist der neue Ohrwurm-Banger von OneRepublic bei Radio Gong. Need Your Love.

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1: Ich bin Christoph Schmidt. Das Handwerk ist auf Nachwuchs angewiesen. Azubis fehlen aber. In Unterfranken sind kurz vor dem neuen Ausbildungsjahr noch etliche Stellen offen.
2: Über 2000 Lehrstellen sind in Unterfranken laut der Handwerkskammer noch frei. Schon im September starten aber die meisten Ausbildungen. Die Handwerkskammer wirbt deshalb damit, dass gerade in unsicheren Zeiten das Handwerk einen sicheren Arbeitsplatz biete. Denn künstliche Intelligenz könne in diesen Berufsfeldern kaum Aufgaben ersetzen. Beispielsweise als Maler, Verkäufer im Lebensmittelhandel, Kfz-Mechatroniker und im Bereich Heizung und Sanitär werden noch viele Azubis gesucht. Maja Fleischer, Nachrichtenredaktion.
1: Mehrere hunderttausend Euro haben Betrüger einer 93-Jährigen gestern in Schweinfurt gestohlen. Gegen 3:30 klingelte eine angebliche Caritas-Mitarbeiterin bei der Seniorin und lenkte sie ab. In der Zwischenzeit durchsuchte offenbar ein Komplize die Wohnung der 93-Jährigen. Kurz darauf stellte sie fest, dass aus einer Geldkassette Schmuck, Bargeld und Gold im Wert von mehreren hunderttausend Euro fehlten. Die Kriminalpolizei prüft auch einen möglichen Zusammenhang mit einem ähnlichen Betrugsversuch gestern kurz zuvor in Lohr. Zum Start in die neue Regionalliga-Saison wartet auf die Fußballfans in der Region ein echter Kracher. Es kommt direkt zum Derby zwischen dem TSV Aubstadt und Schweinfurt 05. Der Bayerische Fußballverband hat am Mittag die ersten Spieltage der neuen Saison veröffentlicht. Den Auftakt macht am Donnerstag, der 23. Juli um 19 Uhr, das Main-Rhön-Derby zwischen Aubstadt und den Schnüdeln. Herber Schlag für Studierende. Die geplante BAföG-Reform wird verschoben. Das haben die zuständigen Fachpolitiker von Union und SPD mitgeteilt. Damit müssen Studis, die nicht mehr bei ihren Eltern wohnen, länger auf eine Erhöhung der Wohnkostenpauschale warten. Eigentlich sollte sie ab dem nächsten Wintersemester steigen.
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3: Heute zunächst mal überwiegend bewölkt. Ab dem Mittag kommt aber jetzt immer öfter mal die Sonne durch. Zum Abend hin wird es dann strahlend sonnig. Die Höchstwerte bis 29 Grad. In der Nacht klar, danach Temperaturen oder in der Nacht Temperaturen 15 bis 12 Grad. Von morgen bis Sonntag dann häufig sonniges Wetter. Die Temperaturen steigen auf gut 30 Grad. Zu Wochenbeginn bekommen wir dann sonniges Hochsommerwetter und es wird noch etwas heißer.

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1: Aktueller Blick, keine Störungsmeldungen, aber Blitzer, Rimper, Ortsausgang Richtung Versbach beidseitig 50er-Zone. Dann Würzburg-Lindleinsmühle, Frankenstraße hier 30er-Zone bergabwärts. Würzburg-Weißenburgstraße, stadteinwärts 30er-Zone und Rossbrunn, die Ortsdurchfahrt von Uettingen kommen, steht nach wie vor der Blitzanhänger. Gute Fahrt.
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es gibt gewisse Nummern, die rührt man nicht an. Und für mich zählt da eindeutig Insomnia dazu von Faithless. Das ist meine Nummer. Ich habe die Waveform von Insomnia auf dem Oberarm tätowiert, ja. Die rührt man nicht an, die Nummer. Und deswegen war ich am Anfang doch etwas skeptisch, als ich dann die Nummer gehört habe. Ich weiß ja nicht. Aber wisst ihr was? Approved. Genehmigt. Ich lieb's. Und euch geht's genauso. Einer eurer Most Wanted nach wie vor. Bebe Rexha mit Faithless und New Religion.

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1: Joshua Heise. Bonnie Tyler ist tot, das hat ihr Manager bestätigt. Die walisische Sängerin wurde 75 Jahre alt. Philipp Dietlifs berichtet.
2: Bonnie Tyler hieß eigentlich Gaynor Hopkins, aber um Verwechslungen mit einer anderen Sängerin zu vermeiden, erfand sie ihren Künstlernamen. Ihre Karriere begann durch einen glücklichen Zufall, als ein Talentsucher aus London versehentlich ihren Auftritt in einem Club sah und sie unter Vertrag nahm. In den 90er Jahren nahm sie unter anderem 3 Alben mit Dieter Bohlen auf. Immer wieder tourte sie in Deutschland. Auch für den kommenden Sommer waren knapp 20 Konzerte geplant.
1: An allen VW-Werken in Deutschland wird heute gestreikt. Die Gewerkschaft IG Metall hat als Reaktion auf die Aufsichtsratssitzung in Wolfsburg zu Arbeitskämpfen aufgerufen. Hintergrund sind die geplanten Sparmaßnahmen. Medienberichten zufolge will VW 4 Standorte in Deutschland schließen: Hannover, Emden, Zwickau und Neckarsulm. Zudem sollen weltweit 100.000 Stellen wegfallen. Urteil im Fall des tödlichen Angriffs auf einen Zugbegleiter in Rheinland-Pfalz. Der 26-jährige Angeklagte muss wegen Körperverletzung mit Todesfolge für 10 Jahre ins Gefängnis. Die Tat hatte sich vor 5 Monaten in einem Regionalexpress ereignet und eine Debatte über die Sicherheit von Bahnmitarbeitenden ausgelöst. Inzwischen werden diese zunehmend mit Bodycams ausgerüstet. Wo ist das Mobilfunknetz besonders schlecht? Das versucht die Bundesnetzagentur alljährlich mit einer Mobilfunkmesswoche herauszufinden. Doch das Interesse daran lässt nach. Gut 60.000 Nutzer haben mit der App Mobilfunkcheck knapp 20 Millionen Messpunkte erfasst. Im Jahr zuvor waren es noch mehr als 150.000 Nutzer. Der Georg-Büchner-Preis geht in diesem Jahr an die Schriftstellerin Christine Wunicke. Die Deutsche Akademie für Sprache und Dichtung begründet dies mit ihrem stets überraschenden und souverän konzipierten Erzählwerk. Der mit 50.000 Euro dotierte Preis zählt zu den wichtigsten literarischen Auszeichnungen im deutschsprachigen Raum. Wunicke bekommt ihn im Oktober in Darmstadt verliehen.
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4: Ein Gleitschirmflieger ist im Landkreis Rhön-Grabfeld gestern aus rund 40 Metern Höhe abgestürzt und schwer verletzt worden. Der 62-Jährige wollte in Saal an der Saale mit einer Seilwinde starten. Durch starke Windböen verlor er nach Angaben der Polizei die Kontrolle über den Gleitschirm. Das Seil riss ab. Vereinsmitglieder leisteten erste Hilfe. Danach übernahm der Rettungsdienst. Die Polizei ermittelt jetzt zur Unfallursache. Die Polizei Schweinfurt sucht aktuell nach einer vermissten 13-Jährigen. Chantal Neff wurde am Freitagmittag zuletzt an ihrer Wohnanschrift am Oberen Marienbach in Schweinfurt gesehen. Nach bisherigen Erkenntnissen könnte sie sich bei einem Freund in Bamberg aufhalten. Die Polizei hat bereits verschiedene Anlaufstellen
5: abgesucht. 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
4: Eine Beschreibung des Mädchens gibt's auch auf
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1: Die Sonne setzt sich jetzt so allmählich durch. Bis zum Abend hin wird es strahlend sonnig, Temperaturen bis 29 Grad. Die Nacht klar, die Werte dann 15 bis 12 Grad. Von morgen bis Sonntag scheint häufig die Sonne. Die Temperaturen steigen auf gut 30 Grad. Auch zu Wochenbeginn bekommen wir sonniges Hochsommerwetter. Es wird dann noch etwas heißer.
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1: Keine größeren Verkehrsstörungen, Blitzer aber. Rimper-Ortsausgang Richtung Versbach 50er-Zone und Rossbrunnen-Ortsdurchfahrt steht nach wie vor der Blitzanhänger von Uettingen kommend. Egal wo ihr steckt, soweit eine gute Fahrt.
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1: Servus.

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Kitsch Creek Blumengarten, Shireen David. Gut genug. Platz 1 der Gong Top 30. Und übrigens die erste deutschsprachige Nummer, die es in diesem Jahrtausend in die Billboard Hot 100 geschafft hat. Glückwunsch dazu. So, jetzt können wir uns natürlich heute Abend gerne alle hinsetzen und ein Liedchen schreiben und darauf hoffen, dass es endlich

0: erfolgreich wird. Allerdings, ich bin ehrlich, glaubt, das klappt bei den wenigsten von uns. Deswegen haben wir ein paar andere Tipps für euch.
1: Heute kommt ein lang ersehnter Film in die Kinos.
2: Jenseits unseres Riffs lauern Dämonen in der Finsternis. Vajana, der Ozean hat dich auserwählt.
1: Vajana, der Film über die mutige Häuptlingstochter Vajana, die ihr Volk vor einer Hungersnot bewahren möchte und dafür auf eine Reise in den Ozean aufbricht. Und wenn ihr jetzt sagt, ja, und was ist da jetzt neu dran? Diesmal ist der Film nicht animiert, sondern gespielt von echten Menschen, unter anderem mit Dwayne The Rock Johnson, läuft heute allein dreimal in der Filmwelt Schweinfurt. Sportlich wird's heute Abend auch noch, und zwar beim Kissalis Running Club. Immer donnerstags könnt ihr eine 5 oder eine 10 Kilometer Runde in Bad Kissingen mitmachen. Die Teilnahme ist kostenlos und viele gehen im Anschluss noch gemeinsam in die Therme.
0: Was ihr auch tut, viel Spaß.

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1: Ich bin Christoph Schmidt. Die Stadt Gerolzhofen hat genug von Plakaten an Wänden, Laternen oder Stromkästen. Mit einer neuen Verordnung will die Stadt das Ortsbild schützen und das wilde Plakatieren eindämmen. Besonders in der Altstadt rund um den Marktplatz und der Spitalstraße sind öffentlich sichtbare Plakate künftig verboten. Auch Schulen, Kitas und Kirchen werden von der Regelung eingeschlossen. Außerhalb der Verbotszone müssen sich Plakatierer an klare Vorgaben halten. An allen VW-Werken in Deutschland wird heute gestreikt. Die Gewerkschaft IG Metall hat als Reaktion auf die Aufsichtsratssitzung in Wolfsburg zu Arbeitskämpfen aufgerufen. Hintergrund sind die geplanten Sparmaßnahmen. Medienberichten zufolge will VW 4 Standorte in Deutschland schließen: Hannover, Emden, Zwickau und Neckarsulm. Das Nachmittagswetter, zunehmend sonnig bis 29 Grad.
2: Blick zum Verkehr an dieser Stelle. Hallo Autofahrer. Aktuell für euch Blitzer in Würzburg-Ostpreußenstraße, Höhe Kindergarten hier in dem Bereich. Langsam bitte. Und der Blitzanhänger nach wie vor Rossbrunn, die Ortsdurchfahrt von Uettingen kommend. Wo ihr steckt, gute Fahrt.
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0: Another und Talk to You bei eurem Sender mit Heimvorteil. Und nachdem gestern der Rahmenspielplan der dritten Liga veröffentlicht wurde, die Kickers starten auswärts beim FC Ingolstadt, kam heute jetzt dann der Spielplan für die Regionalliga. Und da geht's mal direkt los zu mit einem Derby am ersten Spieltag. TSV Hauptstadt gegen Schweinfurt 05 und die Schnüdel dann im ersten Heimspiel direkt. Der Knaller gegen den TSV 1860 München. Die 60er, die ja auch wegen finanzieller Probleme absteigen mussten, keine Lizenz bekommen für die dritte Liga. Also direkt dann mal am zweiten Spieltag die Knallerpartie in Schweinfurt im Stadion. Kann man sich also definitiv schon mal frei halten und darauf freuen. Jetzt Alex Warren mit Ordinary und gleich gibt's DJ Antoine und Marcherie.
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1: Ich bin Joshua Heise. Nach großem Hin und Her hat das EU-Parlament für die sogenannte Chat-Kontrolle gestimmt. Damit dürfen Unternehmen wie WhatsApp, Microsoft, Google und Co. bald wieder private Chats nach Hinweisen auf sexuellen Kindesmissbrauch durchsuchen. Allerdings gilt die Erlaubnis nur befristet und der Vorschlag muss geändert werden. Das Gesetzgebungsverfahren kann damit weitergehen. Grünen-Fraktionschefin Dröge hat der Koalition im Bundestag eine handwerklich grottenschlechte Politik vorgeworfen. Sie kritisierte, dass der geplante Anstieg der Rentenbeiträge alles auffressen würde, was durch die Einkommensteuerreform an Geld für Familien reinkäme. Das Krankenkassensparpaket nannte sie eine Unverschämtheit und schloss ihre Rede mit den Worten:
2: Ihre Politik, die kann man abwählen.
1: Die Linke ist in Karlsruhe mit einer Klage gegen das neue Heizungsgesetz gescheitert. Das Bundesverfassungsgericht hat den Eilantrag der Bundestagsfraktion als unzulässig abgewiesen. Damit kann der Bundestag das Gebäudemodernisierungsgesetz noch diese Woche verabschieden. Das neue Gesetz erlaubt weiterhin den Einbau von Gas- und Ölheizungen. Eine der ganz großen Popstimmen ist für immer verstummt. Bonnie Tyler ist im Alter von 75 Jahren nach schwerer Krankheit gestorben. Das hat ihr Manager bestätigt. Die Sängerin lag zuletzt über Wochen in einer Klinik in Portugal im künstlichen Koma. Zu Tylers größten Hits gehörten Total Eclipse of the Heart und Holding Out for a Hero. Großbritanniens noch Premierminister Starmer hofft auf einen Finalsieg der englischen Fußballer bei der WM in Nordamerika und verspricht für den Fall einen zusätzlichen Feiertag. Er wolle aber nichts verschreien, so der Labour-Politiker. Heute Abend steht aber erstmal das erste Viertelfinale an. Um 22 Uhr treffen Frankreich und Marokko aufeinander.
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3: Mehrere hunderttausend Euro haben Betrüger einer 93-Jährigen gestern in Schweinfurt gestohlen. Gegen 3:30 klingelte eine angebliche Caritas-Mitarbeiterin bei der Seniorin und lenkte sie ab. In der Zwischenzeit durchsuchte offenbar ein Komplize die Wohnung der 93-Jährigen. Kurz darauf stellte sie fest, dass aus einer Geldkassette Schmuck, Bargeld und Gold im Wert von mehreren hunderttausend Euro fehlten. Die Kriminalpolizei prüft auch einen möglichen Zusammenhang mit einem ähnlichen Betrugsversuch gestern kurz zuvor in Lohr. Zum Start in die neue Regionalliga-Saison wartet auf die Fußballfans in der Region ein echter Kracher. Es kommt direkt zum Derby zwischen dem TSV Aubstadt und Schweinfurt 05. Der Bayerische Fußballverband hat am Mittag die ersten Spieltage der neuen Saison veröffentlicht. Den Auftakt macht am Donnerstag, der 23. Juli um 19 Uhr, das Main-Rhön-Derby zwischen Aubstadt und den Schnüdel.
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4: Jetzt im Laufe des Mittags kommt die Sonne öfter durch. Zum Abend hin wird es dann strahlend sonnig bis zu 29 Grad. Die Nacht klar, die Temperaturen dann 15 bis 12 Grad. Von morgen bis Sonntag scheint häufig die Sonne. Die Temperaturen dann so gut 30 Grad. Es wird dann noch etwas heißer und zu Wochenbeginn bekommen wir sonniges Hochsommerwetter.
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4: Aktuell für euch Blitzer, einmal Würzburg-Gattinger Straße und dann Rossbrunn, die Ortsdurchfahrt von Uettingen kommend. Da steht nach wie vor der Blitzanhänger. Gute Fahrt.
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0: Shakira, Burna Boy und Die Die bei eurem Sender mit Heimvorteil und natürlich dem Gesprächsstoff des Tages.
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2: Bei uns in Schweinfurt wird Innovationsgeist schon in der Ausbildung großgeschrieben. 4 Azubis des Bauunternehmens Glöckle haben eine Möglichkeit entwickelt, die Stromversorgung auf Baustellen umweltfreundlicher zu machen.

0: kommt der Strom ja oft nicht aus der Steckdose, sondern eben aus dem Dieselaggregat, Abgase und CO2-Belastung inklusive. Die jungen Tüftler haben aber jetzt einen Energiespeicher mit einer Solaranlage kombiniert und dadurch muss der Diesel nur noch bei schlechtem Wetter zum Einsatz kommen und so können eben rund 34 Tonnen CO2 jährlich eingespart werden und der Baulärm wird auch noch reduziert. Für diese geniale Idee gab es auch einen Preis bei der IHK und das System wird aktuell auch schon auf einer Baustelle in den Haßbergen im Praxiseinsatz getestet. Aus dem Bauwagen Leon Wagner.
1: Natürlich sind bei uns nicht nur die Azubis schlaue Köpfe, auch unsere Studenten haben was auf dem Kasten. Seit Jahren arbeiten sie an einem wasserstoffbetriebenen Reisemotorsegler. Der Flieger mit dem schönen Namen Typhoon hat neben viel Know-how auch Geld gekostet. Der Bund hat gerade noch mal fast 900.000 Euro Fördergeld spendiert. Typhoon steht flugbereit auf dem Haßfurter Flugplatz. Es fehlt nur noch die Genehmigung des Luftfahrtbundesamts. Sobald die da ist, freuen wir uns darauf abzuheben. Da wollen wir unbedingt für euch mit der Kamera dabei sein. Wenn alles glatt geht, klappt das noch in diesem Jahr. Vom Rollfeld Lisa Eni.
2: Bei uns im Landkreis Kitzingen wird eine riesige, fast 1000 Jahre alte Ruine gerade von 40 Ehrenamtlichen saniert. Das Gut Oettershausen stammt nämlich aus dem Jahr 1069 und wurde damals von Balthasar Neumann errichtet, der auch die Würzburger Residenz gestaltet hat. Seit den 80ern ist es ein richtiger Lost Place. 2014 wurde der Jurist Reinhard Mast auf den Gutshof aufmerksam und hat das Projekt in die Hand genommen.
3: Wir haben tatsächlich von 30 bis 80 alle Altersgruppen dabei, also auch alle Berufsgruppen von Handwerkern bis hin zu Akademikern.
2: Das Gebäude feiert jetzt Richtfest. Wenn es fertig ist, sollen sich Besucher hier über Balthasar Neumann informieren können. Aus Volkach, Alex Marder.
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2: Ich bin Christoph Schmidt. Das Handwerk in Unterfranken sucht noch nach Azubis. Laut der Lehrstellenbörse der Handwerkskammer sind noch über 2000 Lehrstellen frei. Das neue Ausbildungsjahr startet aber bereits im August und September. Die HWK betont, dass das Handwerk sichere Jobs bietet, auch und gerade in Zeiten künstlicher Intelligenz. Denn echte handwerkliche Arbeit können nicht ersetzt werden. Nach großem Hin und Her hat das EU-Parlament für die sogenannte Chat-Kontrolle gestimmt. Damit dürfen Unternehmen wie WhatsApp, Microsoft, Google und Co. bald wieder private Chats nach Hinweisen auf sexuellen Kindesmissbrauch durchsuchen. Allerdings gilt die Erlaubnis nur befristet und der Vorschlag muss geändert werden. Das Gesetzgebungsverfahren kann damit weiterlaufen. Das Nachmittagswetter zunehmend sonnig bei bis zu 29 Grad.
3: Und der Blick zum Verkehr an dieser Stelle. Hallo Autofahrer. Aktuell Würzburg-Gattinger Straße im Blitzer und Rossbrunn Ortsdurchfahrt von Uettingen kommen, steht nach wie vor der Blitzanhänger. Gute Fahrt.
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Kerzeilen, Gabriella, die Mädels, die ja gerade eben vollkommen durch die Decke gehen weltweit, während wir von einer absoluten Ikone des Pop heute Abschied nehmen müssen. Bonnie Tyler, sie ist im Alter von 75 Jahren in einem Krankenhaus in Portugal verstorben, wie ihre Familie mitteilte. Sie war Anfang Mai ins Krankenhaus eingeliefert worden, wurde notoperiert und lag nun anschließend wochenlang im künstlichen Koma, während sie dann heute unerwartet an den Folgen der Krankheit verstorben sei, wegen der sie auch behandelt wurde. Mehr ist nicht bekannt, mehr, glaube ich, müssen wir aber auch nicht wissen. Was wir wissen müssen und natürlich auch in Erinnerung behalten müssen, sind ihre unzähligen, wirklich weltweiten Hits, die für immer bleiben werden, eben wie gerade kurz gehört, Total Eclipse of the Heart.

0: Gentlemen, ist das Michael Patrick Kelly Wildfire. Damit sage ich Tschüss. Ich wünsche euch einen schönen Donnerstag noch. Morgen um 12 hören wir uns wieder. Tobi ist raus. Bleibt gesund, seid lieb zueinander. Servus.
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0: Auch er wird kommen. Feyan mit Verliebt in mich. In die Weinberge. Bei Wein am Stein. Das Ganze öffnet offiziell heute. Und das ist natürlich ausverkauft. Und viele anderen auch. Unter anderem auch das Date mit ihm am Freitag, den 24. Aber zum Beispiel für die Donnerstags-Events, da gibt es noch Tickets für das legendäre und auch sehr begehrte Festival in den Weinbergen bei Wein am Stein. Ansonsten natürlich dreht sich auch viel heute in Würzburg auf der Talavera. Da ist natürlich auch weiterhin die größte Messe der Stadt oder der Region. Ganz Unterfrankens, das größte Volksfest, hat weiter für euch geöffnet. Was sonst noch so geht, wir schauen mal gemeinsam nach.
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2: Heute kommt ein lang ersehnter Film in die Kinos.
3: Jenseits unseres Riffs lauern Dämonen in der Finsternis. Bayern. Der Ozean hat dich auserwählt.
2: Vajana, der Film über die mutige Häuptlingstochter Vajana, die ihr Volk vor einer Hungersnot bewahren möchte und dafür auf eine Reise in den Ozean aufbricht. Und wenn ihr jetzt sagt, ja und was ist da jetzt neu dran? Diesmal ist der Film nicht animiert, sondern gespielt von echten Menschen, unter anderem mit Dwayne The Rock Johnson, läuft heute allein dreimal in der Filmwelt Schweinfurt. Sportlich wird's heute Abend auch noch, und zwar beim Kisalis Running Club. Immer donnerstags könnt ihr eine 5 oder eine 10 Kilometer Runde in Bad Kissingen mitmachen. Die Teilnahme ist kostenlos und viele gehen im Anschluss noch gemeinsam in die Therme. Und für die richtigen Summer Vibes heute im Essenzwerk in Schweinfurt gibt's heute Abend Salsa-Tanzkurse für Anfänger und Fortgeschrittene. Ab 20 Uhr kommt auch DJ Max dann auf die Bühne und verwandelt die Veranstaltung noch in eine richtige Latino-Party.
0: Danke, Fele. Alle unsere Tipps natürlich nochmal gratis zum Nachlesen in unserer Kategorie Was geht bei uns auf radiogong.com.
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0: Und sie sind auch raus bei der WM, die Schweden. Dafür haben wir aber noch die Swedish House Mafia bei uns hier im Programm mit Don't You Worry Child. Und auch frische Blitzermeldungen, also nicht zu schnell fahren, zum Beispiel in Euerfeld von Seligenstadt Comet. Ansonsten auch noch Glasofen Marienbrunn hier in der 70er-Zone an der Bushaltestelle haben sie sich ebenfalls aufgestellt, sowie in Würzburg in der Gattinger Straße und in Rossbrunn in der Ortsdurchfahrt.
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0: ausgelegt, dass ein sechsspuriger Ausbau der A7 in diesem Bereich möglich wäre. Die alte Autobahnbrücke Stettbach war 1966 gebaut worden. Ihr Zustand war durch die starke Verkehrszunahme und die hohen Belastungen, vor allem durch Lkw-Verkehr, so schlecht, dass eine Sanierung nicht mehr möglich war. Dreiste Betrüger haben einer Schweinfurter Seniorin mehrere 100.000 Euro gestohlen. Die Polizei prüft einen möglichen Zusammenhang mit einem weiteren Betrugsversuch in Lohr.
1: Am Mittwochnachmittag gegen 3:30 klingelte eine angebliche Caritas-Mitarbeiterin an der Tür der 93-Jährigen. Nachdem sie die Seniorin unter einem Vorwand auf den Balkon gelockt hatte, hat wohl ein Komplize die Wohnung durchsucht. Kurze Zeit später fehlten Gold, Schmuck und Bargeld im Wert von mehreren 100.000 Euro aus einer Geldkassette. Nur 1,5 Stunden vorher hatten Betrüger mit einer ähnlichen Masche versucht, einen über 90-Jährigen in Lohr zu bestehlen. Hier bemerkte der Mann den Betrug noch rechtzeitig, die Täter flüchteten. Christian Schwarz, Nachrichten. Redaktion.
0: Zum Start in die neue Regionalliga-Saison wartet auf die Fußballfans in der Region ein echter Kracher. Es kommt direkt zum Derby zwischen dem TSV Aubstadt und Schweinfurt 05. Das stand bereits fest. Heute hat der Bayerische Fußballverband die ersten 5 Spieltage der neuen Saison veröffentlicht. Bereits am 2. Spieltag kommt es dann zu einem weiteren Derby, nämlich dem der Drittliga-Absteiger. Aubstadt dagegen hat spielfrei. 2 Eilanträge gegen das geplante Gesundheitssparpaket sind in Karlsruhe gescheitert. Das Bundesverfassungsgericht hat die Anträge von Grünen und Linken abgelehnt. Die hatten das eilige Gesetzgebungsverfahren für unzulässig gehalten, da die Koalition kurz vor der Abstimmung noch Änderungen auf knapp 300 Seiten vorgelegt hatte. Der Bundestag kann also morgen über das Paket abstimmen.
2: Vielen Dank, Christoph Schmidt, für die Information. Wenn euch interessiert, was vor der Haustür los ist, nochmal die Meldungen nachlesen oder auch verschicken an andere, gerne machen. 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
2: Es ist noch ein etwas frischerer Donnerstag im Vergleich zu dem, was am Wochenende kommt. 24 Grad im Schatten gemessen haben wir nämlich heute. Aber Richtung Wochenende werden wir die 30 Grad wahrscheinlich teilweise auch knacken, denn die Sonne hat sich angekündigt von morgen bis Sonntag und drüber hinaus auch. Es wird noch eine Spur heißer sogar zu Wochenbeginn, weil eben das Hochsommerwetter fürs ganze Wochenende sich hier bei uns eingebucht hat.
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2: Schönen Gruß auf die Straßen, 15 Uhr und jetzt 33 Minuten. Aktuell keine größeren Störungs- oder Verkehrsmeldungen. Ihr kommt also relativ gut durch. Da wünschen wir gute und sichere Fahrt. Aber nicht zu schnell fahren. Blitze haben wir gesehen. Also in Euerfeld von Seligenstadt kommend. Glasofen, Marienbrunn hier in der 70er-Zone an der Bushaltestelle. Würzburg in der Gattingerstraße und Rossbrunn Ortsdurchfahrt von Uettingen kommend steht der Blitzanhänger.
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2: Und jetzt mit Shakira und ihrem Besuch im Zoo. Come on, get up.

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1: Ich bin Christoph Schmidt. Eine der großen Dauerbaustellen auf der A7 zwischen Würzburg und Schweinfurt ist seit heute offiziell Geschichte. Die Autobahnbrücke bei Stettbach ist für den Verkehr freigegeben worden. Rund 27 Millionen Euro hat die 240 Meter lange und bis zu 19 Meter hohe Brücke gekostet. Sie ist bereits so

0: Jennifer Lopez und David Guetta retten zumindest sich gegenseitig mit Save Me Tonight hier beim Sender mit Heimvorteil um 17 Minuten vor 16 Uhr. Aber tatsächlich, wie froh sind wir doch alle, wenn wir die nötige Unterstützung bekommen, wenn es mal wirklich wichtig wird. Und viele haben natürlich, auch wenn sie Kinder haben, dann auch tatsächlich manchmal leider den Gang Richtung Uniklinik zu gehen, weil es irgendwas Spezielles gibt, was der Hausarzt zu Hause nicht klären kann. Und dann ist man froh, dass man eben Expertinnen und Experten dort haben kann. Und morgen sagen wir mal stellvertretend für ganz, ganz viele, die eben nicht nur für Kinder, sondern generell in der Pflege tätig sind und in medizinischen Bereichen, danke für ihren Dienst. Es wird viel diskutiert, auch über die Bundesregierung und Gesundheitsreform, was morgen verabschiedet wird. Aber morgen wollen wir einfach mal Danke sagen, stellvertretend an alle. Zum Beispiel bei Anna und ihrem Team von der Kindernotaufnahme der Uniklinik.
1: Unser multiprofessionelles Team aus Pflege, MFAs und Ärzten innen behandelt und versorgt Kinder von Neugeborenen bis zum 18. Lebensjahr in allen kleineren und größeren medizinischen Notfällen. Und in unserem Beruf müssen wir oft von 0 auf 100 hochfahren und hochkonzentriert Krampfanfälle, allergische Reaktionen oder auch septische Neugeborene versorgen. Und umso mehr freuen wir uns darüber, zusammen mit unseren Intensivstationskollegen beim Konzert von Mellow Mark so richtig Dampf ablassen und schön feiern zu können. Wie sehr wir uns freuen!
0: Das sind doch schon mal gute Aussichten. Also morgen nicht nur die große Diskussion rund um die Gesundheitsreform im Bundestag, sondern eben auch in Würzburg feiern wir und sagen Danke an alle, die in der Pflege und in der Medizin sich engagieren, stellvertretend eben an der Uni Kinderklinik mit vielen, die mit uns und Mellow Mark feiern. Und jetzt feiern wir mit euch auch mit, ihr hört schon im Hintergrund, Harry Styles, der sich warm spielt für sein kleines Gratiskonzert jetzt mit As It Was.

0: Mit guter Laune rein in diesen Donnerstag-Feierabend. 10 Minuten, dann ist es schon 4 und wir haben gleich hier für euch die wichtigsten Nachrichten aus der Region und der Welt.
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0: Joshua Heise. Kein guter Tag für Grüne und Linke. Das Bundesverfassungsgericht hat mehrere Anträge gegen die Gesundheitsreform und das neue Heizungsgesetz abgelehnt. Die Abgeordneten hatten der Regierung vorgeworfen, die Gesetze im Eilverfahren durchs Parlament zu bringen. Mit der Entscheidung aus Karlsruhe kann der Bundestag morgen wie geplant über die Gesetze abstimmen. Bereits heute hat der Bundestag das Kindergeld ohne Antrag beschlossen. Das entsprechende Gesetz soll zum Jahreswechsel in Kraft treten und gestaffelt eingeführt werden. Heißt, zunächst entfällt die Antragspflicht ab dem zweiten Kind, später dann auch für Erstgeborene. In bestimmten Fällen kann ein Antrag auch weiterhin erforderlich sein. Das EU-Parlament hat für die Einführung des digitalen Euros gestimmt. Jetzt müssen die 27 Mitgliedstaaten über den entsprechenden Entwurf verhandeln. Der Plan: Ab Anfang 2029 sollen digitale Euros in einer App gespeichert und wie Bargeld eingesetzt werden können. Damit will sich die EU unabhängiger von Anbietern wie Visa, Mastercard oder PayPal machen. Urteil im Fall des tödlichen Angriffs auf einen Zugbegleiter in Rheinland-Pfalz. Der 26-jährige Angeklagte muss wegen Körperverletzung mit Todesfolge für 10 Jahre ins Gefängnis. Die Tat hatte sich vor 5 Monaten in einem Regionalexpress ereignet und eine Debatte über die Sicherheit von Bahnmitarbeitenden ausgelöst. Inzwischen werden diese zunehmend mit Bodycams ausgerüstet.
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2: Die Stadt Gerolzhofen hat genug von Plakaten an Wänden, Laternen oder Stromkästen. Mit einer neuen Verordnung will die Stadt das Ortsbild schützen und das wilde Plakatieren eindämmen. Besonders in der Altstadt rund um Marktplatz und Spitalstraße sind öffentlich sichtbare Plakate künftig verboten. Auch Schulen, Kitas und Kirchen werden von der Regelung eingeschlossen. Außerhalb der Verbotszone müssen sich Plakatierer an klare Vorgaben halten. Eine Unterfränkin übernimmt künftig einen wichtigen sozialen Spitzenposten in Deutschland. Schwester Katharina Ganz aus Willansheim im Kreis Kitzingen wird neue Präsidentin des Deutschen Caritasverbandes. Gestern wurde sie gewählt. Ihr Amt beginnt Anfang des Jahres. Die Caritas ist einer der größten sozialen Träger Deutschlands, unter anderem mit Pflegeheimen, Kindergärten oder Krankenhäusern.
3: Vielen Dank, Christoph Schmidt, für euch nochmal alle Nachrichten aus der Region zum Nachlesen. 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
3: Es ist schon ein etwas wärmerer Donnerstag, bis 29 Grad sind drin und in der Nacht ist es nochmal klar bei 15 bis 12 Grad. Aber morgen dann kommt das Sommersonnen-Hochsommerwetter. Bis zu 30 Grad sind drin von morgen bis Sonntag und noch weiter darüber hinaus. Es wird jetzt auch wieder eine Spur wärmer und heißer werden. Der Sommer kommt zurück und viel Sonne im Gepäck ist mit dabei in den nächsten Tagen.
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3: Schönen Gruß nochmal auf die Straßen. Momentan keine größeren Störungs- oder auch Verkehrsmeldungen. Ihr kommt also relativ gut durch. Da wünschen wir euch eine gute und vor allem sichere Fahrt. Aber nicht zu schnell fahren. Blitze haben wir gesehen. Euer Feld von Seligenstadt Kommenz, Glasofen, Marienbrunn hier in der 70er-Zone an der Bushaltestelle. Würzburg stehen Sie in der Gattinger Straße und in Rossbrunn parkt weiterhin in der Ortsdurchfahrt. In Uettingen oder von Uettingen Kommenz der Blitzanhänger.
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3: Und der wünscht euch hoffentlich einen schönen Endspurt schon Richtung Feierabend an diesem Donnerstag. Das sonnige Wochenende vor Augen. Da fühlt sich's doch schon gleich ein bisschen leichter und besser an. Und mit Teddy Swims im Ohr noch ein bisschen besser. Hier ist Mr. Know-It-All beim Heimvorteil.

0: mit Neptunica rein in den hoffentlich Feierabend für euch schon an diesem Donnerstag. Denn heute Abend solltet ihr vielleicht euch wieder vor dem Fernseher platzieren. Denn ab 22 Uhr wird wieder gespielt bei der WM. Ja, es ist Viertelfinalzeit. Wir sind ja raus, aber Frankreich spielt gegen Marokko. Unter anderem auch Spanien gegen Belgien. Morgen 21 Uhr und mein Highlight dann am Samstag um 23 Uhr, wenn dann England gegen ihn hier antritt. Also, Erling Haaland und seine Norweger, die das Überraschungsteam wahrscheinlich im Viertelfinale sind. Wir haben mal gecheckt, jetzt wo Deutschland raus ist, was sind denn so die größten Communities eigentlich hier in der Stadt?
1: Also ein bisschen WM steckt auf jeden Fall in der Region. Ein paar fiebern mit, zum Beispiel die größte Community der Spanier mit 82 Personen. Das sind rund 10-mal so viele wie bei den Belgiern, also müssen die sich beim Anfeuern etwas anstrengen und ordentlich Krach machen. Auch Marokko und Frankreich ist in Schweinfurt unterschiedlich vertreten. 68 Marokkaner leben in Schweinfurt, bei den Franzosen sind es 5. Aus Norwegen und Argentinien haben sich gerade mal 4 Personen nach Schweinfurt verirrt. Aber ich denke, dass gerade die Norweger viele Fans unter den Schweinfurtern haben werden. Ich sag nur Hashtag Rudern. Viel größer ist die Gruppe von England und Schweiz allerdings auch nicht. 11 Engländer und 10 Schweizer leben in Schweinfurt. Nichtsdestotrotz wird bestimmt nicht weniger mitgefiebert als bei den größer vertretenen Nationalitäten.
0: Ja, und für alle, die die WM quasi nicht gucken wollen, heute startet auch Wein am Stein und natürlich läuft auch das Kilianni. Also wenn ihr dem WM-Fieber entgehen wollt, habt ihr ein paar Anlaufstellen. Danke, Kathi.

0: Mit Afrika rein von Toto in diesen Donnerstag-Feierabend. Und feiern wollen wir diesen Monat auch mit euch. Richtig groß.
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0: Für alle, die auch ab und zu mal draußen waren zum Gießen in den letzten Tagen und das am Wochenende auch tun werden. Missing von Everything But a Girl. Und jetzt die wichtigsten Nachrichten der Region.
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2: Ich bin Christoph Schmidt. Die letzten Tage waren nicht mehr so heiß und häufig war es auch bewölkt. Dennoch darf die Waldbrandgefahr nicht unterschätzt werden.
3: Deswegen schickt die Regierung von Unterfranken am Wochenende wieder Luftbeobachter per Flugzeug los. Sie sollen Brände in der Natur möglichst frühzeitig entdecken, ehe sie sich großflächig ausbreiten. Vor allem die extrem trockenen Grasflächen sorgen aktuell für Sorgenfalten. Unterwegs sind die Flugzeuge auf zwei Schleifen, eine über dem westlichen, die andere über dem östlichen Unterfranken. Gestartet wird bei Aschaffenburg und Hettstadt sowie in Schweinfurt und Haßfurt. Leon Wagner, Nachrichtenredaktion.
2: Ein vermeintlich bewaffneter Mann hat heute Morgen im Würzburger Stadtteil Lenkfeld einen Großeinsatz der Polizei ausgelöst. Eine Schülerin hatte gegen 8 Uhr an einer nahen Bushaltestelle einen bewaffneten Mann gesehen und kurz darauf einen Knall gehört. Vor Ort fand die Polizei zwar niemanden mehr, allerdings eine leere Patronenhülse. Sie stammt aus einer Softair-Pistole. Die Polizei nimmt die Aussagen der Schülerin dennoch ernst und ermittelt weiter, auch wenn keine akute Gefahr vor Ort bestand. Das Handwerk in Unterfranken sucht weiter dringend Nachwuchs. Kurz vor Beginn des neuen Ausbildungsjahres sind laut Handwerkskammer noch mehr als 2000 Lehrstellen in der Region frei. Gerade mit Blick auf den Wandel durch künstliche Intelligenz sieht die Kammer im Handwerk sichere Berufsperspektiven, da viele Tätigkeiten schwer automatisierbar seien. Es ist kein guter Tag für die Grünen und die Linke. Das Bundesverfassungsgericht hat mehrere Anträge gegen die Gesundheitsreform und das neue Heizungsgesetz abgelehnt. Die Abgeordneten hatten der Regierung vorgeworfen, die Gesetze im Eilverfahren durchs Parlament peitschen zu wollen. Mit der Entscheidung aus Karlsruhe kann der Bundestag morgen wie geplant über die Gesetze abstimmen.
0: Vielen Dank, Christoph Schmidt, für dieses Update aus der Welt und der Region. Ihr könnt sie jederzeit nachlesen. Unsere News für euch als Heimvorteil radiogong.com oder bei uns in der Gong-App.
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0: Jetzt zum Nachmittag und in den Abend rein klart es weiter auf. Die Sonne hat dann quasi so lange, wie sie scheinen kann, auch freies Spiel. Heute Nacht wird es dann sternklar bei 15 bis 12 Grad und morgen hat die Sonne sich auch was vorgenommen. Nur ein paar harmlose Wolken, die sie maximal ein bisschen kitzeln können. Ansonsten wird da die Sonne das Sagen haben, 29 bis 32 Grad und auch der Nordostwind frischt auf. Das hält es wahrscheinlich auch so ein bisschen angenehm. Ansonsten von Samstag bis zum Anfang der nächsten Woche bleibt es sonnig und die ersten Gewitter sind wahrscheinlich erst zur Wochenmitte drin. Also das Wochenende ist auf jeden Fall trocken und sonnig und sommerlich.
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0: Schönen Gruß nochmal auf die Straßen. 16 Uhr und 35 Minuten. Wir haben auf der A7 Fulda Richtung Würzburg zwischen dem Dreieck Fulda und Bad Brückenau Volkers eine ungesicherte Unfallstelle und eine verschmutzte Fahrbahn. Bitte Vorsicht. Ansonsten kommt gut und sicher an. Das ist das Wichtigste. Und fahrt nicht zu schnell. Blitze haben wir gesehen in Euerfeld. Von Seligenstadt kommend Glasofen Marienbrunn hier in der 70er-Zone an der Bushaltestelle. Würzburg-Gattinger Straße weiterhin und ebenfalls Rossbrunn steht weiterhin in der Ortsdurchfahrt. Von Uettingen kommend der Blitzanhänger.
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2: Und mit Alex Warren für euch zum Start in den Feierabend. Mit Fever Dream für alle, die sich heute auch wieder auf eine WM-Nacht freuen.

0: Wir feiern mit euch. Und Gentlemen, ganz entspannt. Michael Patrick Kelly. Und ihr sitzt hoffentlich schon im Auto oder auf dem Weg nach Hause Richtung Feierabend und genießt diesen Donnerstag um 16.44 Uhr am Juli. Und im Juli, der ein absoluter Feiermonat ja ist, wie meine Kollegin Felicia Stichter weiß.
1: Eins der schönsten Dinge im Sommer sind doch warme Sommernächte und die Möglichkeit, lange draußen zu bleiben. Darauf zielt der Marktplatz Sommer in Bad Neustadt ab. Ab dem 9. Juli gibt es bis Mitte August an ausgewählten Terminen eine bunte Auswahl an Musik in der Neustädter Innenstadt. Passend zum Hochsommer feiert das Terrassenbad in Bad Kissingen am 11. Juli auch sein Familienfest. Es gibt eine Mitmachstation, Spiele, Aktionen und natürlich Musik. Wer diesen Sommer nicht nach Italien fährt, aber trotzdem nicht auf italienisches Flair verzichten möchte, dann schaut mal beim Fest Italica in Schweinfurt vorbei. Vom 23. bis zum 27. Juli könnt ihr hier neben Pizza und Pasta noch weitere italienische Spezialitäten probieren. Dazu gibt's italienischen Wein und Live-Musik. Das größte Highlight im Juli beginnt dann am 24. das Racozzi-Fest in Bad Kissingen. Hier feiern die Besucher die Wiederentdeckung der Racozzi-Quelle. Die ganze Innenstadt wird zur Festmeile mit Live-Musik und fränkischen Spezialitäten.
0: Ja, danke, Fele. Alle Tipps von ihr und von uns gerne nochmal zum Nachlesen auf radiogong.com im Veranstaltungskalender und jeden Tag frisch in

der Kategorie Was geht? Und jetzt kommt erstmal er hier. Mr. Gute Laune, Dip Dip, genau, Bruno Mars und I Just Might hier beim Sender mit Heimvorteil. Einen schönen Donnerstag, Feierabend euch.

0: Die große Partyhymne auch bei uns im Gong-Team, darf man ehrlicherweise, glaube ich, verraten. 8 Minuten, dann haben wir schon 17 Uhr und gleich die Nachrichten auch für euch.
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0: Köpfe.
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1: Ich bin Joshua Heise. Das EU-Parlament hat grünes Licht für die sogenannte Chat-Kontrolle gegeben, aber nur vorübergehend bis 2028. Dieter Ebeling berichtet.
2: Im April war eine Ausnahmeregelung vom EU-Datenschutz ausgelaufen. Die erlaubte das automatisierte Scannen nach Kinderpornografie.

0: Pornos auf den Geräten der Nutzer. Und das Parlament wollte das eigentlich nicht verlängern, tat es jetzt aber unter Druck von Industrie und Regierungen doch. WhatsApp, Signal und andere Messenger dürfen jetzt wieder auf den Endgeräten kontrollieren, was Nutzer schreiben, noch bevor sie es absenden.
1: Herber Schlag für Studierende. Die geplante BAföG-Reform wird verschoben. Das haben die zuständigen Fachpolitiker von Union und SPD mitgeteilt. Damit müssen Studis, die nicht mehr bei ihren Eltern wohnen, länger auf eine Erhöhung der Wohnkostenpauschale warten. Eigentlich sollte diese ab dem nächsten Wintersemester von 380 auf 440 Euro steigen. Jetzt soll das erst im Sommersemester 27 passieren. Eine der ganz großen Popstimmen ist für immer verstummt. Bonnie Tyler ist im Alter von 75 Jahren nach schwerer Krankheit gestorben. Das hat ihr Manager bestätigt. Die Sängerin lag zuletzt über Wochen in einer Klinik in Portugal im künstlichen Koma. Zu Tylers größten Hits gehörten Total Eclipse of the Heart und Holding Out for a Hero. Es erinnert stark an, ist das Kunst oder kann das weg? Ein Museum in Rotterdam hat 390 Kilo Erdnussbutter auf dem Boden verteilt, als Hommage an den kürzlich verstorbenen niederländischen Konzeptkünstler Wim T. Schippers. Der hatte 1962 erstmals sein legendäres Werk Pindakaasvloer, zu Deutsch Erdnussbutterboden, in Amsterdam präsentiert.
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3: Bundesweit ist die Zahl der Gewalttaten an Bahnhöfen im letzten Jahr gestiegen. Auch Würzburg und Schweinfurt machen da keine Ausnahme. Das hat die Bundespolizei auf Nachfrage bestätigt. Am Würzburger Hauptbahnhof wurden knapp 150 Gewaltdelikte angezeigt, etwa 10% mehr als im Vorjahr. In Schweinfurt ist die Zahl wesentlich geringer. 8 Gewalttaten bedeuten eine Zunahme um 2 Fälle. In den meisten Fällen ging es jeweils um Körperverletzungen. Der Wildpark Schweinfurt stimmt auf seinen 60. Geburtstag ein. Heute hat die Stadt das Programm für das große Jubiläumsfest am Sonntag, den 26. Juli, vorgestellt. Der Wildpark gehört mit rund 600.000 Besuchern im Jahr zu den beliebtesten Ausflugszielen der Region und feiert sein 60-jähriges Bestehen mit einem Fest für die ganze Familie. Gleichzeitig wird auch die neue Vogelerlebniswelt eröffnet.
4: Vielen Dank an Christoph Schmidt. Alle Nachrichten für euch auch noch ganz im biblischen Ausmaß. Sondern kurz und knapp gibt's für euch auf radiogong.com und natürlich auch bei uns in der Gong-App.
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4: Ja, das schaut richtig gut aus. Die Sonne hat heute schon mal einen schönen Feierabend, den sie bei uns verbringt. Heute Nacht hat sie dann Feierabend, während wir eine sternenklare Nacht haben bei 15 bis 12 Grad. Aber morgen ist wieder, ja, groß. Scheinzeit für die Sonne, das ganze Wochenende über, Freitag bis Sonntag, viel Sonnenschein, 29 bis 32 Grad auch schon morgen, und von Samstag bis in die nächste Woche rein bleibt's hochsommerlich.
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4: Schönen Gruß nochmal auf die Straßen. Vorsicht bitte auf der A7 Fulda Richtung Würzburg zwischen dem Dreieck Fulda und Bad Brückenau Volkers. Gefahr durch eine ungesicherte Unfallstelle und eine verschmutzte Fahrbahn. Und auf der A70 Schweinfurt-Werneck Richtung Bamberg zwischen Bamberg-Hafen und Hallstatt in beiden Richtungen. Gefahr durch Personen auf der Fahrbahn. Bitte Vorsicht. Kommt gut und sicher an, das ist das Wichtigste. Und fahrt aber trotzdem nicht zu schnell. Blitze haben wir gesehen. Euerfeld von Seligenstadt kommend. Glasofen Marienbrunn in der 70er-Zone an der Bushaltestelle. Würzburg-Gattinger Straße am Geisbergbad in Veitshöchheim und Rossbrunn Ortsdurchfahrt weiterhin von Uettingen kommend, der Blitzanhänger.
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4: Einen schönen Donnerstag, Feierabend euch.

0: Die verrückt gute Hymne von Gordo mit Loco Loco. Vielleicht ja der Sommerhit. Wir werden sehen. 12 Minuten nach 17 Uhr. Ihr hört Radio Gong, euren Sender mit Heimvorteil. Und wir sagen euch, was in der Region los ist und worüber man spricht. Und gestern waren wir mal wieder im TV zu sehen. Ganz groß im ZDF. Der Hintergrund allerdings war relativ ernst. Denn bei uns in Unterfranken gibt es im Schnitt 4 Vermisstenfälle pro Tag. 1500 waren es im letzten Jahr und auch 2026 bleibt die Zahl wieder hoch.
1: Jetzt im aktuellen Jahr waren es bisher etwa 800 Vermisstenfälle, wobei dieses Jahr auch noch nicht zu Ende ist. Das muss natürlich auch berücksichtigt werden. Die Anzahl der Vermissungen ist fast jedes Jahr identisch und variiert tatsächlich nur sehr wenig.
0: Erklärt uns Nadine Leber von der Polizei in Unterfranken die gute Nachricht gleich hinterher. Viele und die meisten Fälle werden sehr, sehr schnell gelöst.
1: Der überwiegende Anteil der Vermisstenfälle kann innerhalb von wenigen Stunden oder Tagen aufgeklärt werden, da die vermisste Person tatsächlich dann wieder gefunden wird.
0: Ja, aber was wenn nicht? Und darüber wurde eben gestern im ZDF gesprochen, denn Sebastian Geier zum Beispiel aus Großlangheim wird seit 2021 schon vermisst. Und deswegen gab es eben die Ausstrahlung Aktenzeichen XY vermisst. Und mein Kollege Christian Heider weiß, ob die Ausstrahlung etwas gebracht hat.
2: Gebracht hat's was, ja. Ob es neue Hoffnung gibt, das muss ich jetzt zeigen. 6 Jahre ist Sebastian Geier jetzt ja vermisst, aber die Ausstrahlung im Fernsehen bundesweit hat immerhin dazu geführt, dass sich gestern Menschen gemeldet haben, die ihn gesehen haben wollen. Eine Kripo-Beamtin spricht uns gegenüber von einer niedrigen zweistelligen Zahl. Unter anderem gab es Anrufer, die Sebastian Geier in Hamburg oder auch in Köln gesehen haben wollen. Und Hamburg, das war ja eine Stadt, die er vor seinem Verschwinden immer wieder genannt hat, dass er dorthin möchte. Diese Hinweise, die werden nun genauer überprüft, in der Hoffnung auf neue Ermittlungsansätze.
0: Danke Christian und halte die Augen offen und zögert im Zweifelsfall auch nicht, bei der Polizei Bescheid zu geben. Das bestätigt auch nochmal Nadine Leber.
1: Wer den Verdacht hat, dass eine Person vermisst wird und sich möglicherweise in einer Gefahrensituation befinden könnte, der sollte wirklich unverzüglich die Polizei verständigen. Es muss auch keine bestimmte Zeit abgewartet werden. Insbesondere bei Kindern oder wenn konkrete Anhaltspunkte für eine Gefährdung vorliegen, da zählt einfach jede Minute.

0: Wenn man ein Haus am See hat, dann geht man schon raus, oder? Vor allem, wenn es dann so schön warm ist. Manchmal tut's auch das Freibad oder nur das Mainufer. Wir auf jeden Fall haben nach Peter Fox für euch auch gleich noch Christoph Schmidt mit den Nachrichten um 9:30.
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0: diesem Freitag ist Shoppingnacht in Bad Kissingen. 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Genießt zusammen mit der Streetfood-Meile die Festivalstimmung bei der Shoppingnacht in Bad Kissingen. 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

0: Die Hymne für alle, die heute noch arbeiten und noch nicht im Feierabend sind. Man at Work, Down Under und auch wir haben noch Jungs, die ihren Job machen.
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2: Ich bin Christoph Schmidt. Eine der großen Dauerbaustellen auf der A7 zwischen Würzburg und Schweinfurt ist seit heute offiziell Geschichte. Die Autobahnbrücke bei Stettbach ist für den Verkehr freigegeben worden. Rund 27 Millionen Euro hat die 240 Meter lange und bis zu 19 Meter hohe Brücke gekostet. Sie ist bereits so ausgelegt, dass ein sechsspuriger Ausbau der A7 in diesem Bereich möglich wäre. Die alte Autobahnbrücke Stettbach war 1966 gebaut worden. Ihr Zustand war durch die starke Verkehrszunahme und die hohen Belastungen vor allem durch Lkw-Verkehr so schlecht, dass eine Sanierung nicht mehr möglich war. Dreiste Betrüger haben eine Schweinfurter Seniorin um mehrere 100.000 Euro gebracht. Die Polizei prüft einen möglichen Zusammenhang mit einem weiteren Betrugsversuch in Lohr. Gestern Nachmittag hatte eine angeblich schwangere Frau bei der 93-Jährigen geklingelt und gebeten, sich kurz ausruhen zu dürfen. Sie lockte die Seniorin auf den Balkon. In dieser Zeit durchsuchte ein Komplize die Wohnung und klaute Geld, Gold und Wertsachen für mehrere 100.000 Euro. 1,5 Stunden zuvor war es in Lohr zu einem ähnlichen Fall gekommen. Hier wurde das Opfer noch rechtzeitig misstrauisch. Zum Start in die neue Regionalliga-Saison wartet auf die Fußballfans in der Region ein echter Kracher. Es kommt direkt zum Derby zwischen dem TSV Albstadt und Schweinfurt 05. Das stand bereits fest. Heute hat der Bayerische Fußballverband die ersten 5 Spieltage der neuen Saison veröffentlicht. Bereits am 2. Spieltag kommt es dann zu einem weiteren Derby, nämlich dem der Drittliga-Absteiger. Albstadt dagegen hat spielfrei. Es ist ein herber Schlag für Studierende. Die geplante BAföG-Reform wird verschoben. Das haben die zuständigen Fachpolitiker von Union und SPD mitgeteilt. Damit wird die Erhöhung der Wohnkostenpauschale frühestens im Sommersemester 27 kommen. Eigentlich hätte die Erhöhung von 380 auf 440 Euro bereits zum Wintersemester greifen sollen.
0: Vielen Dank an Christoph Schmidt für die Nachrichten aus der Region. Ihr könnt sie gerne nochmal nachlesen bei uns kostenfrei auf radiogong.com und mit einem Klick natürlich auch wieder bei uns in der Gong-App.
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0: Und das ist schön, die Sonne kommt, die Sonne bleibt. Also bis sie heute Nacht dann erstmal Feierabend hat bei 15 bis 12 Grad. Aber dann hat sie sich am Wochenende vorgenommen, uns ein Hochsommerwochenende zu schenken, wie es im Buche steht. Morgen schon 32 Grad und die nächsten Tage ist es ähnlich.
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0: Schönen Gruß nochmal auf die Straßen. 17.34 Uhr aus dem Gong-Studio. Vorsicht auf der A3 bitte, Würzburg Richtung Frankfurt. Zwischen Würzburg-Kist und Dreieck Würzburg-West ungesicherte Unfallstelle. Hier liegen Gegenstände auch auf der Fahrbahn. Die A3 Nürnberg Richtung Würzburg zwischen der Ausfahrt Rottendorf und der Auffahrt Rottendorf. Eine ungesicherte Unfallstelle, auch hier eine gefährliche Situation. Wenn ihr auf die Autobahn drauf fahrt, bitte Vorsicht. Und A7 Fulda Richtung Würzburg zwischen Bad Brückenau-Vollgas und Bad Brückenau-Wildflecken ist ein Fahrzeug liegen geblieben, blöderweise auf dem rechten Fahrstreifen. Deswegen bitte hier auch nochmal Vorsicht. Und ansonsten auch die Fulda, die Unfallaufnahme auf der Strecke läuft, wenn ihr auf der A7 Fulda Richtung Würzburg unterwegs seid. Der rechte und mittlere Fahrstreifen mittlerweile dort auch betroffen. Also Vorsicht an der linken Fahrstreifenspur, könnt ihr aber am Unfall vorbeikommen. Gute und sichere Fahrt euch und nicht zu schnell fahren. Blitz haben wir gesehen. B26 Aschaffenburg Richtung Rechtenbach vor und nach dem Bischborner Hof gleich 2 Blitzer. Dann Euerfeld von Seligenstadt kommend, Glasofen, Marienbrunn hier in der 70er-Zone und Rossbrunn Ortsdurchfahrt von Uettingen kommend, genauso wie am Geisbergbad.
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0: Und einem der großen WM-Hits. Hier sind Andrea Bocelli, David Guetta und Megan Thee Stallion mit DNA.

0: Und alle singen noch einmal zusammen und... Und wir haben noch was für euch. Ja, aber auch zum Mittanzen wahrscheinlich.
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0: Und genau das ist er hoffentlich für euch. Hier starten wir. Quer durch die Jahrzehnte und quer durch die Beats.

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1: Danke, Tobi, für die Beats. Und jetzt danke auch dir, Felicia, denn sie übernimmt gleich hier bei uns mit den Hits des Tages die nächsten 2 Stunden. Und damit habe ich Feierabend und sage ciao, servus, habe die Ehre und hebe die Haare. Bis morgen.
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1: Ich bin Joshua Heise. Der Bundestag hat das Kindergeld ohne Antrag beschlossen. Ab Januar sollen Familien das Geld automatisch bekommen, zunächst ab dem zweiten Kind, später auch für Erstgeborene. Währenddessen werden Studierende, die nicht mehr daheim wohnen, vertröstet. Weil die geplante BAföG-Reform verschoben wird, kommt die Anhebung der Wohnkostenpauschale von 380 auf 440 Euro erst im Sommersemester 27. Kein guter Tag für Grüne und Linke. Das Bundesverfassungsgericht hat mehrere Anträge gegen die Gesundheitsreform und das neue Heizungsgesetz abgelehnt. Die Abgeordneten hatten der Regierung vorgeworfen, die Gesetze im Eilverfahren durchs Parlament zu bringen. Mit der Entscheidung aus Karlsruhe kann der Bundestag morgen wie geplant über die Gesetze abstimmen. Bonnie Tyler ist tot, das hat ihr Manager bestätigt. Die walisische Sängerin wurde 75 Jahre alt. Philipp Dietlefs berichtet.
2: Bonnie Tyler hieß eigentlich Gaynor Hopkins, aber um Verwechslungen mit einer anderen Sängerin zu vermeiden, erfand sie ihren Künstlernamen. Ihre Karriere begann durch

0: einen glücklichen Zufall, als ein Talentsucher aus London versehentlich ihren Auftritt in einem Club sah und sie unter Vertrag nahm. In den 90er Jahren nahm sie unter anderem 3 Alben mit Dieter Bohlen auf. Immer wieder tourte sie in Deutschland. Auch für den kommenden Sommer waren knapp 20 Konzerte geplant.
1: Das EU-Parlament hat für die Einführung des digitalen Euros gestimmt. Jetzt müssen die 27 Mitgliedstaaten über den entsprechenden Entwurf verhandeln. Der Plan: Ab Anfang 2029 sollen digitale Euros in einer App gespeichert und wie Bargeld eingesetzt werden können. Damit will sich die EU unabhängiger von Anbietern wie Visa, Mastercard oder PayPal machen. Die Hitzewelle im Juni hat gezeigt, dass viele Straßen und Gleise nicht für solch extreme Temperaturen ausgelegt sind. Die Folgen: Blow-ups, geplatzter Beton und aufgeweichte Straßenbahnführungen. Verkehrsminister Schnieder will die Systeme mit modernen Baustoffen stabiler machen. Gleiches gelte für die Züge der Deutschen Bahn, insbesondere bei der Klimatechnik.
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3: Die Stadt Gerolzhofen hat genug von Plakaten an Wänden, Laternen oder Stromkästen. Mit einer neuen Verordnung will die Stadt das Ortsbild schützen und das wilde Plakatieren eindämmen. Besonders in der Altstadt rund um Marktplatz und Spitalstraße sind öffentlich sichtbare Plakate künftig verboten. Auch Schulen, Kitas und Kirchen werden von der Regelung eingeschlossen. Außerhalb der Verbotszone müssen sich Plakatierer an klare Vorgaben halten. Eine Unterfränkin übernimmt künftig einen wichtigen sozialen Spitzenposten in Deutschland. Schwester Katharina Ganz aus Willansheim im Kreis Kitzingen wird neue Präsidentin des Deutschen Caritasverbandes. Gestern wurde sie gewählt. Ihr Amt beginnt Anfang des Jahres. Die Caritas ist einer der größten sozialen Träger Deutschlands, unter anderem mit Pflegeheimen, Kindergärten oder Krankenhäusern.
4: Dankeschön, Christoph Schmidt, für diese News. 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
4: 26 bis 27 Grad aktuell noch bei uns in der Region. Heute Nacht sinken die Temperaturen dann auf 15 bis 12 Grad. Es bleibt aber eine sternenklare Nacht. Morgen erwartet uns wieder viel Sonnenschein bei Temperaturen von 29 bis 32 Grad. Und so bleibt es auch erstmal bis nächste Woche.
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4: Hallo zu euch in die Autos. Wir haben die A3 Würzburg Richtung Nürnberg. Zwischen Wiesentheid und Geiselwind, Achtung, da liegen Reifenteile auf der Fahrbahn. Dann nochmal die A3 Würzburg Richtung Frankfurt. Zwischen Würzburg-Kist und dem Dreieck Würzburg-West, da haben wir eine ungesicherte Unfallstelle. Außerdem Fahrzeugteile auf der Fahrbahn und es staut sich hier. Dann nochmal die A3 Nürnberg Richtung Würzburg. Zwischen der Ausfahrt Rottendorf und der Auffahrt Rottendorf, Achtung, eine ungesicherte Unfallstelle. Hier ist ebenfalls der Standstreifen blockiert und es gibt eine gefährliche Situation in der Einfahrt, da also vorsichtig. Dann die A7 Fulda in Richtung Würzburg. Zwischen dem Dreieck Fulda und Bad Brückenau-Volkers, da läuft die Unfallaufnahme. Aktuell sind hier der rechte und der mittlere Fahrstreifen gesperrt. Das heißt, die Fahrbahn ist auf einen Fahrstreifen verengt. Und es wird noch geblitzt. Und zwar auf der B26 Aschaffenburg Richtung Rechtenbach, vor und nach dem Bisporner Hof. Dann in Euerfeld Blitzer von Seligenstadt kommend in Glashofen, Marienbrunn in der 70er-Zone an der Bushaltestelle und in Rossbrunn in der Ortsdurchfahrt, wenn ihr von Oettingen kommt. Wo auch immer ihr seid, eine gute Fahrt.
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4: Und mit euren meistgelikten, meistgesuchten und meistgeklickten Hits des Tages.

0: Drop Dead. Top 25 der meistgesuchten Tracks. Das ist Olivia Rodrigo mit Drop Dead. Hier bei auch im Heimvorteil.
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0: Heute kommt ein lang ersehnter Film in die Kinos.
2: Jenseits unseres Riffs lauern Dämonen in der Finsternis. Vajana, der Ozean hat dich auserwählt.
0: Vajana, der Film über die mutige Häuptlingstochter Vajana, die ihr Volk vor einer Hungersnot bewahren möchte und dafür auf eine Reise in den Ozean aufbricht. Und wenn ihr jetzt sagt, ja und was ist da jetzt neu dran? Diesmal ist der Film nicht animiert, sondern gespielt von echten Menschen, unter anderem mit Dwayne The Rock Johnson, läuft heute allein dreimal in der Filmwelt Schweinfurt. Sportlich wird's heute Abend auch noch, und zwar beim Kisalis Running Club. Immer donnerstags könnt ihr eine 5 oder eine 10 Kilometer Runde in Bad Kissingen mitmachen. Die Teilnahme ist kostenlos und viele gehen im Anschluss noch gemeinsam in die Therme. Und für die richtigen Summer Vibes heute im Essenzwerk in Schweinfurt gibt's heute Abend Salsa-Tanzkurse für Anfänger und Fortgeschrittene. Ab 20 Uhr kommt auch DJ Max dann auf die Bühne und verwandelt die Veranstaltung noch in eine richtige Latino-Party.
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Der norwegische Erling Haaland stürmt nicht nur auf den Platz, er stürmt jetzt auch die Charts. Ganz neu hier bei Radio Gong von Kygo. Und zwar ist das der Soundtrack der Norwegen-Fans bei der WM. Ist ein bisschen eine längere Story, denn das Original ist das hier. Das klingt schon ein bisschen anders und das ist der 15-jährige Erling Haaland, der einen Rap-Song aufgenommen hat zum Beat von Kygo, der übrigens auch aus Norwegen stammt. Und weil die Norweger einfach gerade so Publikumslieblinge sind bei der Fußball-Weltmeisterschaft, hat Kygo sich gedacht, komm, ich mach da mal einen richtigen Song draus und ich finde tatsächlich, das ist richtig gut geworden. Also like den gern mal fleißig auf radiogong.com oder auch in der Gong-App.

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0: war es auch bewölkt. Dennoch darf die Waldbrandgefahr nicht unterschätzt werden.
1: Deswegen schickt die Regierung von Unterfranken am Wochenende wieder Luftbeobachter per Flugzeug los. Sie sollen Brände in der Natur möglichst frühzeitig entdecken, ehe sie sich großflächig ausbreiten. Vor allem die extrem trockenen Grasflächen sorgen aktuell für Sorgenfalten. Unterwegs sind die Flugzeuge auf zwei Schleifen, eine über dem westlichen, die andere über dem östlichen Unterfranken. Gestartet wird bei Aschaffenburg und Hettstadt sowie in Schweinfurt und Haßfurt. Leon Wagner, Nachrichtenredaktion.
0: Ein vermeintlich bewaffneter Mann hat heute Morgen im Würzburger Stadtteil Lenkfeld einen Großeinsatz der Polizei ausgelöst. Eine Schülerin hatte gegen 8 Uhr an einer nahen Bushaltestelle einen bewaffneten Mann gesehen und kurz darauf einen Knall gehört. Vor Ort fand die Polizei zwar niemanden mehr, allerdings eine leere Patronenhülse. Sie stammt aus einer Softair-Pistole. Die Polizei nimmt die Aussagen der Schülerin dennoch ernst und ermittelt weiter, auch wenn keine akute Gefahr vor Ort bestand. Das Handwerk in Unterfranken sucht weiter dringend Nachwuchs. Kurz vor Beginn des neuen Ausbildungsjahres sind laut Handwerkskammer noch mehr als 2000 Lehrstellen in der Region frei. Gerade mit Blick auf den Wandel durch künstliche Intelligenz sieht die Kammer im Handwerk sichere Berufsperspektiven, da viele Tätigkeiten schwer automatisierbar seien. Der Bundestag hat das Kindergeld ohne Antrag beschlossen. Ab Januar sollen Familien das Geld automatisch bekommen, zunächst ab dem zweiten Kind, später auch für Erstgeborene. Währenddessen werden Studierende, die nicht mehr daheim wohnen, vertröstet. Weil die geplante BAföG-Reform verschoben wird, kommt die Anhebung der Wohnkostenpauschale erst im Sommersemester 27.
2: Dankeschön, Christoph Schmidt, für diese News. 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
2: So um die 26 Grad aktuell noch bei uns in der Region. Heute Nacht sinken die Temperaturen dann auf 15 bis 12 Grad. Es bleibt aber klar. Morgen bekommen wir wieder viel Sonnenschein und die Höchstwerte dann bei 29 bis 32 Grad. Und es bleibt weiterhin sonnig und warm bis in die nächste Woche rein.
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2: Hallo zu euch in die Autos. Wir haben die A3 Würzburg Richtung Frankfurt. Zwischen Kist und dem Dreieck Würzburg West. Achtung, da hat es einen Unfall gegeben. Da liegen außerdem Fahrzeugteile auf der Fahrbahn und da müsst ihr auch mit Stau rechnen. Ansonsten haben wir noch die A7 Fulda in Richtung Würzburg. Zwischen dem Dreieck Fulda und Bad Brückenau-Volkast. Da läuft die Unfallaufnahme. Der rechte und der mittlere Fahrstreifen sind hier gesperrt. Da kommt ihr nur an einem Fahrstreifen aktuell an dem Unfall vorbei. Und es wird noch geblitzt und zwar auf der B26 Aschaffenburg Richtung Rechtenbach, vor und nach dem Büschborner Hof und in Rossbrunn in der Ortsdurchfahrt, wenn ihr von Uettingen kommt. Wo auch immer ihr seid, eine gute Fahrt.
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1: Also irgendwas ist komisch. Aber irgendwie hört sich's auch vertraut an. Ja, das ist der neue Wolke 4. Kennt ihr wahrscheinlich eher in der Form.
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1: Philipp Dittberner mit Wolke 4. Ist sehr bekannt und viral gegangen vor ein paar Jahren. Und jetzt hat Bowser sich den Song geschnappt und hat den quasi in seiner eigenen Version nochmal neu gemacht. Finde ich auch eine sehr, sehr coole, moderne Version. Also like den gern mal fleißig auf radiogong.com oder in der Gong-App. Der ist auf jeden Fall noch ganz neu bei uns. Ja, ansonsten kommt jetzt ein Künstler für euch. Der hat tatsächlich ein Privatkonzert gegeben für die englische Nationalmannschaft. Das kann am Ende natürlich nur einer sein. Und zwar Ed Sheeran. Hier ist er mit Sapphire.

0: Top 15 der meistgesuchten Tracks. Das ist ein neuer Song von DJ Goja. Michiko heißt der. Ja, was war denn das eigentlich für ein Tag gestern, oder? Ein Tag lang kein Fußball. Hat sich richtig ungewohnt angefühlt. Für die ein oder anderen war es, glaube ich, aber auch richtig schön. Endlich ist da mal kein Fußball auf dem Fernseher gelaufen, sondern mal wieder Zeit für eine Serie oder ein bisschen Trash-TV oder so. Und heute geht's jetzt weiter mit dem Viertelfinale Frankreich gegen Marokko. Jetzt spielt Deutschland ja leider nicht mehr. Aber wie viel Fußball-Weltmeisterschaft steckt denn eigentlich noch bei uns in der Region, Kadi?
1: Also ein bisschen WM steckt auf jeden Fall in der Region. Ein paar fiebern mit, zum Beispiel die größte Community der Spanier mit 82 Personen. Das sind

0: rund 10-mal so viele wie bei den Belgiern, also müssen die sich beim Anfeuern etwas anstrengen und ordentlich Krach machen. Auch Marokko und Frankreich sind in Schweinfurt unterschiedlich vertreten. 68 Marokkaner leben in Schweinfurt, bei den Franzosen sind es 35. Aus Norwegen und Argentinien haben sich gerade mal 4 Personen nach Schweinfurt verirrt. Aber ich denke, dass gerade die Norweger viele Fans unter den Schweinfurtern haben werden. Ich sag nur Hashtag Rudern. Viel größer ist die Gruppe von England und Schweiz allerdings auch nicht. 11 Engländer und 10 Schweizer leben in Schweinfurt. Nichtsdestotrotz wird bestimmt nicht weniger mitgefiebert als bei den größer vertretenen Nationalitäten.
1: Jetzt sind wir mal gespannt, wer da bei uns heute Abend auf jeden Fall jubeln wird. Die Franzosen sind ja immerhin unter den großen Favoriten für den Titel. Also wir bleiben gespannt. Jetzt gibt's aber erstmal hier neue Musik und zwar von Flo. Das ist Leak It.

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1: Ich bin Oliver Urbanke. Die schwarz-rote Koalition kann zwei ihrer wichtigsten Projekte wohl wie geplant vorantreiben. Das Bundesverfassungsgericht hat Eilanträge aus der Opposition gegen das Gesundheitssparpaket und das neue Heizungsgesetz abgelehnt. Dirk Zeidler berichtet.
2: Damit ist für die Koalition die Gefahr eines erneut vermasselten Starts in den politischen Sommer vorerst gebannt. Doch vor dem Bündnis liegt jetzt viel angekündigte Gesetzesarbeit. Die umstrittenen Krankenkassenpläne von Gesundheitsministerin Wagen sollen die gesetzlichen Kassen von stark steigenden Milliardenausgaben entlasten. Frei ist der Weg auch für das neue Gebäudemodernisierungsgesetz. Schwarz-Rot will Kernpunkte der von der früheren Ampelregierung beschlossenen Regelung kippen.
1: Unternehmen wie WhatsApp, Microsoft, Google und Co. könnten schon bald wieder in privaten Chats nach Hinweisen auf sexuellen Kindesmissbrauch suchen dürfen. Nach einer überraschenden Wende in der Debatte um die sogenannte Chatkontrolle billigte das EU-Parlament eine befristete Ausnahme von europäischen Datenschutzregeln. Damit kann das Gesetzgebungsverfahren weitergehen. 5 Monate nach dem tödlichen Angriff auf einen Zugbegleiter in Rheinland-Pfalz ist der Angeklagte zu 10 Jahren Gefängnis verurteilt worden. Der 26-Jährige hatte Anfang Februar keine Fahrkarte und schlug den Schaffner so heftig, dass der Mann eine letztlich tödliche Hirnblutung erlitt. Der Fall hat deutschlandweit eine Debatte über mangelnde Sicherheit in Zügen ausgelöst. Frankreich und Marokko spielen heute Abend im ersten Viertelfinale um den Einzug ins Halbfinale der Fußball-Weltmeisterschaft. Die Franzosen um Topstar Kylian Mbappé hatten sich im Achtelfinale gegen Außenseiter Paraguay schwer getan und sich nur knapp mit 1:0 durchgesetzt. Marokko zeigte sich souveräner mit einem 3:0 gegen

0: Kanada. Anstoß ist um 22 Uhr.
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2: Bundesweit ist die Zahl der Gewalttaten an Bahnhöfen im letzten Jahr gestiegen. Auch Würzburg und Schweinfurt machen da keine Ausnahme. Das hat die Bundespolizei auf Nachfrage bestätigt. Am Würzburger Hauptbahnhof wurden knapp 150 Gewaltdelikte angezeigt, etwa 10% mehr als im Vorjahr. In Schweinfurt ist die Zahl wesentlich geringer. 8 Gewalttaten bedeuten eine Zunahme um 2 Fälle. In den meisten Fällen ging es jeweils um Körperverletzungen. Der Wildpark Schweinfurt stimmt auf seinen 60. Geburtstag ein. Heute hat die Stadt das Programm für das große Jubiläumsfest am Sonntag, den 26. Juli, vorgestellt. Der Wildpark gehört mit rund 600.000 Besuchern im Jahr zu den beliebtesten Ausflugszielen der Region und feiert sein 60-jähriges Bestehen mit einem Fest für die ganze Familie. Gleichzeitig wird auch die neue Vogelerlebniswelt eröffnet.
3: Dankeschön, Christoph Schmidt, für diese News. 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
3: So 25 bis 26 Grad noch bei uns in der Region. Ansonsten sinken die Temperaturen heute Nacht auf 15 bis 12 Grad. Es bleibt aber sternenklar heute Nacht. Morgen bekommen wir dann wieder viel Sonnenschein, nur ein paar harmlose Wolken dabei und es wird auch wieder ein bisschen heißer. Die Temperaturen bei 29 bis 32 Grad. Immerhin haben wir auch so einen frischen Nordostwind mit dabei. Und von Samstag bis zur nächsten Woche bleibt es weiterhin sonnig und schön heiß.
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3: Hallo zu euch in die Autos. Wir haben die A3 Würzburg in Richtung Frankfurt. Zwischen Würzburg-Kist und dem Dreieck Würzburg-West, da hat es einen Unfall gegeben und da liegen Fahrzeugteile auf der Fahrbahn. Da müsst ihr aktuell auch noch mit ein bisschen Stau rechnen. Ansonsten haben wir die A7 Fulda in Richtung Würzburg. Zwischen Bad Kissingen, Obertulba und Hammelburg, da ist ein liegen gebliebenes Fahrzeug. Der Standstreifen und der rechte Fahrstreifen sind hier blockiert. Dann nochmal die A7 Fulda in Richtung Würzburg. Zwischen dem Dreieck Fulda und Bad Brückenau-Volkers, da läuft die Unfallaufnahme. Da sind der rechte und der mittlere Fahrstreifen gesperrt. Ihr kommt da nur am linken Fahrstreifen an der Unfallstelle vorbei. Es staut sich dementsprechend. Ansonsten wird noch geblitzt und zwar auf der B26 Aschaffenburg in Richtung Rechtenbach vor und nach dem Bischborner Hof und in Rossbrunn in der Ortsdurchfahrt, wenn ihr von Uettingen kommt. Wo auch immer ihr seid, eine gute Fahrt.
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Das ist ein ganz neuer Track hier bei uns von Radio Gong. Naika, One Track Mind, geht tatsächlich in Frankreich schon ziemlich viral. Passend dazu spielen ja heute Abend die Franzosen auch. Und wir haben uns gedacht, die Franzosen spielen ziemlich guten Fußball. Deswegen machen die auch ziemlich gute Musik. Und wir sind gespannt, wann dieser Song dann irgendwann zu uns rüberschwappt. Ihr könnt ja gerne mal ein Like geben auf radiogong.com oder in der Gong-App. Und dann spielen wir den sehr gerne auch häufiger für euch. So wie Kygo, Khalid und Griffin. Das ist Save My Love jetzt für euch.

Top 40 der meistgesuchten und Top 30 der meistgelikten. Jennifer Lopez ist das zusammen mit David Guetta und Save Me Tonight. Ich habe jetzt einen super Trick für einen schönen Feierabendsnack noch für euch. Bei uns in der Redaktion steht gerade gefühlt jeden Tag Wassermelone auf dem Tisch. Und daraus könnt ihr tatsächlich euch ganz leicht selbst ein Eis machen. Jedenfalls geht so ein Trick da gerade total viral auf Social Media. Ihr halbiert einfach eine Wassermelone. Dann macht ihr mit einem Esslöffel da so ein kleines Loch rein und dann die Wassermelone erstmal in die Gefriertruhe, damit die ordentlich durchfriert. Und wenn sie dann auch eingefroren ist, dann wieder rausnehmen und dann mit Milch so ein bisschen in dieses Loch rein und die obere Schicht von der Wassermelone abkratzen und vermischen. Und dann bekommt ihr tatsächlich richtig tolles Wassermelonen-Milcheis. Ja, muss ich zu Hause unbedingt mal ausprobieren. Wenn ihr es schon mal getestet habt, weil ihr diesen Insta-Hack schon mitgemacht habt, dann schreibt mir unbedingt mal, ob das klappt, weil ich fände es richtig cool. Einfach so, eine Wassermelone und Milch und dann hat man Eis. Finde ich perfekt. Weiter geht's mit Alec und Headlights.

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0: Manager und Talk to You ist das hier bei Radio Gong Top 15 bei den meistgesuchten Tracks. Ja, unsere Region ganz groß im ZDF-Fernsehen. Das gab's gestern Abend bei Aktenzeichen XY. Ein vermissten Fall aus der Region wurde dort gezeigt. Sebastian Geier aus Groß-Langheim ist nämlich seit 2021 spurlos verschwunden. Die Polizei ist auf der Suche nach ihm, vermutet auch, dass er durch seine doch sehr gutgläubige Art vielleicht an die falschen Personen geraten sein könnte. Er hat davor auf jeden Fall mal geäußert, dass er nach Hamburg gehen möchte und Boxer werden will. Christian Heider, gibt es denn jetzt eigentlich neue Hinweise nach der Sendung gestern?
1: Gebracht hat's was, ja. Ob's neue Hoffnung gibt, das muss ich jetzt zeigen. 6 Jahre ist Sebastian Geier jetzt ja vermisst, aber die Ausstrahlung im Fernsehen bundesweit hat immerhin dazu geführt, dass sich gestern Menschen gemeldet haben, die ihn gesehen haben wollen. Eine Kripo-Beamtin spricht uns gegenüber von einer niedrigen zweistelligen Zahl. Unter anderem gab es Anrufer, die Sebastian Geier in Hamburg oder auch in Köln gesehen haben wollen. Und Hamburg, das war ja eine Stadt, die er vor seinem Verschwinden immer wieder genannt hat, dass er dorthin möchte. Diese Hinweise, die werden nun genauer überprüft, in der Hoffnung auf neue Ermittlungsansätze.
0: Also, wir sind gespannt, ob es was gebracht hat. Aktenzeichen XY hat übrigens eine Erfolgsquote von knapp 40%. Also wirklich viele Fälle konnten durch die Sendung immerhin schon aufgeklärt werden. Vielleicht ja bald auch dieser hier.
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Das sind richtig schön entspannte Sommer-Vibes hier bei Radio Gong. Und zwar ein neuer Track von Mr. C, Sometimes I Love You heißt der. Und ist tatsächlich bei euch schon sehr beliebt, ist innerhalb kürzester Zeit schon in die Top 10 gewandert. Also wirklich ein perfekter Sound jetzt für einen Sommerabend. Und auch, wenn ihr vielleicht im Sommer irgendwann

Hier ist Radio Gong für euch und das ist ein Top 40 Song bei unseren meistgelikten Tracks. Nico Santos mit Why Don't You Stay ist noch ganz neu hier bei uns auf der Gong Playlist. Nico Santos hatten wir ja auch schon bei unserer Gong Club Tour mit dabei. 2025 hat er für uns gespielt und zwar auf Gut Wöllried. War wirklich ein ganz, ganz toller Abend. Und ja, jetzt ist Nico Santos bald tatsächlich wieder im Fernsehen zu sehen. Er ist nämlich wieder als Coach bei The Voice of Germany mit dabei. Bei der Jubiläumsstaffel jetzt tatsächlich. 15. Mal wird das dann schon ausgestrahlt. Unter anderem diesmal mit Shireen David, Ray Garvey und auch mit Michi Beck und Smudo von den Fantas. Also echt eine sehr, sehr coole Besetzung und wir freuen uns schon.

Top 30 der meistgelikten Tracks hier bei Radio Gong. Das ist With The MC zusammen mit Bees und Honey und Show Me Love hier bei eurem Heimvorteil. Und das war's jetzt von mir, von eurer Feierabendfehle. Wir hören uns morgen tatsächlich ab 15 Uhr. Da verbringen wir gemeinsam den Nachmittag und den Start ins Wochenende. Ich wünsche euch ganz viel Spaß jetzt hier mit meinem Kollegen.

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0: Kollegin Oliver Urbanke. Der Bundestag hat den Plan zum Bau zahlreicher neuer Gaskraftwerke in den kommenden 5 Jahren gebilligt. Die neuen Anlagen sollen den Kohleausstieg und den Ausbau von Ökostrom flankieren. Auf Verbraucherinnen und Verbraucher kommen damit ab 2031 zusätzliche Kosten für eine neue Umlage zu, mit der die Förderung in Milliardenhöhe für die Betreiber finanziert werden soll. Eine umstrittene Honorarkürzung für Psychotherapeutinnen und Therapeuten ist nach einem Gerichtsentscheid vorerst gestoppt. Das Landessozialgericht Berlin-Brandenburg setzte die sofortige Vollziehung aus, wie ein Sprecher mitgeteilt hat. Hintergrund ist eine Klage der Kassenärztlichen Bundesvereinigung, die auch die Psychotherapeutinnen und Therapeuten vertritt. Der Beschluss im Eilverfahren sei rechtskräftig, heißt es vom Gericht. Das EU-Parlament hat grünes Licht für die sogenannte Chat-Kontrolle gegeben, aber nur vorübergehend bis 2028. Dieter Ebeling berichtet.
1: Im April war eine Ausnahmeregelung vom EU-Datenschutz ausgelaufen. Die erlaubte das automatisierte Scannen nach Kinderpornos auf den Geräten der Nutzer. Und das Parlament wollte das eigentlich nicht verlängern, tat es jetzt aber unter Druck von Industrie und Regierungen doch. WhatsApp, Signal und andere Messenger dürfen jetzt wieder auf den Endgeräten kontrollieren, was Nutzer schreiben, noch bevor sie es absenden.
0: Die Hitzewelle im Juni hat gezeigt, dass viele Straßen und Gleise nicht für solch extreme Temperaturen ausgelegt sind. Die Folgen: Blow-ups, geplatzter Beton und aufgeweichte Straßenbahnführungen. Verkehrsminister Schnieder will die Systeme mit modernen Baustoffen stabiler machen. Gleiches gelte auch für die Züge der Deutschen Bahn, insbesondere hier bei der Klimatechnik.
2: Soweit die Nachrichten. Alle News. Ich habe meine Brille irgendwie verlegt, weil ich gerade was geguckt habe. Und ich brauche ja meine Brille nicht immer. Das ist es ja. Ne? Also die Brille, die brauche ich ja nur für Ferne. Wenn ich was nah schaue, dann brauche ich sie nicht. Und wenn ich sie nicht habe, dann für Senden, dann sende ich blind. Aber ich bin ja beim Radio. So, alles wie gesagt zum Nachlesen, radiogong.com und auch in der Gong-App.
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2: Wettertechnisch sind wir jetzt dann doch auf der freundlichen Seite gelandet. Also es war ja tagsüber so recht wolkig, aber jetzt am Abend, doch, herrlich, toll, ja, auch wieder 25 Grad. Und in der Nacht sternenklar, Tiefstwerte dann so um 15 bis 12 Grad morgen.

0: Dann viel Sonnenschein, wenige harmlose Wolken, rund um 30 Grad, die Höchstwerte auch leicht darüber möglich. Samstag bis in die nächste Woche sonnig, nach Wochenmitte soll es dann auch schon wieder gewittrig werden. Die Temperaturen bleiben erstmal so, am Montag oder ab Montag sogar wird es noch heißer.
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0: 20 und 3 Minuten, hallo Autofahrer. Wir haben aktuell für euch die A7, da ist ein bisschen was los. Und zwar von Fulda runter Richtung Würzburg, zwischen Bad Kissingen, Obertulba und Hammelburg liegen gebliebenes Fahrzeug. Vorsicht, rechter Fahrstreifen blockiert. Obacht in diesem Bereich und da sind auch Bergungsarbeiten. Fulda Richtung Würzburg zwischen dem Dreieck Fulda und Bad Brückenau Volkers. Auch hier rechter und mittlerer Fahrstreifen auf jeden Fall hier betroffen momentan. Deswegen bitte Vorsicht, links wird vorbeigeführt an der Unfallstelle. Allen unterwegs natürlich eine gute Fahrt da. Und A7, Ulm rauf Richtung Fulda, Stau, Höhe Kreuz Biberit, wenn jetzt eines Pannen-LKW, bitte Obacht hier. Wo wird geblitzt? B26 und zwar Aschaffenburg Richtung Rechtenbach vor und nach dem Bischbornerhof. Und Rossbrunn, Ortsdurchfahrt von Uettingen kommen der Blitzanhänger, bitte nicht zu schnell.
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0: Und ihr seid bei der Late Night Show an diesem Donnerstagabend. Ich wünsche euch natürlich einen schönen Abend. Servus.

Adam Port und Move hier auf Radio Gong an diesem Donnerstagabend. Bewegt euch noch ein bisschen, solange es halbwegs kühl ist. Nächste Woche ist es wieder zu heiß, um sich irgendwie in der Hitze zu bewegen. Deswegen vielleicht heute noch machen. Schunkeln, zählt das auch zu bewegen? Ich glaube schon, oder? Ja, das kann man beispielsweise im Kilianer Festzelt machen. Machen einige Kollegen von mir, ja, die sind jetzt alle hier Richtung Kiliani gepilgert. Ich halte hier die Stellung, Freunde. Ne? Und der Rest

Das werdet ihr morgen dann früh hören, wie lange es ging. Ah, schön. Aber wie gesagt, es gibt aber auch wer, ich weiß nicht, jeder ist da mit dabei. Ne? Manche laufen ja lieber über das Gelände und fahren ein bisschen was oder essen ein paar Leckereien. Und ansonsten gibt es auch viele Biergärten und Möglichkeiten, sich auch draußen bei diesem schönen Wetter aufzuhalten. Schaut rein auf radiogong.com, da haben wir so viel für euch zusammengestellt, dass man da garantiert was findet. Und hier ist Linkin Park für euch. Das Ganze hier bei der Late Night Show mit The Emptiness Machine.

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Fla. Das war Jennifer Lopez. Die macht das einfach immer gut. Sie kann das. War jetzt neulich auch irgendwo bei irgendeiner Veranstaltung mit einem schicken Kleid, muss ich sagen. Meine Herren. Mit Pitbull on the floor. Natürlich für euch hier das Ganze bei der Late Night Show. Wir schauen mal ganz kurz auf die Straßen. Die A7 ist das Problem heute Abend. Ulm rauf Richtung Fulda. Da gab es ein bisschen Probleme mit LKWs und Baustellen und so Zeug. Deswegen auf der A7 Ulm rauf Richtung Fulda, Höhe Kreuzbibelried, da staut sich, beziehungsweise davor staut es sich. Also es staut sich da schon kurz nach oder vor Kitzingen-Schwarzach sogar noch hier an dieser Stelle. Also zwischen Marktbreit und Kitzingen-Schwarzach quasi, da staut sich da vor allem eben in diesem Baustellenbereich auf jeden Fall. Also bitte da Vorsicht. Fulda Richtung Würzburg auf der A7 zwischen dem Dreieck Fulda und Bad Brücken auf Vollgas. Hier Bergungsarbeiten auf dem rechten und auf dem mittleren Fahrstreifen. Nur ein Fahrstreifen zur Verfügung, nämlich der linke. Und da wird alles an der Unfallstelle vorbeigeführt. Das bitte mit berücksichtigen. Und noch ein

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Kitsch Creek, Blumengarten, Sharon David. Doobie Scoot Canoe. Ja, das ist das, was die Amerikaner hören. Doobie Scoot Canoe. Und Doobie, wissen wir, ist ein Joint. Scoot heißt so entlanghuschen und Kanu ist Kanu. Wie man es so auf dem Main sieht. Und das hat dazu geführt, dass das Ganze so viral gegangen ist, dass das auch sogar als erster deutscher Song in diesem Jahrtausend in den Billboard Hot 100 eingestiegen ist. Das ist doch schön, oder? Und bei uns in den Radio Gong Top 30 ist das Ding Nummer 1. Das liegt aber auch an euch vor allem, weil ihr eure Likes und eure Suchanfragen und so weiter da lasst bei uns in der Gong Playlist. Also freuen sich natürlich Kitsch Creek, Blumengarten und Sharon David gut genug. Und hier ist Herr Getter, der David, mit Teddy Swims and Tones and I, Gone, Gone, Gone. 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
1: Ich bin Oliver Urbanke. Deutschland soll in den kommenden Jahren zahlreiche neue Gaskraftwerke bekommen. Der Bundestag hat den Plänen der schwarz-roten Koalition zugestimmt. Zoe Tassovali berichtet.
2: Die neuen Kraftwerke sollen zunächst mit Erdgas laufen und später auf Wasserstoff umgestellt werden. Die Regierung sieht sie als Absicherung für den Kohleausstieg und den weiteren Ausbau der erneuerbaren Energien. Bezahlt wird das Ganze aber nicht nur vom Staat. Ab 2031 sollen auch Stromkunden eine neue Umlage finanzieren. Wie hoch die am Ende ausfällt, ist aktuell noch völlig offen.
1: Das EU-Parlament hat außerdem für die Einführung des digitalen Euros gestimmt. Jetzt müssen die 27 Mitgliedstaaten über den entsprechenden Entwurf verhandeln. Der Plan? Ab Anfang 2029 sollen digitale Euros in einer App gespeichert und wie Bargeld eingesetzt werden können. Damit will sich die EU unabhängiger von Anbietern wie Visa, Mastercard oder PayPal machen. Nach dem Tod mehrerer Mexikaner bei Einsätzen der US-Migrationsbehörde ICE will Mexiko rechtliche Schritte gegen die Verantwortlichen in den USA einleiten. Wie Außenminister Velasco mitgeteilt hat, sind bisher 3 mexikanische Migranten bei Abschieberazzien und 14 weitere in Migrationshaftzentren ums Leben gekommen. Das sei eine schmerzhafte Tragödie, auf die man nicht mehr nur diplomatisch reagieren werde. Weniger Fans als erwartet bei der Fußball-WM. Vor den Viertelfinals liegt der Zuschauerschnitt laut FIFA bei rund 65.000 pro Spiel. Damit blieb das Turnier hinter der letzten Ausgabe in Nordamerika zurück. 1994 kamen im Schnitt über 69.000 Fans. Grund könnten die hohen Ticketpreise sein. Heute beginnen die Viertelfinals mit dem Duell Frankreich gegen Marokko um 22 Uhr.
3: Soweit die Nachrichten. 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
3: Das Wetter ist dann doch sehr schön geworden am Abend. Sternenklare Nacht gibt es dazu, 15 bis 12 Grad die Tiefstwerte. Morgen viel Sonnenschein, harmlose Wolken, bis 32 Grad die Höchstwerte. Und es bleibt auch sonnig und warm übers Wochenende. Wird sogar noch heißer ab Montag. Erst nach Wochenmitte, nächste Woche, kann es dann voraussichtlich Gewitter geben.
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3: Das Ganze um 21 Uhr und 2 Minuten. Hallo Autofahrer. Wir haben die Probleme noch auf der A7 und zwar von Ulm rauf in Richtung Würzburg, wobei sich da meistens aufgelöst hat. Trotzdem noch ein bisschen Stau vor dem Kreuz Bibelried in der Baustelle dort. Also das bitte mit berücksichtigen. Gab es auch einen Pannen-LKW da. Also Obacht in diesem Bereich. Allen unterwegs auf jeden Fall. Eine gute Fahrt und der Blitzanhänger in Rossbrunn in der Ortsdurchfahrt. Von Uettingen kommend bitte nicht zu schnell.
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3: Wir haben es ja gerade gehört, WM geht heute weiter nach diesem langen Tag gestern ohne Fußball, aber

Es ist so, dass in der Halbzeit des Finals es wieder Brimborium geben wird und mit dabei auch diese Kapelle, BTS. Hier sind sie mit Swim.

0: Voice Let Me Be hier auf Radio Gong. Die Stimme, die zweite, die erste, alle Stimmen müssen wir uns mal erheben und Danke sagen. Danke an alle, die im Bereich der Pflege, medizinische Bereich, Rettungsdienste, überhaupt im Blaulichtsektor arbeiten und einfach mal Danke sagen. Das werden wir tun und zwar mit Mellow Mark. Und ich hatte die Gelegenheit, mit diesem Herrn zu sprechen. Der Mann, der so viel coole Musik, sommerliche Musik gemacht hat und wahrscheinlich den größten Hit aus all den Jahren Radio Gong gemacht hat, meine Stadt. Der ja dann von der Musik in den Rettungsdienst, auch in der Corona-Zeit dann eben gewechselt ist und da viel macht und ja, momentan wieder gut unterwegs ist. Und da wollte ich wissen, wie geht's dir momentan?
1: Ich mache Musik zurzeit, es ist Sommer. Ich habe jetzt gerade, was meine anderen Jobs angeht, quasi eine Pause. Also bin jetzt gerade nicht im Rettungsdienst am Fahren, sondern habe jetzt Zeit für neue Lieder und Würzburg und alles. Also es ist echt gut.
0: Das klingt schon mal vernünftig. Trotzdem, vermisst du den Rettungsdienst jetzt, wenn du wieder mehr Musik machst?
1: Ja, ein bisschen schon, ne? Also man ist ja schon irgendwie in diesem Gefühl drin und Adrenalin und Action und die Kollegen und so weiter. Aber ich habe jetzt auch extra wegen der Musik, weil Musik ist einfach meine große Leidenschaft und eigentlich auch mein absoluter Traumberuf, habe ich mir jetzt mal so eine Auszeit genommen und genieße die auch sehr.
0: Das kann ich mir vorstellen. Und du hast von den Kollegen gesprochen. Melden sich jetzt die Rettungskollegen, wenn du nicht da bist und sprechen über Musik oder so?
1: Ja, die melden sich schon ab und zu. Und meine Lieblingskollegen, die melden sich regelmäßig. Manche andere Kollegen gar nicht. Ansonsten verfolgen die schon auch das mit der Musik. Also wir haben immer mal wieder Kollegen auch so Liederideen geschickt, was ich ganz cool fände, dass man halt jetzt, wenn andere Leute auch kreativ sind, dass man einfach mal so sich zusammentut, finde ich total gute Idee.
0: Das klingt auch vernünftig. Mit der Musik bist du jetzt da öfters draußen unterwegs, oder?
1: Na, es ist ja der Sommer und der Sommer ist einfach die Zeit für Feste und Feiern und für Musik abends, ne? Wenn es dann ein bisschen abkühlt und teilweise ja auch nicht abkühlt. Also wir waren jetzt zum Beispiel am Wochenende an verschiedenen Badeseen sogar und dann kannst du halt ins Wasser springen, baust dein Zeug auf, springst nochmal ins Wasser, spielst eine halbe Stunde, Stunde, springst wieder ins Wasser, spielst wieder. Also es war eigentlich ideal. Und die haben sich auch Reggae gewünscht, also haben wir sehr viel Reggae gemacht.
0: Ja, und es ist tatsächlich so, dass diese Rettungsdienste und diese Menschen aus diesem Bereich doch die Musik auch öfters live hören wollen.
1: Es ist auch cool, dass durch die Musik vor allem jetzt auch Leute aus dem Bereich Pflege und Rettung auch Feuerwehren sagen, hey, spiel doch mal bei uns, das passt doch. Also es passt ja auch wirklich, ne, mit den Songs und so weiter, dass man alles zusammenkommt und über die Musik mal ein Dankeschön und eine Wertschätzung abgibt. Und das funktioniert total gut. Ich hätte es echt nicht gedacht am Anfang.
0: Das ist klasse, dass das auch funktioniert und natürlich funktionieren seine Songs hier bei uns sowieso.
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0: Und es wird jetzt am Freitag, das ist morgen, der 10.7. oben in der Uniklinik Würzburg, ab 17 Uhr für die eingeladenen Stationen, das heißt für die Stationen, die gewonnen haben, ein ganz persönliches Konzert geben.
1: Ja, yeah, endlich ist es soweit. Unsere Gewinner aus der Kindernotaufnahme in der Uniklinik Würzburg und auch aus der Kinderstation in der Intensivstation, herzlichen Glückwunsch auch nochmal. Die haben ein bisschen organisiert mit dem Radio Gong zusammen und es wird also im dort an der Uniklinik vor Ort intern eine Party geben für die Gewinner.
0: Sicherlich wohlverdient. Was gibt's denn da zu hören?
1: Es wird natürlich den Song geben, Danke für deinen Dienst. Ich habe noch diverse andere Lieder dabei, die ganz gut passen. Da gibt es teilweise mal um die Nachtdienstler oder um lustige Geschichten, die so passieren im Rettungsdienst. Und es wird wohl auch ein bisschen trinken, ein bisschen Essen geben und einfach ein schöner Moment mit guter Atmosphäre, guter Stimmung, wo wir gemeinsam mit Radio Gong dann einfach Danke sagen. Und eigentlich möchten wir ja allen Leuten, die sich beworben haben, auch auf jeden Fall dieses Danke übermitteln, weil die haben es eigentlich alle verdient.
0: In der Tat, vielen,

0: Vielen, vielen Dank für das, was jeden Tag geleistet wird. Nicht nur jeden Tag, jede Nacht, jedes Wochenende, jeden Feiertag, 365 Tage im Jahr, Schaltjahr sogar 366 Tage, also eigentlich immer. Und diese kleinen Konzerte, die sind bisher eigentlich gut angekommen.
1: Die kleinen Konzertchen, die ich da bisher gemacht habe, sind also sehr gut angekommen. Es ist am Anfang immer ein bisschen skeptisch. Und am Schluss ist es dann aber dann meistens auch nochmal, da kommen noch andere, die dann auch nochmal Lied singen mit mir zusammen, wo irgendwas, ein Cover oder so. Neulich haben wir das Kufstein-Lied gesungen mit Akkordeon, weil das war in dem Moment einfach die Stimmung mit Schunkeln und so. Also alle kriegen das, was sie gern wollen, weil es irgendwie möglich ist. Weil es geht darum, die Leute zu wertschätzen und sich bei denen zu bedanken. Und wenn die Bock auf so einen Quatsch haben mit Kufstein und so weiter, dann gibt es natürlich auch mal sowas. Zu allen Schandtaten bereit.
0: Das Frankenlied wäre vielleicht was zum Beispiel. Aber meine Stadt wäre natürlich auch für die Region hier auf jeden Fall was. Und natürlich ist das Ganze selbstverständlich eine einfach mal Danke sagen.
1: Das ist eine Wertschätzung. Aber das kann manchmal auch helfen, wenn der Alltag ein bisschen härter ist und im Schichtdienst und so weiter, dass man zwischendurch einfach mal so einen Katalysator hat. Heute ist mal Musik und mal zusammenkommen und einmal durchatmen. Es gibt einfach auch mal eine Wertschätzung auf der Ebene.
0: Ja, es ist einfach auch ein Knochenjob natürlich. Mellow Mark ist natürlich viel mit seiner Musik unterwegs und oft hier bei uns natürlich in der Gegend. Und für ihn ist Würzburg beispielsweise auch einfach und die Gegend was Besonderes.
1: Absolut. Also ich fühle mich in Würzburg irgendwie nicht sesshaft, aber irgendwie auch verbunden. Und bin jetzt auch schon seit ungefähr 23 Jahren regelmäßig in Würzburg. Es ist halt schon nochmal was anderes, wenn man in so eine sonnenreiche Weingegend kommt, wo die Leute halt auch gut feiern und ein bisschen sonnig drauf sind. Also Würzburg hat es mir irgendwie seitdem angetan und komme da auch nicht von weg. Würzburg ist einfach großartig.
0: Und nicht nur das, sondern die ganze Region wird demnächst auch richtig bei Mellow Mark dabei sein.
1: Ich kann jetzt schon mal sagen, dass die Region Würzburg, also auch bis nach Schweinfurt, Ochsenfurt, Kitzing und so, dass wir da jetzt in den nächsten Monaten auf jeden Fall einiges vorhaben. Wir haben viele Freunde, aber wir haben auch viele Leute, die gesagt haben, hier, wie sieht's aus mit Musik? Also die Region wird jetzt ein bisschen in Fokus genommen. Und dann schauen wir mal, ob wir uns irgendwo treffen.
0: Bestimmt. Und es wird wieder coole Musik geben.

Mellow Mark. Wie gesagt, das große, kleine Danke-Konzert morgen. Und ansonsten demnächst viel in der Region und wir freuen uns schon drauf. Und hier ist Felix Ehren mit Jay Hart und Pride.

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0: Gentlemen und Michael Patrick Kelly, Wildfire Gentlemen live in der Posthalle in Würzburg im November. Tickettechnisch gerne schon versorgen. Und ich hatte die Gelegenheit, mit Gentlemen und Michael Patrick Kelly zu sprechen, zu zoomen und habe natürlich dann mal gefragt, was es mit Wildfire auf sich hat, und Gentleman hat das dazu gesagt.
1: Also die Message von Wildfire ist, dass so eine kleine Geste großes Feuer entfachen kann. Ne? Ich hatte diese Idee zusammen mit Clay, mit dem wir den Song produziert haben, irgendwie schon länger, auch für andere Songs eventuell, aber dieses Wort Wildfire, spread love like a wildfire, ne? Dass es unglaublich ansteckend sein kann, so, und diese positive Energie, und wenn wir Liebe geben, dann multipliziert sich das oft. Ne? Also ich glaube, gerade in dieser heutigen Zeit der Spaltung ist es ganz wichtig, so auf diese kleinen Gesten zu achten. Und wenn du im Aufzug bist und jemanden Hallo sagst, so müsste das

0: ja ein komplettes Arschloch sein, wenn da nichts zurückkommt, so, ne? Oder so ein Lächeln oder so, ne? Oder einfach ein Kompliment. Oder ich hatte dann irgendwann in meinen Reels so, zum Glück hat mir der Algorithmus immer mehr davon gezeigt, so einfach diese guten Gesten, ne? Wenn dann eine Oma an der Kasse ist und nicht zahlen kann und der Typ hinter ihr dann irgendwie ihr die Karte gibt und so. Und das kann sich unglaublich verbreiten halt so. Und ich glaube, das ist eine ganz, ganz wichtige Message, so, die wir gerade in der heutigen Zeit auf jeden Fall auch brauchen. So, ne? Dass wir haben das oft gesagt, auch schon vorher, als Musiker auch diese Verantwortung haben, Leute zusammenzubringen in dieser Zeit der Spaltung. Und wenn wir auf dem Konzert spielen und Musik zusammen machen, und diese Gedanken und die Gefühle, die wir hatten, in einem Song manifestiert hatten, dann ist diese Gemeinschaft von Fremden vor dir, die auf einer Frequenz sich trifft, so. Und alles ist irgendwie eins, so. Das ist kein naiver Gedanke, sondern es ist eine schöne Realität, die es immer noch gibt auch.
1: Also, mega Nummer und schöne Geschichte, und Gentleman natürlich wird da sein, und da freuen wir uns natürlich entsprechend drauf. Ticketechnisch, wie gesagt, versorgt euch auf radiogong.com, und hier ist Joe für euch mit End of Beginning.

Olivia Dean. So easy to fall in love. Hier auf Radio Gong. Fußball gibt's wieder, also WM gibt's wieder. Fußball gibt's ja jeden Tag irgendwo. Aber jetzt ist WM-Zeit und das ist das, was natürlich komplett im Fokus steht. In einer Viertelstunde geht's los. Frankreich gegen Marokko. Das erste Viertelfinale in Boston, also in Foxborough genau gesagt, Massachusetts im Gillette Stadium. Da

machen die New England Patriots sonst die Musik. Und jetzt ist es Frankreich gegen Marokko. Ja, die können sich wenigstens Französisch unterhalten. Es wird auf jeden Fall spannend werden. Definitiv. Und beides sehr starke Mannschaften. Und sicher für Frankreich eine der schwierigsten Spiele bisher. Aber ist ja so bei einer WM. Es wird ja immer schwieriger, je näher es ans Finale kommt. Und Frankreich sicherlich immer noch der Favorit in diesem Turnier. Neben Spanien und England. Und Argentinien. Und überhaupt. Wir werden sehen. Und hier ist Tame Impala für euch mit Dracula. Und freuen wir uns auf dieses Viertelfinale.

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1: Ich bin Yves Simon. Die schwarz-rote Koalition kann zwei ihrer wichtigsten Projekte wohl wie geplant vorantreiben. Das Bundesverfassungsgericht hat Eilanträge aus der Opposition gegen das Gesundheitssparpaket und das neue Heizungsgesetz abgelehnt. Dirk Zeitler berichtet für uns aus Berlin.
2: Damit ist für die Koalition die Gefahr eines erneut vermasselten Starts in den politischen Sommer vorerst gebannt. Doch vor dem Bündnis liegt jetzt viel angekündigte Gesetzesarbeit. Die umstrittenen Krankenkassenpläne von Gesundheitsministerin Wagen sollen die gesetzlichen Kassen von stark steigenden Milliardenausgaben entlasten. Frei ist der Weg auch für das neue Gebäudemodernisierungsgesetz. Schwarz-Rot will Kernpunkte der von der früheren Ampelregierung beschlossenen Regelung kippen.
1: 5 Monate nach dem tödlichen Angriff auf einen Zugbegleiter in Rheinland-Pfalz ist der Angeklagte zu 10 Jahren Gefängnis verurteilt worden. Der 26-Jährige hatte Anfang Februar keine Fahrkarte und hat den Schaffner so heftig geschlagen, dass der Mann eine letztlich tödliche Hirnblutung erlitten hat. Der Fall hat deutschlandweit eine Debatte über mangelnde Sicherheit in Zügen ausgelöst. Unternehmen wie WhatsApp, Microsoft, Google und Co. könnten schon bald wieder in privaten Chats nach Hinweisen auf sexuellen Kindesmissbrauch suchen dürfen. Nach einer überraschenden Wende in der Debatte um die sogenannte Chat-Kontrolle hat das EU-Parlament jetzt eine befristete Ausnahme von europäischen Datenschutzregeln gebilligt. Damit kann das Gesetzgebungsverfahren weitergehen. Eine umstrittene Honorarkürzung für Psychotherapeutinnen und Psychotherapeuten ist nach einem Gerichtsentscheid vorerst gestoppt. Das Landessozialgericht Berlin-Brandenburg hat die sofortige Vollziehung ausgesetzt, wie jetzt ein Sprecher erklärt hat. Hintergrund ist eine Klage der Kassenärztlichen Bundesvereinigung, die auch die Psychotherapeuten vertritt. Der Beschluss im Eilverfahren sei rechtskräftig, hat das Gericht heute erklärt.
3: Soweit die Nachrichten, alle News aus der Region zum Nachlesen auf radiogong.com und auch in der Gong-App.
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3: In der Nacht Tiefstwerte bei einem sternenklaren Abend. 15 bis 12 Grad. Morgen dann viel Sonnenschein und ein paar harmlose Wolken. Das geht auch bis Mitte nächste Woche so. Temperaturen rund um 30, 32 Grad am Wochenende und ab Montag sogar noch heißer. Also erstmal wieder Sommer.
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3: 22:03. Hallo Autofahrer. Vorsicht, die A3 Würzburg in Richtung Nürnberg. Zwischen Randersacker und Kreuzbibrid defekter PKW. Obacht in diesem Bereich. Würzburg Richtung Frankfurt auf der A3. Zwischen Helmstadt und Wertheim-Lenkfurt. Standstreifen blockiert. Obacht hier. Blitzanhänger steht auch noch in Rossbrunn. Ortsdurchfahrt von Uettingen kommend. Bitte nicht zu schnell.
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0: Andy Pool.
1: Ja, und ich wünsche euch einen spitzenmäßigen Donnerstagabend. Ihr seid bei der Late Night Show und dieser Mann ist bald in Kitzingen. Also, da freuen wir uns drauf. Hier ist ein Lied. Mark Forster natürlich.

Neptunica, What If, hier auf Radio Gong das Ganze an diesem Donnerstagabend, an dem viele vielleicht jetzt Fußball schauen, auch wenn es ohne Deutschland ist. Das wäre ein Viertelfinale, da hätte Deutschland dabei sein können, wenn man das Achtelfinale erreicht hätte und Frankreich geschlagen hätte. Ja, man darf ja mal träumen, auf jeden Fall. Aber nichtsdestotrotz steht jetzt Frankreich gegen Marokko auf dem Platz. Und wir sind gespannt, ob sich die Franzosen, die Favoriten, dann am Ende durchsetzen. Ansonsten, wer was anders vorhat, ne, weil Deutschland nicht mehr dabei ist, gibt ja eine Menge zu tun. Das Wetter wird schön wieder, das heißt, Kiliani geht weiter und da freuen wir uns natürlich auch, dass das Wetter, schöne Wetter hinhaut. Und ihr könnt dann natürlich heute auch wieder im Zelt feiern bis 24 Uhr noch und überhaupt über den Platz bummeln und einfach eine

schöne Zeit haben. Aber sonst auch, viele Biergärten haben lange offen. Da gerne mal reingucken auf radiogong.com und entsprechend das auspicken, was euch denn gefällt. Und bleibt kühl in den nächsten Tagen. Gibt es eigentlich schon wieder Klimaanlagen? Ich glaube es nicht. Ich glaube, die sind immer noch meist ausverkauft. Wird sich auch wahrscheinlich nicht so schnell bessern. Und hier ist Lola Young für euch mit Messi.

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Raven Lane in Rex Orange County, Love Me Not. Es hätte denn erst das erste Tor geben können, aber Mbappé hat einen sehr, sehr schwachen Elfmeter geschossen. Also ohne Probleme hier für den Torhüter von Marokko. Und war ein bisschen seltsam, weil es standen schon alle da, bereit für den Elfmeter. Und dann haben sie ihn erst irgendwie überprüft. Und da stand der Mbappé gefühlt 2 Minuten irgendwie am Elfmeterpunkt, da gewartet, keiner wusste, was war, gewartet. Und das ist sicherlich auch nicht förderlich dann für die Nerven am Ende. Nichtsdestotrotz, wie gesagt, Elfmeter ist dann entsprechend verschossen worden. Wir schauen mal auf die Straßen. Haben wir noch Probleme? Die A3 Würzburg Richtung Nürnberg zwischen Randersacker und Kreuzbibelried. Defekter PKW, Vorsicht hier. Und Würzburg Richtung Frankfurt. Auf der A3 zwischen Helmstedt und Wertheim-Lenkfurt Standstreifen blockiert. Obacht und gute Fahrt.

The Bowser und Magnetic hier an diesem Donnerstagabend für euch, Bruno Mars, I Just Might. Am Wochenende wird es auch wieder Luftbeobachtungsflüge geben gegen Brände. Es wird nämlich heißer werden wieder und deswegen darf auch die Waldbrandgefahr nicht unterschätzt werden. Die Regierung von Unterfranken hat jetzt für das kommende Wochenende wieder Luftbeobachtung angeordnet, um mögliche Wald- und Wiesenbrände schnell zu erkennen. Vor allem Grasflächen sind komplett ausgetrocknet und können so schnell Feuer fangen. Und das geht schnell. Also bitte auch wahnsinnig aufpassen, wenn ihr irgendwo unterwegs seid. Auch eine weggeworfene Kippe war zum Beispiel diese Woche im Landkreis Kitzingen. Eine Zigarette hat einen Flächenbrand ausgelöst. Also das geht schon ganz schnell. Bitte, bitte, bitte, bitte nichts da wegwerfen. Ne? Keine Streichhölzer, Zigaretten und was aber ich so. Waldbrandgefahr liegt aktuell bei Stufe 3 von 5. Steigt auch in den nächsten Tagen noch etwas an. Also das, falls ihr euch dann wundert, ist der Fall. Und das ist Bruno Mars mit I Just Might.

0: Jazik und Akon, und das war's von der Late Night Show in dieser Woche. Nächste Woche gibt's auch wieder die Late Night Show, unter anderem auch dann mit dem Interview mit Gentleman und Michael Patrick Kelly und. Einiges steht an. Und wir hören uns aber gleich wieder, ja, nach den Nachrichten und so weiter.
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1: Ich bin Yves Simon. Das Kindergeld soll in Zukunft automatisch und ohne den ganzen Papierkram ausbezahlt werden, den es im Vorfeld bisher gibt. Das hat der Bundestag beschlossen. Erstmal profitieren von der Neuregelung Eltern eines neugeborenen Babys, das schon Geschwister hat. Im Laufe des Jahres soll das Verfahren dann aber auch auf erstgeborene Kinder ausgeweitet werden. Das läuft dann so: Das Standesamt, das die Geburtsurkunde ausstellt, informiert dann selbstständig die Familienkasse. Bei Volkswagen wächst der Widerstand gegen die verschärften Sparpläne des Konzerns. Während der Aufsichtsrat über das weitere Vorgehen berät, haben die Beschäftigten jetzt an mehreren Standorten über möglichen Stellenabbau und auch drohende Werksschließungen protestiert. Für uns berichtet Soita Sowali.
2: Trillerpfeifen, Sirenen und jede Menge rote Fahnen. So haben tausende Beschäftigte protestiert. In Wolfsburg zog der Protest sogar bis vor das Vorstandshaus. Bei vielen liegen die Nerven blank. Sie wissen seit Wochen nicht, wie es mit ihren Standorten weitergeht. Schließung, keine Schließung, Stellenabbau, ja oder nein? Die IG Metall spricht von einem Angriff auf die Belegschaft und wirft dem Vorstand vor, die Menschen bewusst zu verunsichern.
1: Deutschland wird Tomahawk-Marschflugkörper von den USA kaufen. Das hat Bundeskanzler Merz im Bundestag bei seiner Regierungserklärung angekündigt. Die Marschflugkörper werden dann in Deutschland stationiert und sollen hier eine wichtige Verteidigungslücke schließen. Deutschland und Dänemark halten erstmal an den Kontrollen an ihrer gemeinsamen Grenze fest. Bundesinnenminister Dobrindt nennt sie einen wichtigen Beitrag gegen illegale Migration. Beide Länder betonen ihre enge Zusammenarbeit in der Migrationspolitik und wollen bis Ende des Jahres eine Vereinbarung für den ersten Abschiebe-Return-Hub außerhalb der EU erreichen, der dann ab dem nächsten Jahr starten soll.
3: Soweit die Nachrichten. 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
3: Sonne kommt. Ja, die Nacht wird klar. 15 bis 12 Grad. Ab morgen viel Sonnenschein bis Mitte nächste Woche definitiv. Temperaturen rund um 30, 32 Grad. Bis Montag wird es noch heißer dann. Na, also.
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3: 23 Uhr und genau 3 Minuten. Hallo Autofahrer. Keine Störungsmeldungen im Moment. Rossbrunn, Ortsdurchfahrt von Uettingen kommen, wird geblitzt. Der Blitzanhänger. Also da bitte nicht zu schnell. So, und das war's von meiner Seite. Andi Puhl sagt Ciao, Servus. Wünsche euch noch einen schönen Freitag, schönen Samstag, schönen Sonntag, weil wir hören uns erst Montagabend ab 20 Uhr wieder zur Late Night Show. Übrigens Halbzeit gegen Frankreich und Marokko 0-0. Nur, dass ihr es wisst. Jetzt gibt's die Gong Chillout Zone. Bis denn.
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1: Ich bin Yves Simon. Bei Volkswagen stehen massive Einsparungen an. Der Vorstand hat dem Aufsichtsrat einen Sanierungsplan vorgelegt. Die Modellpalette soll laut Konzernchef Oliver Blume um bis zu 50% schrumpfen. Zu möglichen Stellenstreichungen oder auch kompletten Werksschließungen hat er sich nicht geäußert. Betriebsratschefin Cavallo spricht von Respektlosigkeit und fordert Klarheit für die Belegschaft. Ein Medienbericht nennt allerdings bis zu 100.000 gefährdete Jobs und 4 bedrohte Werke. Deutschland soll in den nächsten Jahren einige neue Gaskraftwerke bekommen. Der Bundestag hat den Plänen der schwarz-roten Koalition jetzt zugestimmt. Bis Ende 2031 sollen neue Kraftwerke entstehen, damit auch genug Strom da ist, wenn der Wind und die Sonne nicht genügend Energie liefern. Für uns berichtet Soita Sowali.
2: Die neuen Kraftwerke sollen zunächst mit Erdgas laufen und später auf Wasserstoff umgestellt werden. Die Regierung sieht sie als Absicherung für den Kohleausstieg und den weiteren Ausbau der erneuerbaren Energien. Bezahlt wird das Ganze aber nicht nur vom Staat. Ab 2031 sollen auch Stromkunden eine neue Umlage finanzieren. Wie hoch die am Ende ausfällt, ist aktuell noch völlig offen.
1: Die Musikwelt trauert um Bonnie Tyler. Die britische Rocklegende ist im Alter von 75 Jahren gestorben. Die Sängerin war Ende April in Portugal operiert worden und lag dort zuletzt im künstlichen Koma. Einer ihrer bekanntesten Hits war Holding Out for a Hero. Immer weniger Menschen in Deutschland greifen zum Buch und das merkt inzwischen auch die komplette Branche, denn der Umsatz ist laut dem Börsenverein des deutschen Buchhandels im letzten Jahr um knapp 2,7% gesunken. Und auch in diesem Jahr sieht es nicht viel besser aus, denn besonders junge Menschen lesen immer weniger. Dafür steigen aber die Verkaufszahlen für Hörbücher deutlich an.
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3: In der Nacht sternenklar, Tiefstwert um 15 bis 12 Grad. Tagsüber gibt's wieder viel Sonnenschein mit ein paar harmlosen Wolken. Die Höchstwerte 29 bis 32 Grad.
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1: Ich bin Yves Simon. Frankreich steht im Halbfinale der Fußball-Weltmeisterschaft. Der Titelfavorit hat in Foxborough das Viertelfinale gegen Marokko mit 2:0 gewonnen. Kylian Mbappé hat erst einen Elfmeter vergeben, hat dann aber per Traumtor zur Führung getroffen und Ousmane Dembélé hat nochmal nachgelegt. Mbappé steht jetzt bei 20 WM-Toren, nur eins hinter Rekordhalter Lionel Messi. Bei Volkswagen geht's ums Sparen und das hatte schon vor der anstehenden Aufsichtsratssitzung am Abend für mächtig Ärger gesorgt. In Wolfsburg haben hunderte Beschäftigte gegen mögliche weitere Einschnitte protestiert. Betriebsratschefin Cavallo fordert von VW einen umfassenden Zukunftsplan.
2: Es geht darum, dass der Konzernvorstand einen umfassenden

0: ganzheitlichen Plan entwickelt, wo Themen wie Technologieführerschaft dazugehören, Produkte für die Märkte, die natürlich sehr unterschiedlich sind.
1: Und VW-Chef Blume hat am Abend bekannt gegeben, dass die Modellpalette um die Hälfte verkleinert werden soll. Über Standortschließungen hat er aber nichts gesagt. Die Bundesregierung will finanzschwache Kommunen stärker unterstützen. Der Bundestag hat am Abend eine Finanzspritze von 4 Milliarden Euro beschlossen, unter anderem für die Sanierung von Bibliotheken, Kitas und Schwimmbädern. 400 Millionen Euro sollen in den Länderfinanzausgleich gehen, zugunsten der Geberländer Bayern, Baden-Württemberg, Hessen und Hamburg. Der Bundesrat muss dem Ganzen aber jetzt noch zustimmen. Union und SPD wollen ja das BAföG jetzt doch erhöhen. Die höhere Wohnpauschale verschiebt sich aber auf das Sommersemester 2027. Die Koalition begründet den Schritt mit der angespannten Haushaltslage. Nächsten Sommer soll dann die Wohnpauschale aber steigen von 380 auf 440 Euro.
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3: In der Nacht sternenklar, Tiefstwert um 15 bis 12 Grad. Tagsüber gibt's wieder viel Sonnenschein mit ein paar harmlosen Wolken. Die Höchstwerte 29 bis 32 Grad.
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1: Ich bin Yves Simon. Bei Unfällen mit E-Scootern gelten in Zukunft strengere Regeln für Vermieter. Der Bundestag hat am späten Abend eine Gesetzesänderung dazu beschlossen. Und es geht weiter mit den Bundestagsbeschlüssen. Heute wird zum Beispiel über das neue Heizungsgesetz abgestimmt. Außerdem auch über ein Recht auf Reparatur für uns Verbraucher. Ursula Winkler berichtet.
2: Geräte müssen künftig schon so gebaut sein, dass man sie reparieren kann. Der Akku etwa darf also nicht fest verschweißt oder verklebt sein, sondern muss ausgetauscht werden können. Die Hersteller werden auch verpflichtet, Produkte während der üblichen Lebensdauer zu einem angemessenen Preis zu reparieren. Eine Waschmaschine zum Beispiel sollte schon 10 Jahre lang gut funktionieren.
1: Nach der Amok-Tat am Welfen-Gymnasium im oberbayerischen Schongau hat die bayerische Kultusministerin Stolz die Courage der Schülerinnen und Schüler und auch der Lehrkräfte gewürdigt. Durch ihr beherztes Eingreifen konnte noch Schlimmeres verhindert werden. Der 16-jährige Ex-Schüler hatte 2 Mädchen mit einem Messer schwer verletzt. Er sitzt jetzt in Untersuchungshaft. Ihm wird unter anderem versuchter Mord in 2 Fällen vorgeworfen. Im Iran ist der getötete ehemalige Staatschef Ayatollah Ali Khamenei nach tagelangen staatlichen Trauerfeiern beerdigt worden. Nach dem israelischen Luftangriff und dem anschließenden Krieg mit den USA und Israel steuert das Land jetzt in eine politisch ungewisse Zukunft. Khameneis Sohn Mojtaba ist als neues Staatsoberhaupt eingesetzt worden. Frankreich steht im Halbfinale der Fußball-Weltmeisterschaft. Die Equipe Tricolore hat das Viertelfinale gegen Marokko mit 2:0 gewonnen. Mbappé und Dembélé haben getroffen. Mbappé und Lionel Messi führen jetzt mit jeweils 8 Toren die Torschützenliste dieses Turniers an. Frankreich trifft jetzt dann als nächstes auf den Sieger der Partie Spanien gegen Belgien.
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3: In der Nacht sternenklar, Tiefstwert um 15 bis 12 Grad. Tagsüber gibt's wieder viel Sonnenschein mit ein paar harmlosen Wolken. Die Höchstwerte 29 bis 32 Grad.
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